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1: Ich bin Diana Kramer. Immer höhere Preise für fossile Energieträger führen zu immer weniger Kaufkraft bei den Menschen. Bei einem Anstieg der Öl- und Gaspreise um jeweils 10% könnte die Gesamtinflation in Deutschland um bis zu 0,22 Prozentpunkte zunehmen. Das zeigt eine Studie der Brüsseler Denkfabrik New Economics Foundation.
2: Die Forscher kommen zu dem Schluss, dass Preisanstiege für Öl und Gas in fast allen europäischen Ländern das größte Inflationsrisiko darstellen. Dafür nennen sie historische Beispiele, aber auch aktuellere, wie den Einmarsch Russlands in die Ukraine oder den Irankrieg. Die Experten sehen nur eine Lösung: erneuerbare Energien. Der Ausbau heimischer Wind- und Solarenergie sei entscheidend, um die Inflation zu begrenzen, sagen sie. Ursula Winkler, Nachrichtenredaktion.
1: Der ukrainische Präsident Zelensky hat die Ankündigung von US-Präsident Trump über eine Feuerpause zwischen der Ukraine und Russland bei Angriffen auf Energieanlagen relativiert. Es handle sich um einen Vorschlag, sagte er. Die Ukraine sei aber bereit, diese Deeskalation zu unterstützen, wenn Russland seine Angriffe auf kritische Infrastruktur einstellen würde. Viele Menschen haben sie auf dem Handy, Apps der Lebensmittelhändler für zusätzliche Rabatte. Der Bundesverband der Verbraucherzentralen sieht darin aber eine Diskriminierung und hat deshalb gegen den Discounter Lidl und dessen Lidl Plus App geklagt. Heute verhandelt das brandenburgische Oberlandesgericht den Fall.
3: Ältere Menschen und andere, die kein Smartphone haben, die können solche Apps gar nicht nutzen, klagen Verbraucherschützer. Sie sind deshalb auch schon gegen andere Discounter vor Gericht gezogen. Ob im Verfahren heute eine Entscheidung fällt, ist unklar. Auf jeden Fall sind die allermeisten von uns auf Schnäppchenjagd per App, sparen damit aber laut Experten wenig. Doch die Händler, die sammeln jedes Mal viele Daten über uns. Claudia Wächter, Nachrichtenredaktion.
1: Zugang zum Bahnsteig nur mit Fahrkarte? Bundesverkehrsminister Steffen Bilger kann sich das zumindest an großen Bahnhöfen in Deutschland vorstellen. Das sagte Bilger den Funke-Zeitungen, auch mit Blick auf mehr Sicherheit. In Frankreich und Großbritannien ist das schon verbreitet. Dort kommen Reisende an vielen Bahnhöfen nur nach elektronischer Ticketprüfung durch Zugangsschleusen und elektronische Schranken zu den Bahnsteigen.
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1: Ich bin Diana Kramer. Egal ob vor oder nach 12 Uhr, die Spritpreise sind für Autofahrer in Deutschland eine echte Herausforderung. Nachdem es auch zum Wochenstart weiter nach oben ging, werden Forderungen nach einem Eingreifen der Bundesregierung lauter.
2: Der Tankstelleninteressenverband warnt schon vor Spritpreisen um 3 Euro pro Liter, wie es sie an Autobahnen teilweise schon gäbe. Der ADAC und auch der Tankstellenverband weisen aber auch darauf hin, dass die Weltlage allein die Preissprünge an der Tankstelle im Moment nicht vollständig erkläre. Da werde auch abkassiert. In jedem Fall werden die Spritpreise gerade zum Politikum. Mecklenburg-Vorpommerns Ministerpräsidentin Emanuela Schwesig rät zu einem Spritpreisdeckel. Und auch Bayerns Ministerpräsident Söder fordert neue staatliche Entlastungsmaßnahmen. Ronny Tochau, Nachrichtenredaktion.
1: Nach der Ankündigung von US-Präsident Donald Trump über eine Feuerpause zwischen der Ukraine und Russland bei Angriffen auf Energieanlagen hat der ukrainische Präsident Zelensky betont, es handle sich lediglich um einen Vorschlag. Die Ukraine sei aber bereit, diese Deeskalation zu unterstützen, wenn auch Russland seine Angriffe auf kritische Infrastruktur einstelle. Bislang sei allerdings kein echter Willen Moskaus zu erkennen, den Krieg zu beenden, so Zelensky. Die EU will sich im Ringen um die Arktis stärker engagieren. Darauf haben sich Kanzler Friedrich Merz und Vertreter 11 weiterer Länder bei einem Gipfel in Finnland verständigt. Laut Merz sei der Hohe Norden inzwischen der kritischste Bereich für Europas Sicherheit.
3: Ich kann nur an uns alle appellieren, diese Gefährdung ernst zu nehmen, in Europa zusammenzuhalten. Wir sind Teil des Nordens. Wir sind Anrainer am Atlantik. Wir sind Anrainer der Ostsee und damit sind wir Teil dieses strategisch gefährdeten Teils Europas. Ich nehme es ausgesprochen ernst, was wir hier zurzeit erleben.
1: Bundeskanzler Friedrich Merz. Damit zum Sport. Fußball-Zweitligist Hannover 96 hat sich von seinem Trainer Christian Titz getrennt. Das gab der Verein 3 Tage nach der Niederlage beim 1. FC Nürnberg bekannt. Hannover steht nach 5 Spielen mit 4 Punkten auf Tabellenplatz 15. Die Niedersachsen wollen zeitnah einen Nachfolger präsentieren. Als Topfavorit gilt Sandro Wagner.
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1: Ich bin Diana Kramer. Russland und die Ukraine wollen offenbar gegenseitige Angriffe auf Energieanlagen stoppen. Das hat zumindest US-Präsident Donald Trump auf seiner Plattform Truth Social angekündigt. Aus Moskau und Kiew gibt es dafür bislang allerdings keine Bestätigung.
2: Trump steht hier zu Hause wegen astronomischer Benzin- und Dieselpreise schwer unter Druck. Dass in erster Linie sein Iran-Krieg und die beeinträchtigte Schifffahrt durch die Straße von Hormuz daran schuld sind, versucht Trump außen vor zu lassen. Er schießt sich auf Kiew und Moskau ein. Der Beschuss der dortigen Energieanlagen sei für die Ölknappheit verantwortlich. Am Wochenende hatte Trump den ukrainischen Präsidenten Zelensky gedrängt, die Angriffe auf russische Energieanlagen zu stoppen. Tina Eck, USA.
1: Die hohen Spritpreise sorgen auch hierzulande weiter für Debatten. Auch CSU-Chef Markus Söder fordert neue Entlastungsmaßnahmen. Die Bundesregierung müsse sich dringend zusammensetzen und darüber reden, wie man die extrem hohen Benzin- und Dieselpreise senken und erträglich machen könne, sagte Söder. Auf welchem Weg und wie stark die Preise gesenkt werden sollten, ließ er aber offen. Mecklenburg-Vorpommerns Ministerpräsidentin Manuela Schwesig forderte die Einführung eines Spritpreisdeckels. Viele Menschen haben sie auf dem Handy Apps der Lebensmittelhändler für zusätzliche Rabatte. Der Bundesverband der Verbraucherzentralen sieht darin allerdings eine Diskriminierung und hat deshalb gegen den Discounter Lidl geklagt. Heute verhandelt das Brandenburgische Oberlandesgericht in dem Fall.
3: Ältere Menschen und andere, die kein Smartphone haben, die können solche Apps gar nicht nutzen, klagen Verbraucherschützer. Sie sind deshalb auch schon gegen andere Discounter vor Gericht gezogen. Ob im Verfahren heute eine Entscheidung fällt, ist unklar. Auf jeden Fall sind die allermeisten von uns auf Schnäppchenjagd per App, sparen damit aber laut Experten wenig. Doch die Händler, die sammeln jedes Mal viele Daten über uns. Claudia Wächter, Nachrichtenredaktion.
1: In Hannover dreht sich in den kommenden Tagen alles um Lastwagen, Transporter und Lösungen für Logistiker. Am Vormittag öffnet die Nutzfahrzeugmesse IAA Transportation. Im Mittelpunkt der Messe stehen alternative Antriebe wie elektrische und wasserstoffbetriebene Lastwagen, aber auch digitale Technologien und autonomes Fahren.
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2: Ich bin David Riemer. Immer höhere Preise für fossile Energieträger führen zu immer weniger Kaufkraft bei den Menschen. Bei einem Anstieg der Öl- und Gaspreise um jeweils 10% könnte die Gesamtinflation in Deutschland um bis zu 0,22 Prozentpunkte zunehmen. Das geht aus einer neuen Studie hervor.
3: Die Forscher kommen zu dem Schluss, dass Preisanstiege für Öl und Gas in fast allen europäischen Ländern das größte Inflationsrisiko darstellen. Dafür nennen sie historische Beispiele, aber auch aktuellere, wie den Einmarsch Russlands in die Ukraine oder den Iran-Krieg. Die Experten sehen nur eine Lösung: erneuerbare Energien. Der Ausbau heimischer Wind- und Solarenergie sei entscheidend, um die Inflation zu begrenzen, sagen sie. Da hohe Zinsen diesen Ausbau sehr teuer machen, empfehlen die Wissenschaftler, dass die Europäische Zentralbank für solche Investitionen einen eigenen niedrigeren Zinssatz festlegt. Ursula Winkler, Nachrichtenredaktion.
2: Die Zahl der hybriden Angriffe Russlands auf NATO-Staaten nimmt nach Angaben aus dem Militärbündnis deutlich zu. Allein im vergangenen Jahr wurden demnach mehr als 200 erfasst. Dabei seien die alltäglichen Cyberangriffe nicht eingerechnet, erklärte ein ranghoher NATO-Beamter in Brüssel. Russland verfolgt nach Einschätzung der NATO unter anderem das Ziel, die politische und praktische Unterstützung für die Ukraine zu untergraben und sich auf eine mögliche weitere Eskalation vorzubereiten. Zugang zum Bahnsteig nur mit Fahrkarte? Verkehrsminister Bilger kann sich das zumindest an großen Bahnhöfen auch in Deutschland vorstellen. Das würde für mehr Sicherheit im Bahnverkehr sorgen, sagte Bilger den Funke-Zeitungen.
4: In anderen Ländern wie Frankreich oder Großbritannien sind Zugangskontrollen längst üblich. Wie an Flughäfen kommen Reisende dort erst nach elektronischer Ticketprüfung, zum Beispiel durch Zugangsschleusen zum Bahnsteig. Diesen Ansatz kann sich der Bundesverkehrsminister auch für den Fernverkehr in Deutschland vorstellen. Es brauche mehr Schutz für Bahnhöfe, aber auch für die gesamte Verkehrsinfrastruktur und auch die Energieversorgung. Die Angriffe auf verletzliche Bereiche seien eine neue Realität, so Bilger. Diana Kramer, Nachrichtenredaktion.
2: Die US-Umweltbehörde hebt Vorschriften zur Begrenzung klimaschädlicher Treibhausgasemissionen von Kohle- und Gaskraftwerken auf. Damit wird der Großteil der Vorschriften, die der vorherige Präsident Biden eingeführt hatte, zurückgenommen. Der Chef der US-Umweltbehörde versprach sinkende Strompreise für die Amerikaner.
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5: Das zeigt sich heute, wenn es später hell wird, nochmal von der guten Seite. Es wird heute freundlich und auch ziemlich warm. 25 Grad sind die Topwerte, die erreichen wir dann so natürlich am Nachmittag. Und es könnten ja vielleicht auch die letzten Stunden des Sommers werden. Es ist aber nicht den ganzen Tag freundlich und sonnig. Heute Abend, da gibt es dann einen kleinen Wetterumschwung. Da ziehen dann Gewitter und Regenwolken zu uns. Es könnte also sein, dass es hinten raus noch ein bisschen ungemütlich wird. Aktuell messen wir hier in Osnabrück und bei euch in Belm 16 Grad. Bad Rothenfelde im Südkreis liegt noch bei 15 Grad. Die kommenden Tage, da wird es nicht mehr so warm. Wie gesagt, genießt den Sommer so lange ihr könnt, aber ihr werdet jetzt auch nicht frieren. 19 Grad sind die Topwerte für die nächsten Tage. Dazu dann auch deutlich mehr Wolken als heute und auch die Wahrscheinlichkeit für Regen steigt in den nächsten Tagen nochmal deutlich an.
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5: Da sieht's gut aus. Ihr habt freie Fahrt. Um 6:03 ist das auch kein großes Wunder. Ich habe nur die Blitzer des Landkreises, die stehen heute in und um Georgsmarienhütte. Solltet ihr im Laufe des Tages oder auch in den nächsten Tagen irgendwas sehen, ruft uns an 0541 750 400 oder schickt eure Meldungen per WhatsApp 0157 88 533 187. Alle Nummern und viel mehr von uns jederzeit auch zum Nachlesen auf osradio.de. Wir wünschen eine gute und sichere Fahrt. Kommt gut an.
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5: Es ist jetzt auf die Sekunde genau 6:04. Ihr seid bei OS Radio startklar. Mein Name ist Tina Gramm. Ich wünsche euch einen schönen guten Morgen.
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1: Und wir beginnen gleich mal mit dem ganz großen Thema. Vielleicht ist es sogar das größte, denn heute am 15. September ist nämlich Internationaler Tag der Demokratie. Wir feiern heute also das, was wir am Sonntag machen durften, nämlich entscheiden, wer über uns entscheiden darf. Den Internationalen Tag der Demokratie gibt es schon ein paar Jahre, nämlich seit 2007. Er ist quasi ein Feiertag der UN, also der United Nations, und der wurde ins Leben gerufen, damit man die Grundsätze der Demokratie fördert und damit man sie eben auch aufrecht erhält. Dieses Jahr gibt es auch ein ganz besonderes Motto, nämlich Stärkung der nächsten Generation. Und da bleiben wir auch gleich beim Thema, apropos junge Generation. Und genau die geht es nämlich heute im Bundeskanzleramt. Bundeskanzler Friedrich Merz empfängt nämlich die Gewinnerinnen und Gewinner des Wettbewerbs Jugend forscht. Mit dabei ist auch die Bildungsministerin, die Bundesbildungsministerin. Wir kennen ihren Namen selbstverständlich, für alle, die es nicht wissen, der Name der Bildungsministerin Karin Prien. Auch die wird dabei sein. Und Merz hat natürlich auch ein ganz besonderes Geschenk im Gepäck. Für die beste Forschungsarbeit gibt es 3.000 Euro. Wer da wohl am besten geforscht hat. Und dann ist ja noch das Thema Kommunalwahl. Bei uns in der Region gibt es nämlich ein paar Stichwahlen. Allen voran natürlich die Oberbürgermeisterwahl in der Stadt Osnabrück und die Landratswahl im Landkreis Osnabrück. Mit den Ergebnissen von gestern beginnt heute dann quasi die zweite Runde im Wahlkampf. Bei der Oberbürgermeisterwahl in Osnabrück möchte ja Volker Bajus von den Grünen Katharina Pötter vom Thron stoßen. Und bei der Landratswahl entscheidet sich die Wahl zwischen der amtierenden Landrätin Anna Kebschul und ihrem CDU-Herausforderer Thomas Spieker. Jetzt alle mal Kalender raus, 27. September, da sind ja die Stichwahlen. Und ich kann schon mal vorweg spoilern, über die Stichwahlen am 27. September werden wir im Laufe der nächsten Stunden auf jeden Fall auch nochmal sprechen.
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Schönen guten Morgen, hier ist OS Radio Startklar um 7:09. Gleich gibt's das Wichtigste aus Stadt und Landkreis Osnabrück in den Lokalnachrichten. Da nimmt euch gleich Simone Wölfel erstmal mit auf die A30.

sich bei Bissendorf und zwar Thema Lärmschutz. Da gibt es nämlich einen neuen Fortschritt und zwar genauer gesagt will die Autobahn GmbH eine Untersuchung aktualisieren. Das Ganze hat natürlich das Ziel, dass geprüft wird, ob auf der geplanten Sanierung der A30 ein neuer Fahrbahn draufkommt, der die Geräusche und den ganzen Lärm reduzieren kann. Mehr dazu dann gleich in 8 Minuten in den Lokalnachrichten.

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1: Mit Simone Wölfel. Mehr Lärmschutz an der A30 in Bissendorf und Nebel aus Gullideckeln in Mellerinsloh. Beim Lärmschutz an der A30 in Bissendorf gibt es einen ersten Fortschritt. Die Autobahn GmbH will ihre schalltechnische Untersuchung aktualisieren, sobald die Ergebnisse der bundesweiten Verkehrszählung 2025 vorliegen. Auf dieser Grundlage soll geprüft werden, ob bei der geplanten Sanierung der A30 ein lärmmindernder Fahrbahnbelag eingesetzt werden kann. Außerdem sollen neue Bauwerke so geplant werden, dass später zusätzliche Lärmschutzmaßnahmen wie Lärmschutzwände nachgerüstet werden können. Der CDU-Bundestagsabgeordnete Lutz Brinkmann hatte sich nach Gesprächen mit Bürgerinnen und Bürgern sowie Bürgermeister Guido Halfter für die Verbesserungen eingesetzt. Er kündigt an, das Verfahren weiter zu begleiten. In Mellerinsloh könnte in den kommenden Wochen an manchen Gullideckeln Nebel aufsteigen. Laut eines Berichts des NDR lässt die Stadt das Entwässerungssystem überprüfen. Eine Fachfirma will herausfinden, ob Regenwasser von Grundstücken unerlaubt in die Schmutzwasserkanalisation geleitet wird. Dafür wird künstlicher Nebel in die Kanalisation eingebracht. Er kann dann aus Gullis, Fallrohren oder Straßenabläufen aufsteigen und Hinweise auf mögliche Fehlanschlüsse geben. Die Überprüfung läuft bis Mitte Oktober. Die Stadt Melle betont, dass der Nebel für Menschen und Tiere gesundheitlich unbedenklich ist. In einer Autowerkstatt an der Pagenstecher Straße in Osnabrück ist am Montagvormittag ein Auto in Brand geraten. Das Feuer brach am Vormittag nach Arbeiten mit einer Flex in der Werkstatthalle aus. Die Feuerwehr konnte den Brand innerhalb von nur 15 Minuten löschen. Zwei Mitarbeiter wurden durch Rauch leicht verletzt und kamen ins Krankenhaus. Der entstandene Schaden wird auf etwa 2.000 Euro geschätzt. Das Gebäude wurde offenbar nicht beschädigt. In Osnabrück gibt es jetzt eine Zahnarztpraxis, die sich ausschließlich auf Kinder spezialisiert. Auf 320 Quadratmetern gibt es in der Praxis am Kallmeierplatz 5 Behandlungsräume. Die Praxis setzt darauf, Kindern die Angst vor dem Zahnarzt zu nehmen. Deshalb gibt es zum Beispiel keine sichtbaren Instrumente und eine kindgerechte Sprache. Bei besonders ängstlichen Kindern sind auch spezielle Eingewöhnungstermine möglich. Bei Bedarf kann außerdem Lachgas eingesetzt werden. Zum Angebot gehören auch Behandlungen unter Vollnarkose. Dafür steht der OP-Bereich an 2 Tagen in der Woche ausschließlich für Kinder zur Verfügung.
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2: Ja, mit Blick aufs Wetter kann ich euch sagen, wenn ihr Freunde des Sommers seid, dann solltet ihr heute auf jeden Fall nochmal genießen, denn es sind vielleicht die letzten Stunden so richtig Sommer in diesem Jahr. 25 Grad sind die Höchstwerte, die erreichen wir am Nachmittag. Dazu auch ziemlich viel Sonne, es wird also sonnig und freundlich. Ganz ohne Wolken bleibt der Tag aber nicht. Am Abend, da rollen Gewitter und Regenwolken zu uns in die Region. Wie gesagt, am Abend dann auch vielleicht eine Gewitterwarnung. Es könnte also, wenn die Sonne dabei ist, unterzugehen. Jetzt gerade geht sie ja noch auf. Wenn sie dann später untergeht, könnte es vielleicht ein bisschen ungemütlich werden. Aktuell liegen wir in Osnabrück, Fürstenau und Haßbergen bei 17 Grad. Melle meldet uns 16 Grad. Wir schauen auf die nächsten Tage. Da macht der Sommer so langsam die Tür zu. In den kommenden Tagen schaffen wir höchstens noch 19 Grad. Gleichzeitig ziehen deutlich mehr Wolken auf. Und morgen und übermorgen, da steigt dann auch die Regenwahrscheinlichkeit. Also heute nochmal Sonne tanken, solange sie da ist.
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2: Da sieht's gut aus. Ihr habt freie Fahrt. Ich habe nur die Blitzer des Landkreises. Die stehen heute in der Hüttenstadt. Die nennt sich Georgsmarienhütte. Da blitzt heute der Landkreis. Wenn ihr im Laufe des Tages irgendwas gesehen habt, einen Blitzer oder ein liegen gebliebenes Auto, dann sagt Bescheid und ruft uns an 0541 750 40 0 oder schickt eure Meldungen per WhatsApp an die 0157 88 533 187. Alles von uns, die Lokalnachrichten, die Telefonnummer und auch die WhatsApp-Nummer, alles könnt ihr nachlesen und zwar auf osradio.de. Wir wünschen euch eine gute und sichere Fahrt.
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2: Ja, wer in den letzten Tagen und auch Wochen tanken war, der hat sicherlich große Augen gemacht. Das Tanken war ja noch nie so teuer, sagen viele. Deshalb greifen wir jetzt gleich mal in die Trickkiste. Wie kann man trotz extrem hoher Tankpreise sparen und was muss ich tun, damit ich beim Tanken nicht bald mit meiner Leber bezahlen muss? Unsere Spartipps fürs nächste Tanken, die gibt's gleich.
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2: Mein Name ist Tina Gramm. Ich wünsche euch einen schönen guten Morgen.

0: An den Tankstellen hierzulande machen die Autofahrerinnen und Autofahrer regelmäßig große Augen, zumindest jetzt aktuell. Das liegt natürlich daran, dass das Tanken einfach sehr, sehr teuer geworden ist. Da können wir im ersten Moment erstmal nicht wirklich viel gegen tun. Trotzdem gibt es Tipps, wie man auch bei sehr hohen Spritpreisen sparen kann. Und Ronny Thorau, der hat jetzt ein paar Tipps parat, hat so ein bisschen um die Ecke gedacht. Ronny, die Spartipps, dass man spätestens 11.30 Uhr zur Tankstelle fährt, bevor dann um 12 Uhr die Preise erhöht werden, das kennt man ja. Aber es gibt doch auch noch weniger bekannte Spartipps für Spritpreisfrustrierte da draußen. Was hast denn du so herausgefunden? Was hast du so an Tipps?
1: Ja, was vielleicht nicht jeder immer beachtet, den Reifendruck regelmäßiger kontrollieren und ruhig 0,1 bis 0,2 bar mehr reinpumpen, als in der Herstellerangabe als Reifendruck angegeben werden. Das ist in der Regel unproblematisch und spart Sprit. Dann, wo auch viele was verschenken, mal in den Kofferraum gucken, ob da nicht irgendwo überflüssige Kilo an Zusatzgewicht rumliegen. Weniger Gewicht heißt einfach weniger Spritverbrauch. Gilt auch für überflüssige Verbraucher. Im Herbst zum Beispiel braucht man ja oft noch keine Scheiben- oder Sitzheizung.
0: Ja, genau. Also Gewichtssparen macht auf jeden Fall Sinn und vor allem den Reifendruck dann auch im Oktober prüfen, wenn, ihr denkt ja dran, von O bis O, wenn im Oktober dann die Winterreifen draufgezogen werden. Du hast jetzt, wie gesagt, nochmal ein bisschen um die Ecke gedacht, um noch mehr als Autofahrer zu sparen.
1: Ja, wenn man mal wegdenkt vom direkten Spritverbrauch und Tankpreis, einfach mal überlegen, wo man das, was man vielleicht an der Tankstelle draufzahlt, woanders wieder einsparen kann. Indem man zum Beispiel doch mal guckt, ob es eine günstigere Kfz-Versicherung gibt. Oder das Auto ein bisschen mehr stehen lässt und dann auch die Kilometeranzahl bei der Versicherung niedriger anmeldet. Und dann sind es ja so die kleinen Ausgaben pro Tag. Wenn man zum Beispiel den Kaffee von zu Hause mitnimmt, statt ihn unterwegs zu kaufen. Oder die Bootbox statt Mittagskantine. Oder eine Flasche Leitungswasser mitnehmen statt Flaschenwasser. Und was über die Woche gesehen auch viel einspart, ist, wenn man einmal zum Supermarkt fährt für den Großeinkauf und am besten noch vorher was essen, damit man nicht hungrig sinnlos mehr in den Korb packt, als man wirklich braucht. Sowas spart alles oft mehr ein, als man durch ein paar Cent mehr pro Liter bei der Tankstelle draufgezahlt hat.
0: Also es muss nicht unbedingt das Tanken sein, bei dem man Geld sparen kann. Vielleicht ist das ja auch mit Blick auf die Spritpreise gar nicht so richtig möglich, die Wörter tanken und sparen in einem Satz zu verwenden. Wir haben es jetzt trotzdem mal getan. Ronny Thorau war das mit ein paar Spartipps für euch da draußen. Vielen Dank.
1: Sehr gerne.

Einen schönen guten Morgen, hier ist OS Radio um 7:07. Gleich kommen die Nachrichten aus Deutschland und der Welt. Darin geht es um einen Vorfall, der über Litauen passiert ist. Litauen ist ja Mitglied der NATO und jetzt haben Kampfflugzeuge eine Drohne über Litauen abgeschossen. Angeblich gehöre diese Drohne zu Russland. Mehr Details zu diesem Vorfall und weitere Meldungen aus der Welt gleich in 7 Minuten.

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1: Ich bin David Riemer. Kampfflugzeuge der NATO haben über Litauen nach Regierungsangaben eine Drohne abgeschossen. Präsident Nauseda dankte den Einsatzkräften der Allianz für ihre schnelle Reaktion. Angesichts der zunehmenden Aggression Russlands gegen die Ukraine sei diese Bereitschaft für die Region von entscheidender Bedeutung. Litauen grenzt an die russische Exklave Kaliningrad und an Belarus. Die Bundeswehr baut derzeit eine deutsche Panzerbrigade in Litauen auf, die bis 2027 einsatzfähig sein soll. Viele Menschen haben sie auf dem Handy, Apps der Lebensmittelhändler für zusätzliche Rabatte. Das ist aber nicht unumstritten. Der Verbraucherzentrale Bundesverband sieht darin eine Diskriminierung und hat deshalb gegen den Discounter Lidl und dessen Lidl Plus App geklagt. Heute verhandelt das brandenburgische Oberlandesgericht den Fall.
2: Ältere Menschen und andere, die kein Smartphone haben, die können solche Apps gar nicht nutzen, klagen Verbraucherschützer. Sie sind deshalb auch schon gegen andere Discounter vor Gericht gezogen. Ob im Verfahren heute eine Entscheidung fällt, ist unklar. Auf jeden Fall sind die allermeisten von uns auf Schnäppchenjagd per App, sparen damit aber laut Experten wenig. Doch die Händler, die sammeln jedes Mal viele Daten über uns. Claudia Wächter, Nachrichtenredaktion.
1: Im Rechtsstreit um die Briefwahl in den USA hat Präsident Trump vor dem obersten Gerichtshof eine Schlappe kassiert. Der Supreme Court lehnte es ab, die Entscheidung einer unteren Instanz auszusetzen, die Trumps schärfere Briefwahlregeln stoppt.
3: Trumps Masche ist es, kontinuierlich Misstrauen am fairen Ablauf der Wahlen in den USA zu sehen, außer wenn er gewinnt. Unter anderem die Briefwahl ist ihm ein Dorn im Auge und da wollte er strengere Regeln durchboxen. Nur noch bestimmte Personen, die auf einer bundesstaatlich geführten Liste stehen, sollten per Briefwahl abstimmen dürfen. Und durchsetzen sollte das die Post. Eine Bundesrichterin befand, dass Trumps Pläne wohl verfassungswidrig seien und sich so kurz vor den Wahlen eh nicht umsetzen ließen. Das oberste Gericht gab dem jetzt statt. Aus den USA, Tina Eck.
1: Wenn die Energiepreise weiter steigen, wirkt sich das unmittelbar auf die Teuerungsrate aus. Bei einem Anstieg der Öl- und Gaspreise um jeweils 10% könnte die Gesamtinflation in Deutschland um bis zu 0,22 Prozentpunkte zunehmen. Das geht aus einer neuen Studie hervor. Laut der Analyse stellt ein Anstieg der Preise für fossile Brennstoffe in fast allen Ländern Europas das größte Inflationsrisiko dar.
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4: Das zeigt sich heute nochmal von der guten Seite. Es wird freundlich und auch ziemlich warm. 25 Grad sind die Topwerte. Die haben wir dann natürlich am Nachmittag. Das könnten eventuell ja auch die letzten Stunden des Sommers werden. Wir haben ja schon den 15. September. So viel warme Tage wird es ja dann nicht mehr geben. Es ist allerdings, das muss ich schon mal vorwegnehmen, nicht den ganzen Tag sommerlich freundlich, denn gegen Abend, da wird es eher ungemütlich. Wir haben später am Abend noch eine Gewitter- und Regenwarnung für die Region Osnabrück, wobei eher nur Gewitterwarnung. Es kommt aber vielleicht auch Regen dazu. Aktuell messen wir in Osnabrück und bei euch in Bersenbrück 16 Grad. Bad Essen und Glandorf melden schon 17 Grad. Die kommenden Tage, da wird es nicht mehr so warm. Wie gesagt, wir haben immerhin schon September. Genießt den Sommer, solange ihr noch könnt. Ihr werdet aber trotzdem nicht frieren. 19 Grad sind die Topwerte für die nächsten Tage. Dazu dann auch deutlich mehr Wolken als heute und vielleicht auch mehr Regen.
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4: Vorsicht bitte auf der A33 Osnabrück Richtung Bielefeld zwischen Osnabrück-Widukindland und Osnabrück-Lüstringen. Hier liegen Gegenstände auf dem rechten Fahrstreifen. Fahrt dort bitte vorsichtig. Und die Blitzer des Landkreises, die habe ich auch noch für euch. Die stehen heute in und um Georgsmarienhütte. Und wenn ihr einen Blitzer oder vielleicht auch eine Gefahrenmeldung gesehen habt, dann ruft uns an 0541 750 400 oder schickt eure Meldungen per WhatsApp. Dann bitte an die 0157 88 533 187. Alle Nummern von uns könnt ihr jederzeit auch auf osradio.de nachlesen und ich wünsche euch jetzt eine gute und sichere Fahrt.
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4: Ja, nach der Wahl ist vor der Wahl. Am 27. September, da geht's wieder ins Wahllokal. Der Landkreis Osnabrück, der blickt dabei mit Spannung auf die Wahl zwischen der Titelverteidigerin und der amtierenden Landrätin Anna Kebschul. Sie muss sich gegen den CDU-Kandidaten Thomas Spieker durchsetzen. Spieker will den Landkreis wieder in die Hände der CDU bringen. Wir haben mit Thomas Spieker nach dem ersten Wahldurchgang am Sonntag gesprochen. Wie er jetzt in die zweite Wahlkampfrunde geht und was er am Sonntag in zwei Wochen erwartet, das gibt's gleich. Ich bin Hina Kram, ich wünsche euch einen schönen Montagmorgen. Wir haben Dienstagmorgen. Ich wünsche euch einen schönen Dienstagmorgen.

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1: Am Sonntag wurde im Landkreis Osnabrück unter anderem ein neuer Landrat gewählt. Wir schauen mal weiter zurück auf die letzte Landratswahl im Sommer 2019. Damals, da zog Anna Kebschul als Zweitplatzierte hinter dem Amtsinhaber in die Stichwahl ein und mit deutlichem Abstand. Am Ende konnte sie die Stichwahl für sich entscheiden. Und wenn es nach Thomas Spieker von der CDU geht, da könnte sich diese Geschichte gerne wiederholen, denn dieses Mal ist er derjenige, der als Zweitplatzierter hinter Anna Kebschul in die Stichwahl einzieht. Und schon am Wahlabend haben wir mit ihm gesprochen. Da war er überzeugt, die Karten, die werden jetzt neu gemischt.
2: Garantien hat man ja dafür gar nichts. Wichtig ist, dass viele Menschen nochmal hingehen. Das ist auch eine Frage der Wahlbeteiligung. Die ist jetzt auch in diesem ersten Wahlgang nicht ganz so exorbitant gut, wie man das vielleicht erhoffen konnte in diesen Zeiten. In diesen Zeiten wird ja viel diskutiert, ist auch viel politisiert. Und deswegen habe ich erstmal die Hoffnung, dass viele zur Stichwahl gehen, weil das eben nochmal eine Chance ist, sich dann auch zwischen A oder B zu entscheiden.
1: Und da geht es nicht nur um die Wählerinnen und Wähler, die schon Thomas Spieker gewählt haben, sondern auch um die, die am Sonntag noch für einen anderen Kandidaten gestimmt haben. Wer gewinnen will, sollte besonders die Wählerinnen und Wähler von SPD und AfD überzeugen. Deren Kandidaten kamen bei der ersten Wahl zum Landrat nämlich auf die Plätze 3 und 4.
2: Ich mache ein Angebot für alle Menschen im Osnabrücker Land, nicht nur für irgendeine Partei. Und es geht darum, dass wir in der Gesundheitsversorgung, bei dem Thema Wirtschaft und Ausbildung, aber auch beim Thema Mobilität und Infrastruktur besser werden, als wir das im Moment sind im Landkreis Osnabrück. Und es geht darum, dass auch im ländlichen Raum die Menschen, die einigermaßen gleichen Lebensverhältnisse wollen, auch in Zukunft, wie das in urbanen Zentren der Fall ist. Und dafür kämpfe ich. Das habe ich ja auch schon mehrfach deutlich gemacht. Und das wird in den nächsten 2 Wochen genauso sein.
1: Und damit will Thomas Spieker von der CDU in den nächsten 2 Wochen noch einmal alle Wählerinnen und Wähler im Landkreis Osnabrück überzeugen. Immerhin fangen sowohl er als auch seine Kontrahenten um den Landratsposten am 27. September noch einmal bei Null an. Gestern, am Sonntag meine ich, da hatte Anna Kebschul die Nase vorn. Die überparteiliche Kandidatin mit Unterstützung der Grünen kam auf rund 33%. Thomas Spieker konnte sich, für alle, die das schon vergessen haben, Thomas Spieker konnte sich mit rund 25% auf Platz 2 stellen.

Ich weiß ja nicht, was ihr letztes Wochenende so gemacht habt. Ich war jedenfalls im Kino, denn es gab ja eine bundesweite Aktionswoche. Jeder Kinofilm hat am Wochenende nur 5 Euro gekostet. Das habe ich auch ausgenutzt. Ich war, wie gesagt, im Kino, habe aber keinen Film gesehen, sondern eigentlich eine Doku, und zwar über die Band Oasis und ihr Comeback von vor ein paar Monaten. Die Doku heißt Don't Look Back in Anger. Darin geht es um die beiden Brüder, Noel und Liam Gallagher. Die haben sich ja Ewigkeiten eigentlich nur gestritten. Jetzt aber ist alles gut, sie vertragen sich und pure Harmonie. Der Film, oder die Doku besser gesagt, war wirklich klasse. Man hat sich gefühlt, als wäre man quasi in einem Oasis-Konzert. Also Don't Look Back in Anger, tolle Doku und natürlich auch toller Song.

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1: Mit Simone Wölfel. Mehr Lärmschutz an der A30 in Bissendorf und Nebel aus Gullideckeln in Mellerinsloh. Beim Lärmschutz an der A30 in Bissendorf gibt es einen ersten Fortschritt. Die Autobahn GmbH will ihre schalltechnische Untersuchung aktualisieren, sobald die Ergebnisse der bundesweiten Verkehrszählung 2025 vorliegen. Auf dieser Grundlage soll geprüft werden, ob bei der geplanten Sanierung der A30 ein lärmmindernder Fahrbahnbelag eingesetzt werden kann. Außerdem sollen neue Bauwerke so geplant werden, dass später zusätzliche Lärmschutzmaßnahmen wie Lärmschutzwände nachgerüstet werden können. Der CDU-Bundestagsabgeordnete Lutz Brinkmann hatte sich nach Gesprächen mit Bürgerinnen und Bürgern sowie Bürgermeister Guido Halfter für die Verbesserungen eingesetzt. Er kündigt an, das Verfahren weiter zu begleiten. In Mellerinsloh könnte in den kommenden Wochen an manchen Gullideckeln Nebel aufsteigen. Laut eines Berichts des NDR lässt die Stadt das Entwässerungssystem überprüfen. Eine Fachfirma will herausfinden, ob Regenwasser von Grundstücken unerlaubt in die Schmutzwasserkanalisation geleitet wird. Dafür wird künstlicher Nebel in die Kanalisation eingebracht. Er kann dann aus Gullis, Fallrohren oder Straßenabläufen aufsteigen und Hinweise auf mögliche Fehlanschlüsse geben. Die Überprüfung läuft bis Mitte Oktober. Die Stadt Melle betont, dass der Nebel für Menschen und Tiere gesundheitlich unbedenklich ist. In einer Autowerkstatt an der Pagenstecher Straße in Osnabrück ist am Montagvormittag ein Auto in Brand geraten. Das Feuer brach am Vormittag nach Arbeiten mit einer Flex in der Werkstatthalle aus. Die Feuerwehr konnte den Brand innerhalb von nur 15 Minuten löschen. Zwei Mitarbeiter wurden durch Rauch leicht verletzt und kamen ins Krankenhaus. Der entstandene Schaden wird auf etwa 2000 Euro geschätzt. Das Gebäude wurde offenbar nicht beschädigt. In Osnabrück gibt es jetzt eine Zahnarztpraxis, die sich ausschließlich auf Kinder spezialisiert. Auf 320 Quadratmetern gibt es in der Praxis am Kallmeierplatz 5 Behandlungsräume. Die Praxis setzt darauf, Kindern die Angst vor dem Zahnarzt zu nehmen. Deshalb gibt es zum Beispiel keine sichtbaren Instrumente und eine kindgerechte Sprache. Bei besonders ängstlichen Kindern sind auch spezielle Eingewöhnungstermine möglich. Bei Bedarf kann außerdem Lachgas eingesetzt werden. Zum Angebot gehören auch Behandlungen unter Vollnarkose. Dafür steht der OP-Bereich an 2 Tagen in der Woche ausschließlich für Kinder zur Verfügung.
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2: Das wird heute nochmal sommerlich warm. 25 Grad erreichen wir. Ihr könnt also später auf jeden Fall die Jacke zu Hause lassen und in ein T-Shirt rausgehen. Ganz ohne Wolken bleibt der Tag allerdings nicht am Abend. Da rollen dann Gewitter und Regenwolken an. Bedeutet zum Schluss, auch wenn es wie gesagt tagsüber sehr freundlich wird mit eher wenig Wolken, am Abend aber, da wird es ungemütlich und eventuell auch gewitterig. Aktuell liegen wir in Osnabrück und bei euch in Rulle bei 17 Grad. In Neunkirchen, da haben wir noch 16 Grad. Wir schauen auf die nächsten Tage. Da sagt der Sommer erstmal auf Wiedersehen. In den kommenden Tagen, da schaffen wir es höchstens auf 19 Grad. Das sind so die Topwerte am Mittwoch und Donnerstag. Gleichzeitig ziehen auch deutlich mehr Wolken auf und morgen und übermorgen steigt dann auch die Regenwahrscheinlichkeit. Also heute nochmal Sommer genießen und dann in den nächsten Tagen, das ist dann eher schon so ein bisschen herbstlich, würde ich mal sagen.
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2: Vorsicht bitte, A33 Osnabrück Richtung Bielefeld zwischen Osnabrück-Widukindland und Osnabrück-Lüstringen. Hier liegen Gegenstände auf dem rechten und auf dem Standstreifen. Fahrt dort bitte vorsichtig. Auf den Straßen wird es langsam voller, einen richtigen Stau haben wir aber nicht. Wir haben aber dafür einen Blitzer in Osnabrück-Eversburg. In der Atterstraße wird geblitzt und die Blitzer des Landkreises, die stehen heute in und um Georgsmarienhütte. Wenn ihr noch was habt, Blitzer oder Gefahrenmeldungen, dann ruft an. 0541 750 40 0 oder schickt eine WhatsApp an die 0157 88 533 187. Alle Nummern und viel mehr gibt's auch zum Nachlesen auf osradio.de. Ich wünsche eine gute und sichere Fahrt.
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2: Es ist jetzt 7:58. Ihr könnt schon mal euren Kalender rauszücken, denn gleich schauen wir mal, was so in der Region los ist. Den OS Radio Veranstaltungstipp, den gibt's gleich nach zwei Songs. Ich bin Hinak Gramm, euch einen schönen guten Morgen. Hi.
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1: Oder würde ich mal sagen, Bücherwürmer, aufgepasst. Die Autorin Eva Lohmann ist heute Abend in Osnabrück, genauer gesagt um 19.30 Uhr bei Bücherwenner in Osnabrück. Es gibt eine Lesung oder ein Gespräch, und zwar geht es um ihren Roman Etwas Leichtes. Worum geht's da? Es geht um Liebe, um Trennung, Scheidung, aber auch in der Welt von Smartphones um Dating und auch eben Selbstbestimmung. In der Hauptfigur Leo. Leo ist anfangs 40, frisch geschieden, möchte erstmal eigentlich eine unbeschwerte Zeit genießen. Durch ihre Freundin Caro landet sie dann aber auf einer Dating-App und lernt unterschiedliche Männer kennen. Und der Roman, um den es da geht, der fragt, was macht eigentlich eine glückliche Beziehung aus und muss man nach einer Trennung gleich sofort wieder eine klassische Beziehung anstreben? Das, also wenn euch das interessiert, dann mehr dazu gibt es dann heute Abend um 19.30 Uhr bei Bücherwenner in Osnabrück. Die Lesung und das Gespräch zu Etwas Leichtes, dem Roman von Eva Lohmann.

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Einen schönen Dienstagmorgen. Ihr seid bei OS Radio, das wollte ich sagen. 7:07, gleich kommen die Nachrichten aus Deutschland und der Welt. Thema darin die hohen Umfragewerte der AfD. Und danach reden wir über den Volleyballclub Osnabrück, der VCO. Der macht richtig gute Arbeit, spielt ja auch in der zweiten Liga und hat jetzt auch eine Auszeichnung bekommen. Osnabrück ist nämlich jetzt Landesstützpunkt im Volleyball. Darüber sprechen wir dann gleich nach den Nachrichten. Die gibt es dann gleich erstmal um 8.

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1: Ich bin David Riemer. Rund eine Woche nach der Landtagswahl in Sachsen-Anhalt bleibt die AfD einer YouGov-Umfrage zufolge bundesweit stärkste Partei. Wenn am nächsten Sonntag Bundestagswahl wäre, käme sie auf 29%, ein Punkt mehr als im August. CDU und CSU fallen dagegen auf ein historisches Tief von 18%. Die Grünen legen auf 16% zu, die SPD auf 13%. Die Linke verliert und liegt bei 10%. Gleichzeitig meint mehr als die Hälfte der Befragten, andere Parteien sollten eine Zusammenarbeit mit der AfD nicht grundsätzlich ausschließen. Immer höhere Preise für fossile Energieträger führen zu immer weniger Kaufkraft bei den Menschen. Bei einem Anstieg der Öl- und Gaspreise um jeweils 10% könnte die Gesamtinflation in Deutschland um bis zu 0,22 Prozentpunkte zunehmen. Das geht aus einer neuen Studie hervor.
2: Die Forscher kommen zu dem Schluss, dass Preisanstiege für Öl und Gas in fast allen europäischen Ländern das größte Inflationsrisiko darstellen. Dafür nennen sie historische Beispiele, aber auch aktuellere, wie den Einmarsch Russlands in die Ukraine oder den Iran-Krieg. Die Experten sehen nur eine Lösung: erneuerbare Energien. Der Ausbau heimischer Wind- und Solarenergie sei entscheidend, um die Inflation zu begrenzen, sagen sie. Ursula Winkler, Nachrichtenredaktion.
1: Zugang zum Bahnsteig nur mit Fahrkarte. Bundesverkehrsminister Bilger kann sich das zumindest an großen Bahnhöfen auch in Deutschland vorstellen. Das würde für mehr Sicherheit im Bahnverkehr sorgen, sagte Bilger den Funke-Zeitungen.
3: In anderen Ländern wie Frankreich oder Großbritannien sind Zugangskontrollen längst üblich. Wie an Flughäfen kommen Reisende dort erst nach elektronischer Ticketprüfung, zum Beispiel durch Zugangsschleusen zum Bahnsteig. Diesen Ansatz kann sich der Bundesverkehrsminister auch für den Fernverkehr in Deutschland vorstellen. Es brauche mehr Schutz für Bahnhöfe, aber auch für die gesamte Verkehrsinfrastruktur und auch die Energieversorgung. Diana Kramer, Nachrichtenredaktion.
1: Die Ukraine hat in der Nacht mit Drohnen eine Industrieanlage in Russland angegriffen. In der Region Samara seien die Anlage und mehrere Wohngebäude beschädigt worden, berichtet die russische Nachrichtenagentur TASS. Todesopfer habe es nicht gegeben, rund 40 Drohnen seien abgeschossen worden. Laut ukrainischen Berichten handelte es sich bei der Industrieanlage um eine Ölraffinerie. Gestern hat US-Präsident Trump angekündigt, Russland und die Ukraine wollten auf Angriff auf gegnerische Energieanlagen verzichten.
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4: Ja, der Blick aus dem Fenster, der sieht doch ganz gut aus. Es ist sehr freundlich da draußen und das bleibt auch noch tagsüber auf jeden Fall so. Dazu wird es auch recht warm. 25 Grad sind die Topwerte für heute. Und das gute Wetter, das solltet ihr auf jeden Fall auch genießen. Denn am Abend, da sieht es ein bisschen anders aus. Gegen Abend ziehen noch Gewitter und wahrscheinlich auch Regenwolken zu uns. Könnte sein, dass es dann hinten raus ein bisschen ungemütlich wird. Aktuell messen wir hier in Osnabrück und bei euch in Bramsche 17 Grad. In Dissen und in Hagen, da sind wir noch bei 16 Grad. Die kommenden Tage, da wird es nicht sommerlich, sondern eher herbstlich. Wie gesagt, genießt den Sommer, solange ihr noch könnt. 19 Grad sind die Topwerte für die nächsten Tage. Da wird es also nicht so warm, aber frieren werdet ihr jetzt auch nicht. Dazu dann auch deutlich mehr Wolken. Wie gesagt, es wird herbstlich. Deutlich mehr Wolken am Mittwoch und Donnerstag. Und auch die Wahrscheinlichkeit für Regen steigt in den nächsten Tagen auf jeden Fall noch mal ein bisschen an.
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4: Es staut sich gerade auf der B51 in Bad Iburg. Wer da in Richtung Osnabrück will, der braucht 10 Minuten mehr. Dann die A33, Bielefeld in Richtung Osnabrück zwischen Hilter ATW und Harderberg. Da haben wir 3 Kilometer Stau, kostet euch 10 Minuten mehr. Und die Gegenrichtung A33, Osnabrück Richtung Bielefeld zwischen dem Kreuz Osnabrück Süd und Hilter ATW. Da stockt es für 8 Kilometer, da braucht ihr eine knappe Viertelstunde mehr. Dann haben wir einmal einen Blitzer in Osnabrück-Eversburg. In der Adlerstraße wird geblitzt und der Landkreis hat seine mobilen Blitzer heute in und um Georgsmarienhütte aufgestellt. Wenn ihr irgendwas gesehen habt, einen Blitzer des Landkreises oder eine andere Gefahrenmeldung, dann ruft uns an. 0541 750 400, das ist die US-Radio-Telefonnummer. Oder schickt einfach eine WhatsApp an die 0157 88 533 187. Alle Nummern und viel mehr von uns findet ihr jederzeit auch zum Nachlesen auf osradio.de. Ich wünsche eine gute und sichere Fahrt.
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4: Ja, dass in Osnabrück Fußball einen ziemlich hohen Stellenwert hat, ist ja klar. Aber wir reden gleich mal über eine andere Sportart, eine, die ich tatsächlich ganz gerne am Strand spiele. Ja, Volleyball. Mit dem VCO haben wir ja auch ein Team, das wie der VfL in der zweiten Liga spielt. Und jetzt gibt es in Sachen Volleyball auch eine Auszeichnung. Der VCO hat gute Arbeit geleistet und deswegen darf man hier in Osnabrück sich ab sofort Landesstützpunkt im Volleyball nennen. Über diese tolle Auszeichnung sprechen wir gleich noch ein bisschen mehr hier bei OS Radio Startklar. Ich bin Hinak Gramm. Ich wünsche euch noch einen schönen Dienstag. Hier sind jetzt Wir sind Helden. Denkmal.

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1: In Osnabrück gibt es etwas, das hat es lange nicht gegeben. Und zwar leistungsorientierten Volleyball. Sowohl für Jungen als auch für Mädchen. Denn der VC Osnabrück und die Schlosswallhalle, die sind jetzt einer von 7 Landesstützpunkten für Volleyball. In Niedersachsen und auch im Bundesland Bremen. Und wenn es nach dem Trainer der ersten Damen geht, Gunnar Kraus sein Name, dann sollen da noch sehr viel mehr kommen.
2: Wir würden natürlich schon gerne irgendwann auch Richtung Stützpunkt Schule haben. Also sowas wie ein Internat wird es nicht im Volleyball, sondern es ist dann halt eher so, ein Leistungsstützpunkt sein, bei dem die Mädchen dann auch in der Schulzeit morgens Volleyballtraining haben können und so. Und all diese, leistungsorientierteren Entwicklungen, die beginnen mit dem ersten Schritt, Landesstützpunkt zu werden. Und das haben wir jetzt halt geschafft.
1: Ja, also viel Vision und auch vielfältige neue Trainingsformen, die da in Aussicht stehen. Vor allem das neue Kadertraining, das sorgt für Veränderungen und Weiterentwicklung. Dabei sollen natürlich auch die besten Talente zusammenkommen. Um dann auch tatsächlich an dem Programm teilnehmen zu kommen, müssen die Spielerinnen und Spieler, aber erstmal in einem Auswahlverfahren überzeugen.
2: Also erstmal findet es einmal die Woche statt. Es ist erstmal offen für alle, die sich quasi berufen fühlen. Und dann lädt der Landestrainer dahin die Leute ein. Und man kann sich jederzeit an den Landestrainer wenden und sagen, ich habe hier ein Talent in, was weiß ich, Belm oder Gemhütte oder so. Oder keine Ahnung, bei Sutthausen. Und dann werden die Spielerinnen sozusagen gesichtet oder angeguckt oder mal besucht. Und dann wird entschieden, ob sie daran teilnehmen können oder nicht.
1: Ja, aber es geht ja nicht nur darum, dass man eine eigene Talentschmiede aufbaut. Sicher wird man es beim VCO auch gerne sehen, wenn man das eine oder andere Talent auch für die eigene Spitzenmannschaft gewinnen kann, quasi jemanden von außen heranzieht. Immerhin spielt die erste Damenmannschaft zweite Bundesliga. Das ist ja schon richtig, richtig, richtig gut. Das funktioniert aber nur, wenn auch gute Leute von unten nachkommen. Und Trainer Gunnar Kraus, den haben wir auch gefragt, was denn überhaupt so die Ziele für die nächsten Jahre sind.
2: In 3, 4, 5 Jahren hoffen wir, dass wir im Damenbereich eine durchgängige Ligenstruktur haben, also dass wir nicht nur eine zweite Bundesligamannschaft haben, sondern darunter halt auch eine Regionalligamannschaft, eine Oberligamannschaft und eine Verbandsligamannschaft. Also halt, dass wir so alle Ligen durchbesetzt haben, sodass die Talente dann immer je nach ihrem Leistungsstand halt auch in den entsprechenden Ligen spielen können. Und wenn wir dann innerhalb der nächsten 3, 4, 5 Jahre Ähnliches auch im Herrenbereich schaffen, vielleicht nicht mit zweiter Bundesliga, aber vielleicht ein Stückchen tiefer, dann wären wir schon ziemlich glücklich.
1: Sagt zumindest Gunnar Kraus, Trainer der ersten Damenmannschaft beim VCO. Und ja, Landesstützpunkt für Volleyball, ein Meilenstein für den Verein, der viele positive Veränderungen mit sich bringt und auf eine vielversprechende Zukunft für den Osnabrücker Volleyball auch hoffen lässt.
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0: 8 Minuten vor 8:30. Ihr seid bei OS Radio. Gleich kommen die lokalen Nachrichten aus Stadt und Landkreis Osnabrück. Thema darin Lärmschutz, und zwar Lärmschutz für die A30 in Bissendorf. Mehr dazu dann gleich in den lokalen Nachrichten mit Simone Wölfel. Und danach, da seid ihr wieder gefragt. Ihr könnt wieder was gewinnen. Im OS Radio Gewinnspiel geht es heute um einen Kinofilm, der Donnerstag rauskommt. Mehr dazu dann in der nächsten halben Stunde.
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1: Mit Simone Wölfel. Mehr Lärmschutz an der A30 in Bissendorf und Nebel aus Gullideckeln in Mellerinsloh. Beim Lärmschutz an der A30 in Bissendorf gibt es einen ersten Fortschritt. Die Autobahn GmbH will ihre schalltechnische Untersuchung aktualisieren, sobald die Ergebnisse der bundesweiten Verkehrszählung 2025 vorliegen. Auf dieser Grundlage soll geprüft werden, ob bei der geplanten Sanierung der A30 ein lärmmindernder Fahrbahnbelag eingesetzt werden kann. Außerdem sollen neue Bauwerke so geplant werden, dass später zusätzliche Lärmschutzmaßnahmen wie Lärmschutzwände nachgerüstet werden können. Der CDU-Bundestagsabgeordnete Lutz Brinkmann hatte sich nach Gesprächen mit Bürgerinnen und Bürgern sowie Bürgermeister Guido Halfter für die Verbesserungen eingesetzt. Er kündigt an, das Verfahren weiter zu begleiten. In Mellerinsloh könnte in den kommenden Wochen an manchen Gullideckeln Nebel aufsteigen. Laut eines Berichts des NDR lässt die Stadt das Entwässerungssystem überprüfen. Eine Fachfirma will herausfinden, ob Regenwasser von Grundstücken unerlaubt in die Schmutzwasserkanalisation geleitet wird. Dafür wird künstlicher Nebel in die Kanalisation eingebracht. Er kann dann aus Gullis, Fallrohren oder Straßenabläufen aufsteigen und Hinweise auf mögliche Fehlanschlüsse geben. Die Überprüfung läuft bis Mitte Oktober. Die Stadt Melle betont, dass der Nebel für Menschen und Tiere gesundheitlich unbedenklich ist. In einer Autowerkstatt an der Pagenstecher Straße in Osnabrück ist am Montagvormittag ein Auto in Brand geraten. Das Feuer brach am Vormittag nach Arbeiten mit einer Flex in der Werkstatthalle aus. Die Feuerwehr konnte den Brand innerhalb von nur 15 Minuten löschen. Zwei Mitarbeiter wurden durch Rauch leicht verletzt und kamen ins Krankenhaus. Der entstandene Schaden wird auf etwa 2.000 Euro geschätzt. Das Gebäude wurde offenbar nicht beschädigt. In Osnabrück gibt es jetzt eine Zahnarztpraxis, die sich ausschließlich auf Kinder spezialisiert. Auf 320 Quadratmetern gibt es in der Praxis am Karl-Meyer-Platz 5 Behandlungsräume. Die Praxis setzt darauf, Kindern die Angst vor dem Zahnarzt zu nehmen. Deshalb gibt es zum Beispiel keine sichtbaren Instrumente und eine kindgerechte Sprache. Bei besonders ängstlichen Kindern sind auch spezielle Eingewöhnungstermine möglich. Bei Bedarf kann außerdem Lachgas eingesetzt werden. Zum Angebot gehören auch Behandlungen unter Vollnarkose. Dafür steht der OP-Bereich an 2 Tagen in der Woche ausschließlich für Kinder zur Verfügung.
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2: Um kurz nach 8:30 schauen wir mal aufs Wetter und das zeigt sich heute nochmal von der sehr guten Seite. Es ist freundlich, sonnig und es wird auch im Laufe des Tages noch wärmer. 25 Grad sind die Top-Werte für heute. Vielleicht sind es ja auch die letzten richtigen Sommerstunden des Jahres. Es bleibt jedenfalls größtenteils sehr freundlich. Ich sage größtenteils, denn ganz ohne Wolken kommen wir heute nicht aus. Am Abend, da kommen Gewitter und Regenwolken zu uns. Könnte sein, dass es dann zum Schluss gegen Abend dann nochmal Regen gibt. Aktuell messen wir hier in Osnabrück 17 Grad. Bei euch in Bohmte und in Bissendorf kommen wir auch auf 17 Grad. Wir schauen auf die nächsten Tage. Da sagen die sommerlichen Temperaturen erstmal auf Wiedersehen. Da wird es ein bisschen kühler, aber 19 Grad immerhin, das ist in Ordnung. Da fängt man jetzt noch nicht wirklich an zu frieren. Gleichzeitig ziehen aber auch ein bisschen mehr Wolken auf. Übermorgen und morgen steigt dann auch die Regenwahrscheinlichkeit. Also es wird größtenteils auch noch freundlich und trocken gehen. Aber wundert euch nicht, wenn es die nächsten Tage dann ein bisschen regnerisch wird.
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2: Die A30 Rheine in Richtung Osnabrück. Ab dem Lotterkreuz haben wir ca. 4 Kilometer stockenden Verkehr. Kostet euch 10 Minuten mehr. Dann haben wir einen Blitzer in Osnabrück-Eversburg in der Atterstraße. Und die Blitzer des Landkreises, die habe ich auch noch für euch. Die stehen heute in und um Georgsmarienhütte. Eure Blitzer und Gefahrenmeldungen, wenn ihr welche habt, gerne her damit. Ruft uns an 0541 750 400 oder schickt eine WhatsApp. Dann bitte an die 0157 88 533 187. Die Lokalnachrichten und auch unsere Telefon- und WhatsApp-Nummer, alles könnt ihr auf osradio.de ganz in Ruhe nachlesen. Ich wünsche euch eine gute und sichere Fahrt.
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2: Ich habe es ja gerade schon gesagt, es gibt gleich wieder zu gewinnen am Donnerstag. Donnerstag kommen ja neue Filme in die Kinos und einer der neuen Filme ist Kalter Hund. Kalter Hund ist gleich Thema, das hat nichts mit Tieren zu tun, sondern bringt sehr viel Drama auf die Leinwände bei euch. Mehr zum OS-Radio-Gewinnspiel gibt's gleich. Ich bin Hina Gramm, euch einen schönen guten Morgen. Hier sind jetzt Coldplay, Adventure of a Lifetime.

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1: Wir alle kennen doch Familienfeiern. Da wird ja gelächelt, angestoßen und tunlichst so getan, als wäre alles in Ordnung. Und das, obwohl ja eigentlich jede Familie so ihre kleinen Geheimnisse hat, oder? Und manchmal fliegen diese Geheimnisse eben auch auf, mit ordentlich Wumms. Genau das passiert in Kalter Hund, dem sehenswerten Spielfilmdebüt der Regisseurin Pauline Ronneberg. Meine Kollegin Jessica Martin stellt euch diesen Film jetzt nochmal ein bisschen genauer vor.
2: Marianne will ihren Ehemann Hermann morgens zum 100. Geburtstag mit seinem Lieblingskuchen Kalter Hund und einem Ständchen überraschen.
3: He's a jolly good fellow, for he's a jolly good fellow.
2: Doch da hat Hermann durch eine Überdosis Tabletten, die eigentlich für seinen Mops Berlusconi gedacht waren, schon längst das Zeitliche gesegnet.
4: Alles gut. Hör mir zu. Das Wichtigste ist jetzt, dass der Tag genau so läuft, wie Oma das will. Okay.
2: Deshalb werden die zur Familienfeier eingeladenen Gäste auch erstmal ganz bewusst im Dunkeln gehalten.
5: Wo ist denn der Jubilar? Opa schläft.
6: Man soll ja keine schlafenden Hunde wecken.
2: Doch der Schwindel fliegt auf.
5: Beileid.
2: Und noch während die Leiche des Patriarchen,
5: war der Opa ein Nazi,
2: durchs Haus manövriert wird, entbrennt plötzlich ein erbitterter Streit ums Erbe.
7: Das Testament ist weg. Du hast es genommen, ha?
5: Sag mal,
7: hast du es genommen?
8: Unsere Wunden können erst dann heilen, wenn wir der Wahrheit ins Auge blicken. Und zwar noch bevor Hermann unter der Erde ist.
2: Und dafür wird extra ein dubioser Schamane ins Haus geholt.
9: Okay, lasst alles raus, was ihr nicht mehr braucht.
2: Der allerdings nur dafür sorgt, dass schon bald bei allen die Nerven blank liegen.
10: Es geht doch nur um Geld. Und lach mich nicht so scheiße an mit diesem erleuchteten Lächeln. Das macht mich wahnsinnig.
1: Ja, ganz schön viel Drama da in Kalter Hund. Der Film kommt am Donnerstag in die Kinos und mit uns kommt ihr kostenlos rein. Wir verlosen 2 Tickets an alle, die heute beim OS Radio Gewinnspiel mitmachen. Wenn ihr die Glücklichen sein wollt, die die Tickets gewinnen, einfach eine Mail schreiben an redaktion@osradio.de oder eine WhatsApp schicken an 0157 88 533 187. Das Gewinnspiel läuft noch bis 10, also bis dahin einfach mailen und WhatsAppen. Ganz, ganz wichtig, schreibt eure Kontaktdaten in die Mail oder die Nachricht, damit wir auch wissen, wer ihr überhaupt seid. Teilnahmebedingungen gibt's auf osradio.de. Viel Glück, wir drücken euch die Daumen.
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Wir alle kennen die Familienfeiern, da wird immer gelacht, angestoßen und so getan, als wäre eigentlich alles in Ordnung, aber hinter der heilen Fassade, da gibt's oft Geheimnisse und alte Konflikte und wenn die dann ans Licht kommen, dann kann's krachen. Genau darum geht es in Kalter Hund. Der Film kommt am Donnerstag in die Kinos und mit uns kommt ihr kostenlos rein, denn wir verlosen 2 Tickets an alle, die heute beim OS Radio Gewinnspiel mitmachen. Wenn ihr die Tickets gewinnen wollt, einfach Mail schreiben an redaktion@osradio.de oder WhatsApp schicken 0157 88 533 187. Das Gewinnspiel läuft bis 10, also ein bisschen mehr als eine Stunde habt ihr noch Zeit. Bis dahin einfach mailen und WhatsAppen. Ganz wichtig natürlich die Kontaktdaten nicht vergessen und dann wünsche ich euch ganz viel Erfolg.

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1: Ich bin David Riemer. Kampfflugzeuge der NATO haben über Litauen nach Regierungsangaben eine Drohne abgeschossen. Präsident Nauseda dankte den Einsatzkräften der Allianz für ihre schnelle Reaktion. Angesichts der zunehmenden Aggression Russlands gegen die Ukraine sei diese Bereitschaft für die Region von entscheidender Bedeutung. Litauen grenzt an die russische Exklave Kaliningrad und an Belarus. Die Bundeswehr baut derzeit eine deutsche Panzerbrigade in Litauen auf, die bis 2027 einsatzfähig sein soll. Viele Menschen haben sie auf dem Handy, Apps der Lebensmittelhändler für zusätzliche Rabatte. Das ist aber nicht unumstritten. Der Verbraucherzentrale Bundesverband sieht darin eine Diskriminierung und hat deshalb gegen den Discounter Lidl und dessen Lidl Plus App geklagt. Heute verhandelt das Brandenburgische Oberlandesgericht den Fall.
2: Ältere Menschen und andere, die kein Smartphone haben, die können solche Apps gar nicht nutzen, klagen Verbraucherschützer. Sie sind deshalb auch schon gegen andere Discounter vor Gericht gezogen. Ob im Verfahren heute eine Entscheidung fällt, ist unklar. Auf jeden Fall sind die allermeisten von uns auf Schnäppchenjagd per App, sparen damit aber laut Experten wenig. Doch die Händler, die sammeln jedes Mal viele Daten über uns. Claudia Wächter, Nachrichtenredaktion.
1: Im Rechtsstreit um die Briefwahl in den USA hat Präsident Trump vor dem obersten Gerichtshof eine Schlappe kassiert. Der Supreme Court lehnte es ab, die Entscheidung einer unteren Instanz auszusetzen, die Trumps schärfere Briefwahlregeln stoppt.
3: Trumps Masche ist es, kontinuierlich Misstrauen am fairen Ablauf der Wahlen in den USA zu sehen, außer wenn er gewinnt. Unter anderem die Briefwahl ist ihm ein Dorn im Auge und da wollte er strengere Regeln durchboxen. Nur noch bestimmte Personen, die auf einer bundesstaatlich geführten Liste stehen, sollten per Briefwahl abstimmen dürfen. Und durchsetzen sollte das die Post. Eine Bundesrichterin befand, dass Trumps Pläne wohl verfassungswidrig seien und sich so kurz vor den Wahlen eh nicht umsetzen ließen. Das oberste Gericht gab dem jetzt statt. Aus den USA, Tina Eck.
1: Wenn die Energiepreise weiter steigen, wirkt sich das unmittelbar auf die Teuerungsrate aus. Bei einem Anstieg der Öl- und Gaspreise um jeweils 10% könnte die Gesamtinflation in Deutschland um bis zu 0,22% zunehmen. Das geht aus einer neuen Studie hervor. Laut der Analyse stellt ein Anstieg der Preise für fossile Brennstoffe in fast allen Ländern Europas das größte Inflationsrisiko dar.
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4: Um 9:02 und es sieht gut aus. In Stadt und Landkreis Osnabrück haben wir heute viel Sonne und es wird auch nochmal ziemlich warm draußen. 25 Grad sind die Topwerte, die erreichen wir dann am Nachmittag. Vielleicht könnten es ja so die letzten Stunden des Sommers werden. Es ist allerdings nicht den ganzen Tag wirklich freundlich und sonnig, denn am Abend, erst spätabends, da ziehen Gewitter und Regenwolken zu uns. Es könnte sein, dass es hinten raus nochmal ein bisschen ungemütlich wird, bis dahin aber auf jeden Fall Sonne satt. Aktuell messen wir hier in Osnabrück 19 Grad, bei euch in Osterkappeln, Wallenhorst und Bad Laa, da kommen wir auf 18 Grad. In den kommenden Tagen dann eher ein Mix aus Sonne und Wolken, mal Sonne, mal mehr Wolken. 19 Grad sind die Topwerte in den nächsten Tagen, bedeutet so warm, wie es jetzt quasi schon draußen ist, das ist dann die Höchsttemperatur in den nächsten Tagen. Und auch die Wahrscheinlichkeit für Regen steigt morgen und übermorgen nochmal an. Das wird aber nicht viel. Es bleibt größtenteils trocken.
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4: Da sieht's gut aus. Ihr habt freie Fahrt. Ich habe keine Meldung für euch. Nur ein Blitzer in Osnabrück-Eversburg in der Atterstraße wird geblitzt. Und die Blitzer des Landkreises, die uns gemeldet wurden, die stehen heute in und um Georgsmarienhütte. Sollte euch irgendwas auffallen im Laufe des Tages, dann ruft uns an und sagt Bescheid. 0541 750 400 oder schickt eine WhatsApp an die 0157 88 533 187. Alle Nummern und viel mehr von uns gibt es jederzeit auch zum Nachlesen auf osradio.de. Wir wünschen euch eine gute und sichere Fahrt.
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4: Es ist jetzt 9:04. Ihr seid bei OS Radio startklar. Mein Name ist Tina Gramm. Ich wünsche euch einen schönen Dienstag. Hi.
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0: Am Sonntag wurde in der ganzen Region Osnabrück gewählt. In vielen Kommunen ging es um das Amt des Bürgermeisters. Einige Kandidaten müssen noch in die Stichwahl. Bei anderen hingegen war das Ergebnis so deutlich, dass sie schon jetzt als Gewinner feststehen. Zum Beispiel in Georgsmarienhütte. Nachdem Amtsinhaberin Dagmar Barlow nicht mehr angetreten war, hatte die Hüttenstadt die Wahl zwischen Tobias Avermann und Alexander Herzberg. Tobias Avermann, der konnte sich durchsetzen mit fast 80% der Stimmen und wir hatten ihn interviewt nach dem Wahlsieg, nach seinem Wahlsieg und er meinte zu uns, er hatte mit so einem Sieg gar nicht gerechnet.
1: Nein, in dem Umfang nicht. Also es gab Zeichen, dass ich optimistisch sein darf heute, aber in dem Umfang ist das wirklich toll. Ich habe es ja eben auch gesagt, klasse Rückenwind für die neue Aufgabe und ich freue mich natürlich sehr über dieses tolle, positive, deutliche Ergebnis.
0: Zu den Zeichen für einen Sieg gehörte sicher die breite Unterstützung von den Parteien in Georgsmarienhütte. Tobias Avermann ist zwar als unabhängiger Kandidat angetreten, wurde aber quasi von allen Parteien unterstützt. Ausgenommen hatte sich da nur die örtliche SPD, die aber auch auf die Unterstützung des Gegenkandidaten verzichtet hatte und sich ganz auf die Stadtratswahl konzentrieren wollte. Am Wahlabend gab es also im Rathaus, im Ösener Zentrum kaum enttäuschte Gesichter und eine lange Gratulationsschlange. Und diese Unterstützung scheint er auch von den Wählerinnen und Wählern zu bekommen. Ausruhen will er sich darauf aber jetzt erstmal nicht.
1: Das hoffe ich doch, aber vor allen Dingen setze ich ja auch auf die Gemeinsamkeit sozusagen mit den Bürgerinnen und Bürgern, dass wir da auch eine Menge gemeinsam bewegen können und natürlich auch mit den weiteren Fraktionen, die im Stadtrat vertreten sind. Das werden wir jetzt heute Abend sehen. Bürgermeisterwahl ist ja sozusagen jetzt der zweite Step nach der Landratswahl hier im Auszählen und später folgen jetzt die Stadtratsfraktionen und das ist natürlich nicht minder spannend.
0: Aber zu dem Zeitpunkt war schon klar, während viele andere Bürgermeisterkandidaten in der Region Osnabrück noch in die Wahlkampfverlängerung müssen und sich jetzt auf die Stichwahl am 27. September vorbereiten, kann der neue Bürgermeister von Georgsmarienhütte schon feiern. Und das wird er noch tun, hat uns Tobias Avermann auf jeden Fall am Wahlabend schon verraten.
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SOS Radio ist hier um 9:09. Gleich kommen die lokalen Nachrichten mit Simone Wölfel. Und bis dahin gibt es einfach noch ein bisschen Musik, würde ich sagen. Und zwar einmal Musik von Philipp Dittberner. Und das hier sind die Jungs von Depeche Mode. 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
1: Mit Simone Wölfel. Motorradfahrer stirbt bei Unfall auf der B68 und neuer Betreuungsort für 90 Kinder in Ankum. Bei einem Unfall auf der B68 bei Alfhausen ist gestern ein 25-jähriger Motorradfahrer ums Leben gekommen. Der Mann war gegen 16:45 in Richtung Bramsche unterwegs. Er wollte einen Sattelzug überholen. Der Lkw-Fahrer wollte gleichzeitig nach links auf einen Parkplatz abbiegen. Dabei stießen die beiden Fahrzeuge zusammen. Der Motorradfahrer wurde von seiner Maschine geschleudert und schwer verletzt. Die Rettungskräfte versuchten noch, ihn wiederzubeleben. Er starb aber noch an der Unfallstelle. Der Lkw-Fahrer blieb unverletzt. Die Polizei ermittelt jetzt zum Unfallhergang. In Ankum gibt es einen neuen Ort für Kinder und Familien. Das Kinderzentrum Kunkheide ist offiziell eröffnet worden. Bei der Schlüsselübergabe wurde die Einrichtung an die Heilpädagogische Hilfe Bersenbrück übergeben. Bis zu 90 Kinder können hier in 6 Gruppen betreut werden, darunter auch Kinder mit besonderem Förderbedarf. Das Zentrum ist barrierefrei und bietet unter anderem eine Turnhalle, Therapieräume und einen naturnahen Außenbereich. Auch die Kneipp-Pädagogik gehört zum Konzept. Der Neubau ist in rund einem Jahr entstanden und hat bereits im August den Betrieb aufgenommen. In Bad Iburg hat die Weinlese in diesem Jahr schon im August begonnen. Weinbauer Jan Brinkmann baut dort auf 2 Flächen insgesamt 5 verschiedene Rebsorten an. Grund für den frühen Start ist das warme Wetter. Rund 40 freiwillige Helfer unterstützen Brinkmann bei der Ernte. Die Trauben werden anschließend noch am selben Tag nach Rheinhessen gebracht und dort zu Wein verarbeitet. Brinkmann kann sich inzwischen über mehrere Auszeichnungen für seine Weine freuen. Wegen der guten Entwicklung soll die Anbaufläche im kommenden Jahr erweitert werden, und zwar im nordrhein-westfälischen Lienen-Holperdorp. In Melle können Bürgerinnen und Bürger sowie Vereine weiterhin Fördergelder für Projekte in Riemsloh und Bruchmühlen beantragen. In den vergangenen 2 Jahren wurden bereits mehrere Projekte bewilligt. Gefördert werden zum Beispiel die Sanierung ortstypischer Gebäude und kleinere Maßnahmen. Für Sanierungen sind bis zu 50.000 Euro möglich, für eine Umnutzung bis zu 150.000 Euro. Kleinstmaßnahmen können mit bis zu 2.500 Euro unterstützt werden. Der nächste Förderstichtag ist der 30. September. Bis dahin können weitere Anträge bei der Stadt Melle eingereicht werden.
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2: Heute zeigt sich das Wetter nochmal von einer richtig, richtig guten Seite. Es ist super freundlich und sonnig. Dazu wird es auch noch später ziemlich warm. 25 Grad, das sind die Maximalwerte für heute, den Dienstag. Ganz ohne Wolken bleibt der Tag aber zumindest am Ende nicht, denn abends da wird es noch ein bisschen ungemütlicher. Es könnte sein, dass es dann spätabends, so kurz vor Sonnenuntergang, noch ein Gewitter gibt. Aktuell messen wir hier in Osnabrück 20 Grad, bei euch in Belm und in Bad Rodenfelde sind es auch schon 19 Grad. Morgen sagen die Sommertemperaturen dann auf Wiedersehen. Da wird es nämlich höchstens so warm, wie wir es jetzt gerade schon haben. Höchsttemperatur morgen und übermorgen also 19 Grad. Gleichzeitig ziehen auch mehr Wolken zu uns in die Region. Es bleibt aber trotzdem größtenteils trocken. Hier und da kommt dann auch trotzdem mal die Sonne raus.
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2: Da sieht's gut aus. Ich habe keine Meldung für euch. Ihr habt freie Fahrt auf den Straßen in der Region. Aber es wird natürlich geblitzt. Einmal in Osnabrück-Eversburg in der Adlerstraße, da steht ein Blitzer. Und der Landkreis hat seine mobilen Blitzer heute in Georgsmarienhütte aufgestellt. Wenn ihr was gesehen habt, einen Blitzer oder ein liegen gebliebenes Auto, dann ruft uns an 0541 750 400 oder schickt eure Blitzer und Verkehrsmeldungen an unsere WhatsApp-Nummer. Die lautet 0157 88 533 187. Alle Nummern von uns und auch die Lokalnachrichten könnt ihr ganz entspannt auf osradio.de nachlesen.
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2: So, wir ziehen jetzt mal die Gartenhandschuhe an und haken schon mal so ein bisschen das Laub zusammen, denn gleich geht's raus in den Garten mit den OS Radio Gartentipps. Die gibt's gleich nach 2 Songs. Ich bin Hinner Gramm, euch einen schönen Dienstag.
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1: Und es geht heute um etwas ganz Gesundes, nämlich Äpfel. Ihr kennt das Sprichwort, one apple a day keeps the doctor away. Wir sprechen mit Peter Musekamp, unserem Gartenprofi. Und Peter, es ist ja Mitte Herbst. Können wir da schon Äpfel ernten? Oder sollen wir erstmal warten? Was sagst du?
2: Ja und nö. Eigentlich die frühen Sorten sind ja schon durch. Der erste ist ja der Augustapfel, dann gibt es ja die Dömener Rose. Es gibt ja etliche Sorten, das sind Sommeräpfel bzw. auch Herbstäpfel. Da kann man dran gehen, die sind schon okay. Die meisten werden auch schon gegessen sein. Viel interessanter sind aber die Lageräpfel oder die späten Äpfel. Die werden normalerweise erst Ende Oktober geerntet. Also das Problem ist, wenn man die zu früh erntet, dann können die eher, sind die nicht ausgereift, schmecken nicht und man schmeißt sie auch eher weg. Aber ganz wichtig, bei der Ernte, gerade bei den Lageräpfeln, die bleiben uns ja durchaus bis März, April. Übrigens, mein Lieblingsapfel ist der weiße Winterglockenapfel. Sollte man ruhig nochmal die Finger von lassen. Aber dann schön vorsichtig ernten, dass sie keine Druckstellen bekommen, weil das kann man sonst nicht einlagern, weil die sollen ja gelagert werden. Und ja klar, und dann die Reife kann man eigentlich ganz leicht feststellen. Wenn der Apfel sich relativ leicht vom Ast löst, dann kann man den auch weiter pflücken. Hält er sich noch richtig fest, man muss dran ziehen. Passieren zwei Dinge. Erstmal schadet man den Baum und zweitens ist der Apfel noch nicht reif. Zweite Möglichkeit ist, den Apfel einfach mal durchzuschneiden und wenn die Kerne im Inneren leicht braun sind, dann ist der Apfel auch erst reif. Und auch durchaus lange warten, bis er reif ist. Das lohnt sich, denn gerade die eingelagerten Äpfel nachher, wenn die Äpfel nämlich teurer werden, dann habt ihr noch genug im Keller. Und zum Einlagern, das ist noch ein anderes Thema, da gehen wir dann, ich sag mal, eher noch Ende August drauf ein, weil das ist noch ein bisschen ein ganz anderes Thema, was noch viel, ja, muss man mal drüber reden, dass man es vernünftig macht.
1: Also Äpfel ernten ja und nein, wie du sagst, kommt drauf an. Dann noch ein kleiner Themenwechsel. Wir wollen noch über Pflanzen sprechen. Die gibt es natürlich im Garten auch reichlich. Und zwar wollen wir über Costa Quanta sprechen. Was ist eigentlich meine Pflanze so wert? Ist mein Garten vielleicht auch eine Wertanlage?
2: Also bei Bäumen gibt es eine ganz klare Methode. Das ist die Methode Koch. Das könnt ihr gerne mal googeln. Das ist inzwischen auch gerichtlich verwertbar. Hat lange gedauert. Aber ich habe so ein bisschen so die Wut, weil ein Bekannter von mir hat mir, ich habe früher eine Lavendelhecke angelegt und der ist mal fein mit dem Fahrrad drüber gefahren und jetzt habe ich da eine Lücke. So, jetzt kann man natürlich hingehen, dann sagt der gute Mensch zu mir, ja, dann kaufe ich dir halt einen neuen. Ich sage, Moment, mein Freund, somit ist das nicht getan. Was ist mit der Arbeit, die ich gebraucht habe, bis dieser Lavendel wieder so ist, wie er jetzt sein sollte? Eine neue Pflanze in einer bestehenden Hecke sieht auch fürchterlich aus. Dann haben wir noch das Problem, wenn ich jetzt einen neuen Lavendel kaufe, dann muss ich noch Erde dazu haben, damit er vernünftig sitzen kann. Ich muss das ein- und ausbuddeln, losfahren, das Ding kaufen und ich muss die nächste Zeit auch den mit Wasser versorgen. Da kommen eine Menge Arbeiten auf einen zu. Und das habe ich aus der Methode Koch übernommen. Und dann kostet ein Lavendel natürlich irgendwas zwischen 3 und 5 Euro. Aber die ganze Arbeit, wo sitzen wir denn da? 50 Euro, 100 Euro? Also, was ist meine Pflanze wert? Eine schöne Frage. Von wegen einfach, wir kaufen einen neuen Baum oder eine neue Pflanze. Damit ist es nicht getan.
1: Ja, wie du sagst, damit ist es nicht getan. Pflanzen haben also durchaus schon ihren Wert. Manche hängen sehr an ihren Pflanzen. Und ich würde mal sagen, vor allem diejenigen, die unsere OS-Radio-Gartentipps hören, die finden die ganz besonders wertvoll.
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0: 8 Minuten vor 10. Ihr seid bei OS Radio und Startklar ist damit auch schon fast durch. Gleich um 10 gibt es die Nachrichten aus Deutschland und der Welt. Und danach ist eine andere Stimme hier am Mikrofon, nämlich eine weibliche Stimme. Hallo Verena.
1: Hi.
0: Ich habe dir gerade schon gesagt, ich finde, das Wetter ist so cool draußen. Ich freue mich sehr, dass das so schön draußen ist. Vermisst du den Sommer jetzt schon oder freust du dich auf den Herbst?
1: Also ich freue mich total auf diesen Tag heute, weil ich habe nochmal ein Sommerkleidchen an. Werde es zelebrieren nach der Arbeit, werde ich noch ein bisschen Sonne tanken, Kaffee in der Sonne trinken. Also ich freue mich wirklich auf diesen Tag und bin traurig, dass der Sommer vorbei ist, aber irgendwie müssen wir nach vorne gucken. Und deswegen, der Herbst hat ja auch so seine schönen Momente. Es ist ja im Oktober manchmal auch noch richtig schön sonnig, der goldene Oktober.
0: Ja.
1: Also vielleicht haben wir da auch noch ein bisschen Glück.
0: Ja, ich bin ehrlich, ich traue dem Sommer nicht hinterher. Ich freue mich darauf, dass es endlich mal, wir steuern so langsam auf die Temperaturen drauf zu, in denen ich dann auch sehr gut funktioniere.
1: Nee, geht mir nicht so, aber egal, wir müssen da ja durch.
0: Aber wir machen den Sprung zum Thema, denn auch im Winter kann man in einer Turnhalle Sport machen.
1: Richtig.
0: Und da kommst du jetzt ins Spiel.
1: Ja, genau. Es gibt, beziehungsweise ist der Spatenstich jetzt gewesen am Freitag für eine neue Turnhalle in Bissendorf. Und da haben wir mal nachgefragt, was da jetzt so geplant ist.
0: Das dann gleich Thema bei OS Radio, der Tag mit Verena Morris. Ich bin Hinak Gramm, ich sage tschüss. Wir hören uns morgen früh wieder ab 6 bei OS Radio Startklar.

0: Es ist 10 Uhr.
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2: Ich bin David Riemer. Die hohen Benzin- und Dieselpreise bringen die Bundesregierung unter Druck. Die SPD fordert einen staatlichen Spritpreisdeckel. Die Union warnt vor vorschnellen Eingriffen und setzt eher auf gezielte Entlastungen.
3: Die SPD schlägt ein Modell nach belgischem Vorbild vor. Der Staat würde einen Höchstpreis festlegen, günstiger verkaufen dürften Tankstellen weiterhin. Zusätzlich bringt sie eine Steuer auf besonders hohe Krisengewinne der Mineralölkonzerne ins Spiel. Die CDU lehnt einen Preisdeckel bislang ab. Wirtschaftsministerin Reiche will stattdessen Haushalte mit niedrigen Einkommen direkt entlasten. Allerdings fehlen dafür derzeit noch bei vielen Steuerpflichtigen die nötigen Kontodaten. Thomas Bleskin, Nachrichtenredaktion.
2: Die AfD bleibt einer neuen YouGov-Umfrage zufolge bundesweit stärkste Partei. Sie kommt in der Sonntagsfrage auf 29%, CDU und CSU fallen dagegen auf 18%. Gleichzeitig verändert sich die Haltung vieler Befragter zur Zusammenarbeit mit der AfD.
4: Inzwischen sagen 51%, andere Parteien sollten eine Zusammenarbeit mit der AfD nicht grundsätzlich ausschließen. Im August waren es noch 44%. 40% sprechen sich weiter für eine klare Abgrenzung aus. Gleichzeitig hält eine deutliche Mehrheit die AfD für rechtsextrem. 59% der Befragten teilen diese Einschätzung. 30% widersprechen. Tanja Wagner, Nachrichtenredaktion.
2: Die Ukraine hat in der Nacht mit Drohnen eine Industrieanlage in Russland angegriffen. In der Region Samara seien die Anlage und mehrere Wohngebäude beschädigt worden. Das berichtet die russische Nachrichtenagentur TASS. Todesopfer habe es nicht gegeben, rund 40 Drohnen seien abgeschossen worden. Laut ukrainischen Berichten handelte es sich bei der Industrieanlage um eine Ölraffinerie. Gestern hat US-Präsident Trump angekündigt, Russland und die Ukraine wollten auf Angriff auf gegnerische Energieanlagen verzichten. Zum Fußball. Jürgen Klopp will mit einem sehr großen Kader den Neuaufbau der Nationalmannschaft starten. Nach dpa-Informationen will der neue Bundestrainer deutlich mehr als die von der UEFA vorgeschriebenen 23 Spieler nominieren. Denkbar ist, dass Klopp sogar bis zu 30 Profis beruft. Damit will er möglichst viele Spieler testen und die Belastung durch 4 Länderspiele innerhalb von 10 Tagen verteilen. Der Kader wird am kommenden Donnerstag präsentiert.
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5: Spätsommerlich warm wird es heute noch mal hier bei uns in Stadt und Landkreis. Bis zum Mittag bleibt der Himmel wolkenlos. Dazu gibt es jede Menge Sonne und im Laufe des Mittags ziehen dann so ein paar Wolken auf. Völlig harmlos. Am Nachmittag wechseln sich dann Sonne und Wolken ab. Das heute bei maximal 25 Grad und am Abend wird es dann bedeckter. Da kann es am späteren Abend zwischendurch auch noch mal kurz regnen. Eventuell sind da auch noch mal leichte Gewitter drin. Das dann bei Temperaturen um die 20 Grad. Und damit ist dann der letzte Sommertag wahrscheinlich auch vorbei. Morgen früh, am Vormittag zeigt sich die Sonne immer wieder, ja. Am Nachmittag müssen wir aber mit leichten Schauern rechnen. Da kann es auch mal ein bisschen doller regnen. Das dann bei maximal 19 Grad. Donnerstag sind dann Top-Temperaturen von 18 Grad drin. Da bleibt es dann auch fast die ganze Zeit grau und bedeckt. Also da gibt es die Sonne selten zu sehen. Bleibt dafür aber trocken am Donnerstag. 21 Grad messen wir aktuell hier bei uns in Osnabrück. Bei euch in Weilenhorst, Osterkappeln und Bad Laa, da sind es 20.
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5: Da habe ich aktuell nur die Blitzer für euch. Steht im Landkreis heute in und um Georgsmarienhütte. Wenn ihr aber jetzt sagt, Moment, ich sitze hier im Auto, ich habe noch eine Verkehrsmeldung für euch, dann gerne einfach mal Bescheid geben bei uns. 0541 750 400 oder schickt eine WhatsApp. Dann bitte an 0157 88 533 187. Ich wünsche euch eine gute und vor allem sichere Fahrt. Kommt gut an.
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5: 3:10 haben wir es am Dienstagvormittag und es gibt bald mehr Platz für Sport. Und zwar in Bissendorf-Holte. Da entsteht nämlich eine neue Trainingshalle. Der TV Bissendorf-Holte hat Ende letzter Woche am Freitag den ersten Spatenstich dafür gesetzt. Und dabei geht es jetzt um viel mehr als nur ein neues Gebäude, warum der Verein die Halle nämlich ganz, ganz dringend braucht. Wie sie finanziert wird und wann da die ersten Sportler trainieren sollen, das alles klären wir gleich in der nächsten halben Stunde. Ich bin Verena Morris. Euch einen schönen Dienstag.

0: Schönen Dienstag euch, 11:11. OAS Radio 104,8 ist hier und mehr Platz für Sport, mehr Trainingsmöglichkeiten, weniger Gedränge, vielleicht auch in bestehenden Hallen. In Bissendorf-Holte entsteht eine neue Sporthalle, also das wird sich da bald alles ändern. Am Freitag ist dafür der erste Spatenstich gefallen und hinter dem Projekt stehen der TV Bissendorf-Holte und die Gemeinde. Rund 2 Jahre wurde geplant, jetzt geht's endlich los. Das wird, glaube ich, alle Beteiligten freuen. Für den Verein ist die neue Halle ganz dringend nötig. Warum das so ist, das erklärt jetzt mal der stellvertretende Vorsitzende Christian König.
1: Es gibt von 2011 ein Sportstättenkonzept, das hat die Verwaltung für die ganze Gemeinde mal erarbeiten lassen. Und da steht halt seit 2011 schon drin, dass die dritte Sporthalle hier am Ortsteil Bissendorf notwendig ist. Also dass der Bedarf an Hallenzeiten so hoch ist, dass wir das in 2 Hallen, die wir jetzt haben, nicht mehr unterkriegen vernünftig. Und wir haben dann, weil die Gemeinde ist ja immer klamm bei Kasse, haben wir uns überlegt, was wäre denn, wenn wir als Verein uns selber auf den Weg machen würden, um die Sporthalle zu realisieren.
0: So, haben wir gehört, der Bedarf ist also schon länger da und weil der Sporthallenbau in der Gemeinde nicht unbedingt ganz oben auf der Prioritätenliste stand, hat der TV Bissendorf-Holte selbst ein Finanzierungskonzept auf die Beine gestellt. Das Ganze steht auf mehreren Säulen, wie der Verein den Hallenbau jetzt stemmen will. Das erklärt der erste Vorsitzende Burkhard Landorf.
2: Der Hallenbau wird finanziert durch einen Hauptsponsor, der uns eine Summe zugesagt hat, um die Halle zu realisieren. Dann wird sie finanziert in der zweiten Säule über die Mieteinnahmen der Gemeinde Bissendorf, über einen langfristigen Mietvertrag. Und die dritte Säule ist halt Spenden und Eigenleistung der Vereinsmitglieder. Wir sind Eigentümer einer Sporthalle.
0: Die neue Halle wird 45 Meter lang, 25 Meter breit. Eine Tribüne für Zuschauer gibt es nicht, dafür aber jede Menge Platz fürs Training. Im Erdgeschoss sind Umkleiden und Räume für die Vereinsgeschäftsstelle geplant. Oben entsteht dann Fitness- und Athletikraum. Der soll vor allem jetzt auch für das Training von Kindern und Jugendlichen genutzt werden. Und für die Ausstattung dieses Fitnessraums sucht der Verein noch Sponsoren und Unterstützer. Und auch bei der Frage, wer die neue Halle jetzt später nutzt, gibt es schon ziemlich konkrete Pläne, denn zusätzliche Hallenzeiten, die werden ganz dringend gebraucht, sagt Christian König.
2: Die Nutzung ist so geregelt, dass wir sie vormittags an die Gemeinde Bissendorf vermieten für den Schulsport. Und anschließend nutzt der Verein das, weil er 5 Seniorenmannschaften hat im Handball. Wir haben 17 Jugendmannschaften, wir haben Minis, wir haben Turner mit 5 Gruppen, wir haben Volleyball, wir haben Badminton, wir haben Tischtennis und alle trainieren auf halben Hallenhälften. Und so entzerren wir viele Sachen, dass man dann auf einer ganzen Hallenfläche trainieren kann.
1: Und im Winter hat man halt auch noch die Möglichkeiten, dass der FC Bissendorf mit seinen Kiddies auch in die Halle kann. Aber das wird dann im Winterhalbjahr auch nochmal die Situation entspannen.
0: Also, der Bedarf ist da, jetzt muss nur noch gebaut werden und dabei hat sich der Verein einiges vorgenommen. Nach dem ersten Spatenstich soll es möglichst schnell vorangehen. Das Ziel schon im Herbst kommenden Jahres soll in der neuen Halle trainiert werden können. Der erste Vorsitzende Burkhard Landorf erklärt, wann es losgehen soll.
2: Der Plan ist wie folgt, dass wir jetzt den Spatenstich haben nach 2,5 Jahren Planung. Da sind wir heute ganz stolz drauf, dass es jetzt endlich losgeht. Dann müssen wir noch ein paar Vorarbeiten machen durch den Verein. Und das Ziel ist es, in der Wintersaison 2027/28 die Turnhalle zu nutzen. Ob dann die Umkleidekabinen fertig sind, ob der Fitnessraum fertig sind, das ist zweitrangig. Vorrangig muss sein, am 1. November 2027 muss die Halle für den Verein und für die Sportlerinnen und Sportler nutzbar sein.
0: Also spätestens am 1. November 2027 soll die Halle bereit für den Trainingsbetrieb sein. Für den TV Bissendorf-Holte bedeutet das vor allem eins, mehr Platz für die Sportlerinnen und Sportler, hoffentlich bald auch mehr Möglichkeiten für neue Angebote. Mit dem ersten Spatenstich ist dafür also am Freitag jedenfalls schon mal der Startschuss gefallen. 9:15 haben wir es. Ich wünsche euch einen schönen Dienstag.

Die Sonne scheint rein ins Büro. Ihr genießt euren Kaffee. 8 Minuten vor 11 haben wir es. OS Radio 104,8 ist hier. Und in Ankum heißt es jetzt, Schuhe aus und los geht's. Ne? Im neuen Kinderzentrum Kunkheide. Da wird nämlich getobt, da wird gespielt, da wird therapiert. Bis zu 90 Kinder haben da Platz. Turnhalle, Naturgarten, sogar Kneipp gibt's obendrauf. Warum das Zentrum mehr kann als nur Kinder bespaßen, das hört ihr gleich in 8 Minuten um 10:30 in den OS Radio 104,8 Nachrichten.

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1: Mit Simone Wölfel. Motorradfahrer stirbt bei Unfall auf der B68 und neuer Betreuungsort für 90 Kinder in Ankum. Bei einem Unfall auf der B68 bei Alfhausen ist gestern ein 25-jähriger Motorradfahrer ums Leben gekommen. Der Mann war gegen 16:45 in Richtung Bramsche unterwegs. Er wollte einen Sattelzug überholen. Der Lkw-Fahrer wollte gleichzeitig nach links auf einen Parkplatz abbiegen. Dabei stießen die beiden Fahrzeuge zusammen. Der Motorradfahrer wurde von seiner Maschine geschleudert und schwer verletzt. Die Rettungskräfte versuchten noch, ihn wiederzubeleben. Er starb aber noch an der Unfallstelle. Der Lkw-Fahrer blieb unverletzt. Die Polizei ermittelt jetzt zum Unfallhergang. In Ankum gibt es einen neuen Ort für Kinder und Familien. Das Kinderzentrum Kunkheide ist offiziell eröffnet worden. Bei der Schlüsselübergabe wurde die Einrichtung an die Heilpädagogische Hilfe Bersenbrück übergeben. Bis zu 90 Kinder können hier in 6 Gruppen betreut werden, darunter auch Kinder mit besonderem Förderbedarf. Das Zentrum ist barrierefrei und bietet unter anderem eine Turnhalle, Therapieräume und einen naturnahen Außenbereich. Auch die Kneipp-Pädagogik gehört zum Konzept. Der Neubau ist in rund einem Jahr entstanden und hat bereits im August den Betrieb aufgenommen. In Bad Iburg hat die Weinlese in diesem Jahr schon im August begonnen. Weinbauer Jan Brinkmann baut dort auf 2 Flächen insgesamt 5 verschiedene Rebsorten an. Grund für den frühen Start ist das warme Wetter. Rund 40 freiwillige Helfer unterstützen Brinkmann bei der Ernte. Die Trauben werden anschließend noch am selben Tag nach Rheinhessen gebracht und dort zu Wein verarbeitet. Brinkmann kann sich inzwischen über mehrere Auszeichnungen für seine Weine freuen. Wegen der guten Entwicklung soll die Anbaufläche im kommenden Jahr erweitert werden. Und zwar im nordrhein-westfälischen Lienen-Holperdorp. In Melle können Bürgerinnen und Bürger sowie Vereine weiterhin Fördergelder für Projekte in Riemsloh und Bruchmühlen beantragen. In den vergangenen 2 Jahren wurden bereits mehrere Projekte bewilligt. Gefördert werden zum Beispiel die Sanierung ortstypischer Gebäude und kleinere Maßnahmen. Für Sanierungen sind bis zu 50.000 Euro möglich, für eine Umnutzung bis zu 150.000 Euro. Kleinstmaßnahmen können mit bis zu 2.500 Euro unterstützt werden. Der nächste Förderstichtag ist der 30. September. Bis dahin können weitere Anträge bei der Stadt Melle eingereicht werden.
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2: Der Himmel ist blau, die Sonne scheint. Da ist kaum eine Wolke am Himmel zu sehen. Richtig schön sonnig. Es ist aktuell, bis zum Mittag bleibt es auch so. Dann kommen so ein paar Wolken auf uns zu. Völlig harmlos sind die. Die bringen keinen Regen mit. Also auch am Nachmittag und Mittag wechseln sich dann Sonne und Wolken ab. Am Abend kann es dann vereinzelt leicht regnen. Eventuell sind da auch leichte Gewitter drin. Das alles heute bei Top-Temperaturen von 25 Grad. Und am Abend, da geht es dann runter auf 20. 21 Grad messen wir aktuell hier bei uns in Osnabrück, bei euch im Bumte, Germhütte und Bissendorf, da sind es auch 21 Grad. Morgen am Mittwoch ist es auch erstmal noch recht schön und sonnig. Viel Sonne gibt es am Vormittag und morgen zu sehen. Nachmittags ziehen einige Wolken auf, da kann es zwischendurch auch nochmal so ein bisschen regnen. Das morgen dann nur noch bei Temperaturen um die 19 Grad. Am Donnerstag klettert das Thermometer auf 18. Donnerstag wird es ein bisschen weniger und auch meist bedeckt. Also das schafft es die Sonne nur ganz selten mal hervor, bleibt aber trocken am Donnerstag.
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2: Nichts los auf den Straßen hier bei uns in der Region. Ihr habt freie Fahrt, bis auf die Blitzer, die habe ich für euch, stehen im Landkreis heute in und um Georgsmarienhütte. Wenn ihr aber jetzt noch Verkehrsmeldungen für uns habt, gerne einfach mal Bescheid geben. 0541 750 400 oder schickt eine WhatsApp, dann bitte an 0157 88 533 187. Ich wünsche euch eine gute und vor allem sichere Fahrt. Kommt gut an.
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2: So, vielleicht sitzt ihr ja gerade im Auto. Vielleicht habt ihr auch gerade einen kurzen Boxenstopp bei der Tanke gemacht. Sprit für mehr als 2 Euro der Liter. Ja, da sind wir ehrlich, da vergeht uns ganz schnell mal die Lust aufs Autofahren. Ne? Aber lässt sich trotz hoher Preise noch irgendwo vielleicht so ein ganz, ganz bisschen sparen. Wir haben paar weniger bekannte Spartipps gleich mal für euch, für alle Autofahrerinnen und Autofahrer. Und dabei geht es jetzt nicht nur ums Tanken. Also mehr dazu um kurz vor 11 hier in OS Radio der Tag. Ich bin Verena Morris. Wunderschön.

0: 20 vor 11 haben wir es. Ihr hört US Radio 104,8. Am Dienstag und die Spritpreise, habt ihr alle gemerkt, ne, ziehen wieder an. Für Autofahrerinnen und Autofahrer wird die Fahrt zur Tanke damit einmal mehr zum teuren Vergnügen. Selbst wer sparsam fährt und rechtzeitig vor der nächsten Preiserhöhung tankt, der muss inzwischen ja, schnell mal mehr als 2 Euro für den Liter hinlegen. Also, wo lässt sich da überhaupt noch sparen? Ronny Thorau hat mal so ein paar Tipps für uns, die vielleicht nicht ganz so bekannt sind. Deswegen solltet ihr da jetzt genau zuhören, Ronny. Die üblichen Spartipps kennen wir wahrscheinlich alle. Möglichst vor 12 Uhr tanken, Preise vergleichen, ne? Vorausschauen, fahren, nicht ständig irgendwie aufs Gaspedal drücken. Aber bei Spritpreisen von deutlich über 2 Euro pro Liter ist trotzdem Frust angesagt. Hast du vielleicht so ein paar Spartipps, ja, die nicht ganz so bekannt sind?
1: Ja, was vielleicht nicht jeder immer beachtet, den Reifendruck regelmäßiger kontrollieren und ruhig 0,1 bis 0,2 Bar mehr reinpumpen als in der Herstellerangabe als Reifendruck angegeben werden. Das ist in der Regel unproblematisch und spart Sprit. Dann, wo auch viele was verschenken, mal in den Kofferraum gucken, ob da nicht irgendwo überflüssige Kilo an Zusatzgewicht rumliegen. Weniger Gewicht heißt einfach weniger Spritverbrauch. Gilt auch für überflüssige Verbraucher. Im Herbst zum Beispiel braucht man ja oft noch keine Scheiben oder Sitzheizung.
0: So, natürlich gilt auch Preise vergleichen, ne? Möglichst nicht an der Autobahn tanken, da kann es dann ja nochmal richtig teuer werden. Ich habe neulich selbst wieder Preise von mehr als 2 Euro pro Liter gesehen, aber du hast noch so ein bisschen weiter um die Ecke gedacht, ne? Denn vielleicht muss man gar nicht unbedingt beim Tanken selbst sparen. Wo können Autofahrerinnen und Autofahrer denn sonst noch ansetzen?
1: Ja, wenn man mal wegdenkt vom direkten Spritverbrauch und Tankpreis, einfach mal überlegen, wo man das, was man vielleicht an der Tankstelle draufzahlt, woanders wieder einsparen kann. Indem man zum Beispiel doch mal guckt, ob es eine günstigere Kfz-Versicherung gibt. Oder das Auto ein bisschen mehr stehen lässt und dann auch die Kilometeranzahl bei der Versicherung niedriger anmeldet. Und dann sind es ja so die kleinen Ausgaben pro Tag. Wenn man zum Beispiel den Kaffee von zu Hause mitnimmt, statt ihn unterwegs zu kaufen. Oder die Brotbox statt Mittagskantine. Oder eine Flasche Leitungswasser mitnehmen statt Flaschenwasser. Und was über die Woche gesehen auch viel einspart, ist, wenn man einmal zum Supermarkt fährt für den Großeinkauf und am besten noch vorher was essen, damit man nicht hungrig sinnlos mehr in den Korb packt, als man wirklich braucht.
0: Ja, das stimmt.
1: Sowas spart alles oft mehr ein, als man durch ein paar Cent mehr pro Liter bei der Tankstelle draufgezahlt hat.
0: Also, wenn beim Spritpreis gerade kaum noch Luft nach unten ist, lohnt sich vielleicht der Blick mal auf die anderen Kosten rund ums Auto. Ronny, vielen Dank für die Tipps, die du uns da gegeben hast.
1: Sehr gerne.

Phil Collins war das, 7 Minuten vor 11, OS-Radio 104,8 ist hier. Gleich um 11 gibt es Aktuelles aus Deutschland und der Welt und unseren Nachrichten. Und da geht es um den zukünftigen DFB-Kader, denn Jürgen Klopp, der setzt bei seinem Debüt als Bundestrainer auf einen ungewöhnlich großen Kader. Für die erste Länderspielphase sollen nämlich deutlich mehr als die üblichen 23 Spieler nominiert werden. Was dahinter steckt, das erfahrt ihr dann gleich unter anderem in 7 Minuten um 11 hier bei uns in den Nachrichten.

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1: Ich bin David Riemer. Angesichts der Rekordpreise für Sprit wirft SPD-Generalsekretär Klüssendorf Bundeswirtschaftsministerin Reiche Untätigkeit vor. Millionen Menschen kämpften mit überhöhten Spritpreisen, während Mineralölkonzerne Rekordgewinne machten, sagte Klüssendorf dem Nachrichtenportal T-Online. Er fordert einen Spritpreisdeckel, eine Übergewinnsteuer für Ölkonzerne und mehr Preistransparenz. Reiche lehnt einen Spritpreisdeckel ab und setzt stattdessen auf gezielte Direktzahlungen. Kriminelle Banden in Deutschland greifen zunehmend zu Gewalt, um Opfer einzuschüchtern und Machtansprüche durchzusetzen. Das geht aus dem aktuellen Bundeslagebild organisierte Kriminalität hervor, der am Vormittag in Berlin vorgestellt wurde. Innenminister Dobrindt sagte dazu:
2: Besonders perfide ist dabei, dass auch Minderjährige zunehmend für Verbrechen missbraucht werden, dass Minderjährige auch zunehmend als sogenannte Wegwerftäter eingesetzt werden. Sie werden rekrutiert, verheizt, fallen gelassen, während die Hintermänner im Verborgenen bleiben.
1: NATO-Kampfjets haben nach Angaben der litauischen Regierung erstmals eine Drohne über Litauen abgeschossen. Das Flugobjekt kam vermutlich aus Belarus. Genauere Angaben zu Herkunft und Typ gibt es bislang nicht.
3: Litauen dankte den NATO-Einsatzkräften für ihre schnelle Reaktion. Diese Bereitschaft sei angesichts einer zunehmenden Aggression Russlands gegen die Ukraine von entscheidender Bedeutung, hieß es. Trotz der Aussage von US-Präsident Trump über eine Energiewaffenruhe setzten Russland und die Ukraine ihre Angriffe fort. Im russischen Gebiet Samara, wo eine schon mehrfach attackierte Ölraffinerie steht, sprachen Behörden von Schäden an einem Industrieobjekt. Nach Kiewer Angaben attackierte Russland eine Tankstelle in Kiew. Aus Moskau, Katharina Schröder.
1: Zum Fußball. Jürgen Klopp will mit einem sehr großen Kader den Neuaufbau der Nationalmannschaft starten. Nach dpa-Informationen will der neue Bundestrainer deutlich mehr als die von der UEFA vorgesehenen 23 Spieler nominieren. Denkbar ist, dass Klopp sogar bis zu 30 Profis beruft. Damit will er möglichst viele Spieler testen und die Belastung durch 4 Länderspiele innerhalb von 10 Tagen verteilen. Der Kader wird am kommenden Donnerstag präsentiert.
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4: Spätsommerliches Wetter ist heute nochmal angesagt. Also die Sonne scheint hier bei uns in Stadt und Landkreis. Das macht sie bis zum Abend. Jetzt bis zum Mittag noch fast ohne Wolken. Also sieht absolut fantastisch da draußen aus. Das aktuell bei Temperaturen um die 22 Grad. Hier in Osnabrück, in Bramschehagen und Dissen, da messen wir auch 22. Es geht noch ein bisschen nach oben im Laufe des Tages auf um die 25 Grad. Am Nachmittag kommen so ein paar Wolken dazu. Völlig harmlos sind die, also die bringen erstmal noch keinen Regen mit sich. Am Abend sind dann vereinzelt leichte Schauer drin. Da kann es auch noch mal so ein bisschen gewittern. Dann bei Temperaturen um die 20 Grad. Morgen am Mittwoch. Es ist auch erstmal ganz schön, also Sonne und Wolken wechseln sich da ab. Später zieht es sich zu, der Nachmittag ist ein bisschen bedeckter, bleibt aber trocken morgen, das dann bei Temperaturen um die 19 Grad. Und genauso sieht es auch am Donnerstag aus, da sind aber doch noch ein paar mehr Wolken am Himmel zu sehen. Wird auch windiger am Donnerstag, dann bei Maxi-Werten von 18 Grad.
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4: Nichts los auf den Straßen hier bei uns in der Region. Aktuell habt ihr da freie Fahrt. Bis auf die Blitzer stehen in und um Georgsmarienhütte heute. Und wenn ihr jetzt noch Verkehrsmeldungen für uns habt, gerne einfach mal Bescheid geben. 0541 750 400. Oder ihr schickt uns eine WhatsApp. Dann bitte an 0157 88 533 187. Ich wünsche euch eine gute und vor allem sichere Fahrt, falls ihr gerade unterwegs seid.
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4: So, der Sommer gibt noch mal eine Zugabe. Den Tag nehmen wir einfach so mit, da freuen wir uns drüber. Ne? Aber jetzt so langsam, wir haben Mitte September, geht's Richtung Herbst. Ne? Die Nächte werden kälter, der Herbst steht so langsam vor der Tür. Und für viele Wildtiere beginnt jetzt auch eine ganz, ganz wichtige Zeit. Und deswegen fragen wir uns gleich mal, wie können wir Igeln, Vögeln und Co. jetzt so ein bisschen durch die kalte Jahreszeit helfen? Also was gehört in den Garten? Wo sollte es besser nicht stehen? So ein paar Tipps dazu bekommt ihr gleich von meiner Kollegin Diana Kramer. Ich bin Verena Morris, euch einen wunderschönen Dienstag. Genießt die Sonne da draußen jetzt mit Pink.

0: den Tag nehmen wir heute nochmal schön mit, ne? Den spätsommerlichen Tag mit ganz viel Sonne, Temperaturen bis zu 25 Grad. Ihr könnt ja jetzt schon mal bei der Arbeit überlegen, wo ihr den Feierabend verbringen werdet und auch wie. Aber insgesamt gucken wir jetzt mal nach vorne, ne? So langsam werden die Tage kürzer, die Temperaturen vor allem nachts sinken auch. Teilweise hatten wir schon richtig kalte Nächte und kalte Morgen mit so 8, 9 Grad. Also der Spätsommer geht jetzt langsam, aber sicher in den Herbst über und genau dieser Zeit ist jetzt ganz wichtig für Tiere, für Wildtiere. Vor allem jetzt, wo die kalte Jahreszeit ansteht und wir können ihnen aber so ein bisschen durch diese Zeit helfen, vor allem im Garten. Und wie wir das machen können, darüber spreche ich jetzt mit meiner Kollegin Diana Kramer. Diana, welche Wildtiere brauchen denn jetzt unsere Hilfe ganz besonders?
1: Alle sogenannten Winterschläfer bereiten sich jetzt auf die kalte Jahreszeit vor und dazu gehören zum Beispiel Siebenschläfer, Hamster, die Haselmaus und vor allem Igel. Sie alle müssen sich jetzt möglichst schnell ausreichend Fettreserven anfuttern und gleichzeitig möglichst geschützte Quartiere finden, um die nahrungsarmen Monate dann gut und sicher zu überstehen.
0: Also du hast gerade gesagt, sie müssen Quartiere finden, um dann die anstehende Zeit, die jetzt kommt, die kalte Jahreszeit zu überstehen, zu überwintern. Und da kommen wir Menschen ins Spiel, ne? Wie genau?
1: Na, fangen wir mal beim Fressen an. Igel brauchen in den nächsten Wochen richtig viel Futter, zum Beispiel Insekten, Larven oder auch kleine Spinnen. Beim Siebenschläfer oder der Haselmaus sind es Beeren, Nüsse und Samen, die sie zumindest jetzt noch ganz gut im Garten, auf Streuobstwiesen oder auch ungemähten Grünflächen finden. Vor allem bei Igeln hilft aber schon jetzt, dass wir mitfüttern. Wer Igel im Garten hat, kann Schalen mit Soldatenfliegenlarven zum Beispiel oder Katzennassfutter hinstellen und auch Wasserschalen. Am besten funktioniert das in Igelhäusern. Die sind nämlich vor Räubern wie Waschbären oder auch Raubvögeln geschützt.
0: Woher weiß ich denn jetzt, wo ich das jetzt am besten platziere?
1: Also wenn man abends in der Dämmerung Igel beobachtet, zum Beispiel im eigenen Garten, dann erkennt man relativ schnell deren Route. Dort am besten an einem geschützten, ruhigen Platz Futter oder am besten ein Igelhaus platzieren und auf jeden Fall auch darauf achten, dass die eigenen Haustiere, also zum Beispiel der Hund, da nicht rangeht. Also vielleicht auch eine Barriere wie einen kleinen Zaun spannen. In diesem Bereich, aber auch an anderen Stellen im Garten, sollte man auch für sichere Unterschlupfmöglichkeiten sorgen. Also Laub, was ja jetzt schon fällt, anhäufen, auch Äste machen sich gut. Darunter können Igel oder auch andere Winterschläfer sich dann zurückziehen. Und dort finden sie auch durch Käfer und andere Insekten nochmal Nahrung.
0: So, jetzt hast du uns gesagt, was es da so für Tipps gibt, was wir da machen können im eigenen Garten. Wenn wir den jetzt mal außer Acht lassen, sollte ich jetzt jenseits meines Grundstücks auch irgendwie was beachten?
1: Ja, da für Winterschläfer ein ungestörter, sicherer Rückzugsort tatsächlich überlebenswichtig ist, sollte man auch in der Natur jetzt einfach ein bisschen aufmerksamer sein. Also vielleicht nicht mehr ganz unüberlegt überall querfeld einlaufen, denn die Tiere nutzen auch Wiesen, Feldränder, Steinmauern und auch wilde Hecken als Verstecke. Jedes Aufscheuchen und jede Flucht kostet sie sehr viel Energie und die müssen sie sich dann in Form von Futter wieder zurückholen. Also Hunde an die Leine und am besten im Wald und auf Wiesen einfach auf den Wegen bleiben.
0: Also Augen auf im Garten, so ein bisschen Platz für die tierischen Nachbarn lassen, gerade jetzt, wenn die Nächte kälter werden, dann können kleine Hilfen da einen großen Unterschied machen, indem wir so ein bisschen was aufstellen für Igel und Co. Tipps, wie das ganz einfach geht, gab es von meiner Kollegin Diana Kramer. Diana, vielen Dank.
1: Gerne.

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0: Die Jungs von Run Republic waren das, 23 Minuten nach 11. OS Radio 104,8 ist hier am Dienstag und Weinlese im August, das gibt es inzwischen auch im Osnabrücker Land in Bad Iburg. Da erntet Weinbauer Jan Brinkmann nämlich gleich 5 verschiedene Rebsorten. Rund 40 Helfer, die sind dabei, die packen mit an und weil sich der Wein offenbar gut entwickelt, soll die Anbaufläche im kommenden Jahr sogar wachsen. Alle Einzelheiten dazu und weitere Nachrichten hier aus der Region gibt es gleich in 7 Minuten.
1: Das gibt's doch gar nicht.

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1: Mit Simone Wölfel. Motorradfahrer stirbt bei Unfall auf der B68 und neuer Betreuungsort für 90 Kinder in Ankum. Bei einem Unfall auf der B68 bei Alfhausen ist gestern ein 25-jähriger Motorradfahrer ums Leben gekommen. Der Mann war gegen 16:45 in Richtung Bramsche unterwegs. Er wollte einen Sattelzug überholen. Der Lkw-Fahrer wollte gleichzeitig nach links auf einen Parkplatz abbiegen. Dabei stießen die beiden Fahrzeuge zusammen. Der Motorradfahrer wurde von seiner Maschine geschleudert und schwer verletzt. Die Rettungskräfte versuchten noch, ihn wiederzubeleben. Er starb aber noch an der Unfallstelle. Der Lkw-Fahrer blieb unverletzt. Die Polizei ermittelt jetzt zum Unfallhergang. In Ankum gibt es einen neuen Ort für Kinder und Familien. Das Kinderzentrum Kunkheide ist offiziell eröffnet worden. Bei der Schlüsselübergabe wurde die Einrichtung an die Heilpädagogische Hilfe Bersenbrück übergeben. Bis zu 90 Kinder können hier in 6 Gruppen betreut werden, darunter auch Kinder mit besonderem Förderbedarf. Das Zentrum ist barrierefrei und bietet unter anderem eine Turnhalle, Therapieräume und einen naturnahen Außenbereich. Auch die Kneipp-Pädagogik gehört zum Konzept. Der Neubau ist in rund einem Jahr entstanden und hat bereits im August den Betrieb aufgenommen. In Bad Iburg hat die Weinlese in diesem Jahr schon im August begonnen. Weinbauer Jan Brinkmann baut dort auf 2 Flächen insgesamt 5 verschiedene Rebsorten an. Grund für den frühen Start ist das warme Wetter. Rund 40 freiwillige Helfer unterstützen Brinkmann bei der Ernte. Die Trauben werden anschließend noch am selben Tag nach Rheinhessen gebracht und dort zu Wein verarbeitet. Brinkmann kann sich inzwischen über mehrere Auszeichnungen für seine Weine freuen. Wegen der guten Entwicklung soll die Anbaufläche im kommenden Jahr erweitert werden. Und zwar im nordrhein-westfälischen Lienen-Holperdorp. In Melle können Bürgerinnen und Bürger sowie Vereine weiterhin Fördergelder für Projekte in Riemsloh und Bruchmühlen beantragen. In den vergangenen 2 Jahren wurden bereits mehrere Projekte bewilligt. Gefördert werden zum Beispiel die Sanierung ortstypischer Gebäude und kleinere Maßnahmen. Für Sanierungen sind bis zu 50.000 Euro möglich, für eine Umnutzung bis zu 150.000 Euro. Kleinstmaßnahmen können mit bis zu 2.500 Euro unterstützt werden. Der nächste Förderstichtag ist der 30. September. Bis dahin können weitere Anträge bei der Stadt Melle eingereicht werden.
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2: Richtig schön spätsommerlich wird es heute nochmal. Die Sonne hat bis zum Mittag freie Bahn. Gucken wir mal raus, da ist echt keine Wolke am Himmel zu sehen. Danach kommen so ein paar harmlose Wolken dazu. Nachmittags gibt es dann einen Sonne-Wolken-Mix. Dazu nochmal bis zu 25 Grad. Also Sonnenbrille auf und ganz viel Sonne tanken heute noch. Am Abend zieht sie so ein bisschen zu, da kann es auch kurz mal regnen. Eventuell sind da auch leichte Gewitter drin bei Temperaturen um die 20 Grad. Morgen startet der Tag auch erstmal recht schön. Also da wechseln sich dann auch Sonne und Wolken ab. Nachmittags wird es ein bisschen wechselhafter. Da kann es zwischendurch kurz mal regnen. Mehr als 19 Grad sind es dann morgen nicht. Am Donnerstag klettert das Thermometer auf maximal 18 Grad. Da überwiegen dann auch eher die Wolken. Also die Sonne zeigt sich selten, bleibt aber trocken am Donnerstag. 23 Grad messen wir aktuell. Hier bei uns in Osnabrück, bei euch in Neunkirchen, Rolle und bei Dieburg, da sind es 22 Grad.
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2: Da läuft's rund. Ihr habt freie Fahrt hier bei uns in der Region. Da habe ich aktuell keine Meldung für euch. Bis auf die Blitzer stehen im Landkreis heute in und um Georgsmarienhütte. Wenn ihr aber jetzt irgendwie noch was entdeckt habt an Verkehrsmeldungen, könnt es uns sehr gerne mitteilen. Entweder ruft ihr uns an 0541 750 400 oder ihr schickt eine WhatsApp. Dann bitte an 0157 88 533 187. Ich wünsche euch eine gute und vor allem sichere Fahrt.
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2: Habt ihr euch vielleicht auch schon mal gefragt, was steckt eigentlich so unter unseren Füßen? Ganz weit unten. In Kalkriese gehen Archäologen dieser Frage am Sonntag mal wieder auf den Grund. Und ihr könnt einfach mal live dabei sein. Es geht nämlich um eine rätselhafte Wallanlage, um die es gleich mehrere Theorien gibt. Was die Forscher aktuell herausgefunden haben und warum auch Kinder selbst da einfach mal zur Schaufel greifen dürfen. Das alles heute gleich bei uns in der nächsten halben Stunde um kurz vor 12 in den Veranstaltungstipps. Vorher habe ich noch Peter Fox für euch und der hat ein Haus am See. Wäre ja jetzt auch ganz schön bei so einem Wetter, ne?

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1: Ja, und wenn ihr am Sonntag mal auf Zeitreise gehen möchtet, dann könnt ihr das in Kalkriese ganz wörtlich nehmen. Im Museum und Park Kalkriese wird nämlich wieder gebuddelt und ihr dürft den Archäologinnen und Archäologen so ein bisschen dabei über die Schulter schauen. Am Sonntag gibt es nämlich 3 sogenannte Stippvisiten auf der Grabung, so heißt das Ganze. Um 11, 13 und 15 Uhr. Grabungsleiter Marc Rappe erzählt, was aktuell da so ausgegraben wird und vor allem auch, was hat das eigentlich mit der rätselhaften Wallanlage auf sich? Dem geht er nämlich dann auch noch so ein bisschen auf die Spur und den Grund, denn die Forscher sind sich da längst nicht einig. Germanischer Hinterhalt, römisches Marschlager oder vielleicht sogar eine mittelalterliche Bodenbildung. Wer kleine Nachwuchsarchäologen dabei hat, für die gibt es das Grabungscamp. Also da dürfen Kinder einfach mal selbst zu Schaufel und Kelle greifen. Die Stippvisite dauert 45 Minuten, kostet 6 € plus Eintritt und die Plätze sind da begrenzt für diese Stippvisite. Also am besten vorher online reservieren oder beim Buchungsservice des Museums einfach anmelden. Also das alles am Sonntag dann im Museum und Park Kalkriese.

Spritpreise sorgen für Ärger und jetzt wächst der Druck auch auf die Bundesregierung. SPD-Generalsekretär Tim Klüssendorf fordert schnelle Maßnahmen gegen die hohen Benzin- und

Dieselpreise. Er spricht von Abzockerspritpreisen. Was die Regierung da jetzt tun soll, alle Einzelheiten dazu und weitere Nachrichten aus Deutschland und der Welt. Gleich in 7 Minuten, um 12 hier bei uns. Vorher möchte Tim Bensko nur noch kurz die Welt retten. Wäre schön, wenn er das irgendwie hinkriegt, ne?

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1: Ich bin David Riemer. Die hohen Benzin- und Dieselpreise bringen die Bundesregierung unter Druck. Die SPD fordert einen staatlichen Spritpreisdeckel. Die Union warnt vor vorschnellen Eingriffen und setzt eher auf gezielte Entlastungen.
2: Die SPD schlägt ein Modell nach belgischem Vorbild vor. Der Staat würde einen Höchstpreis festlegen, günstiger verkaufen dürften Tankstellen weiterhin. Zusätzlich bringt sie eine Steuer auf besonders hohe Krisengewinne der Mineralölkonzerne ins Spiel. Die CDU lehnt einen Preisdeckel bislang ab. Wirtschaftsministerin Reiche will stattdessen Haushalte mit niedrigen Einkommen direkt entlasten. Allerdings fehlen dafür derzeit noch bei vielen Steuerpflichten die nötigen Kontodaten. Thomas Bleskin, Nachrichtenredaktion.
1: Kriminelle Banden in Deutschland greifen zunehmend zu Gewalt, um Opfer einzuschüchtern und Machtansprüche durchzusetzen. Das geht aus dem aktuellen Bundeslagebild organisierte Kriminalität hervor, der am Vormittag in Berlin vorgestellt wurde. Zugenommen haben auch Fälle, in denen Gewalttaten als Dienstleistung bestellt oder eigens von rekrutierten Minderjährigen verübt werden. Unter den angeheuerten Tätern seien teils sogar 13-Jährige, sagte Bundesinnenminister Dobrindt. Die AfD bleibt einer neuen YouGov-Umfrage zufolge bundesweit stärkste Partei. Sie kommt in der Sonntagsfrage auf 29%, CDU und CSU fallen dagegen auf 18%. Gleichzeitig verändert sich die Haltung vieler Befragter zur Zusammenarbeit mit der AfD.
3: Inzwischen sagen 51%, andere Parteien sollten eine Zusammenarbeit mit der AfD nicht grundsätzlich ausschließen. Im August waren es noch 44%. 40% sprechen sich weiter für eine klare Abgrenzung aus. Gleichzeitig hält eine deutliche Mehrheit die AfD für rechtsextrem. 59% der Befragten teilen diese Einschätzung. 30% widersprechen. Tanja Wagner, Nachrichtenredaktion.
1: Der Flughafen von Catania auf Sizilien bleibt wegen einer neuen Aschewolke des Ätna weiterhin gesperrt. Die Behörden haben alle Starts und Landungen bis zum Nachmittag abgesagt. Seit gestern fielen bereits mehrere Dutzend Flüge aus, darunter viele internationale Verbindungen. Europas aktivster Vulkan stößt seit Sonntag wieder Asche aus. Die Wolke reicht 4 Kilometer hoch in den Himmel.
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4: Sonnenbrille auf und ab geht's in der Mittagspause raus. Viel Sonne genießen, nochmal ein bisschen Vitamin D tanken, ne, bevor der Herbst kommt. Das könnt ihr nämlich heute machen. Auch noch am Abend gibt es so ein bisschen Sonnenschein. Jetzt Richtung Nachmittag kommen einige Wolken auf uns zu, sind aber erstmal harmlos, bringen noch keinen Regen mit sich. Also nachmittags wechseln sich da noch Sonne und Wolken ab. Sehr warm ist es bei Temperaturen um die 25 Grad und am Abend, da wird es dann zunehmend bedeckter. Da kann es dann zwischendurch auch so ein bisschen regnen. Eventuell sind da auch noch mal leichte Gewitter drin bei maximal 20 Grad. 23 Grad messen wir aktuell hier bei uns in Osnabrück, bei euch in Bersenbrück und Glandorf auch. Und Bad Essen, da sind es 22 Grad. Ganz so warm wird es dann morgen nicht mehr. Da bekommen wir so um die 19 Grad aufs Thermometer. Morgens und vormittags sieht es noch recht gut aus. Da wechseln sich Sonne und Wolken ab. Nachmittags kann es dann zwischendurch so ein bisschen regnen. Der Donnerstag ist trocken, aber auch eher etwas bedeckter. Also da zeigt sich die Sonne nur selten. Das dann bei Temperaturen um die 18 Grad.
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4: Da habe ich nach wie vor keine Meldung für euch. Also falls ihr unterwegs seid mit dem Auto, dann kommt ihr überall gut durch. Geblitzt wird im Landkreis in und um Georgsmarienhütte. Wenn ihr aber jetzt sagt, mir ist da gerade noch was aufgefallen an Verkehrsmeldungen, dann sagt es uns sehr gerne. 0541 750 400 oder schickt uns eine WhatsApp. Dann bitte an 0157 88 533 187. Ich wünsche euch eine gute und vor allem sichere Fahrt.
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4: Fast 80% der Stimmen. Ich würde sagen, deutlicher geht's kaum. Ne? Tobias Awermann wird neuer Bürgermeister von Georgsmarienhütte. Während andere Kandidaten hier in der Region noch in die Stichwahl müssen, kann Awermann schon seinen Wahlsieg feiern. Warum er selbst mit diesem Ergebnis nicht gerechnet hat und was er jetzt auch so vorhat. Wir haben schon mal bei ihm nachgefragt. Alle Infos dazu dann gleich in der nächsten halben Stunde um kurz nach 12. Ich bin Verena Morris. Hi.
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0: SOS Radio 104,8 ist hier. Am Dienstag, 11:11 haben wir es. Und die Wahl am Sonntag ist für viele Bürgermeisterkandidaten hier in der Region Osnabrück noch nicht vorbei. In einigen Kommunen geht es am 27. September nämlich noch in die Stichwahl. In Georgsmarienhütte dagegen, da ist die Sache schon entschieden. Und zwar ziemlich deutlich. Da hatte es nach dem angekündigten Abschied von Amtsinhaberin Dagmar Barlow ein Duell gegeben. Tobias Avermann gegen Alexander Herzberg. Das Ergebnis, fast 80% der Stimmen gingen an Avermann. Mit einem derart deutlichen Sieg hatte aber offenbar er selbst gar nicht gerechnet. Das hat er uns nämlich gesagt.
1: Nein, in dem Umfang nicht. Also es gab Zeichen, dass ich optimistisch sein darf heute, aber in dem Umfang ist das wirklich toll. Ich habe es ja eben auch gesagt, klasse Rückenwind für die neue Aufgabe und ich freue mich natürlich sehr über dieses tolle, positive, deutliche Ergebnis.
0: Avermann war als unabhängiger Kandidat ins Rennen gegangen. Unterstützung bekam er allerdings von einem breiten Bündnis aus den Parteien in der Stadt, mit einer Ausnahme, die örtliche SPD. Die verzichtete auf eine Wahlempfehlung, konzentrierte sich stattdessen auf die Stadtratswahl. Entsprechend entspannt war die Stimmung am Wahlabend auch im Rathaus, im Ösener Zentrum. Große Enttäuschung, Fehlanzeige. Dafür gab es aber eine lange Gratulationsschlange für den Wahlsieger. Und auch bei den Wählerinnen und Wählern scheint Avermann einen Nerv getroffen zu haben. Fast 80% sind schließlich ein ziemlich klares Signal. Doch auf diesem Vertrauensvorschuss will sich der neue Bürgermeister nicht ausruhen. Was er daraus jetzt so für seine Arbeit ableitet, das hat er uns am Wahlabend auch erzählt.
1: Das hoffe ich doch, aber vor allen Dingen setze ich ja auch auf die Gemeinsamkeit sozusagen mit den Bürgerinnen und Bürgern, dass wir da auch eine Menge gemeinsam bewegen können und natürlich auch mit den weiteren Fraktionen, die im Stadtrat vertreten sind. Das werden wir jetzt heute Abend sehen. Bürgermeisterwahl ist ja sozusagen jetzt der zweite Step nach der Landratswahl hier im Auszählen und später folgen jetzt die Stadtratsfraktionen und das ist natürlich nicht minder spannend.
0: Während andere Bürgermeisterkandidaten hier in der Region jetzt also nochmal Wahlkampf machen müssen, sich auf die Stichwahl am 27. September vorbereiten, kann Tobias Avermann schon mal einen Gang zurückschalten. Ne? Für ihn ist die Wahl entschieden, gefeiert wurde am Sonntagabend natürlich auch noch. Damit steht in Georgsmarienhütte also jetzt schon fest, wer künftig im Rathaus so das Sagen hat. Tobias Avermann wird nämlich neuer Bürgermeister in Georgsmarienhütte.

Der Osnabrücker SPD-Politiker Frank Henning, der zieht Konsequenzen, allerdings jetzt nicht aus dem Wahlergebnis. Trotz seines gewonnenen Stadtratsmandats verzichtet Henning auf den Sitz im Rat. Für ihn soll jetzt Max Westendorf nachrücken. Alle Einzelheiten dazu und weitere Nachrichten aus der Region, aus Stadt und Landkreis, gibt's dann gleich in 6 Minuten um 12:30 in den Lokalnachrichten mit Simone Wölfel. Euch einen sonnigen Dienstag.

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1: Mit Simone Wölfel. SPD-Politiker Frank Henning verzichtet auf Stadtratsmandat und neuer Betreuungsort für 90 Kinder in Ankum. Der Osnabrücker SPD-Politiker Frank Henning verzichtet auf sein bei der Kommunalwahl am Sonntag gewonnenes Stadtratsmandat. Statt Henning soll Max Westendorf in den Rat nachrücken. Henning war kurz vor der Wahl wegen eines WhatsApp-Posts in die Kritik geraten. Darin hatte er eine Journalistin der Neuen Osnabrücker Zeitung als ätzend bezeichnet und ihre Frisur kritisiert. Henning entschuldigte sich anschließend öffentlich. Einen Zusammenhang mit dem Verzicht auf das Stadtratsmandat nennt die SPD nicht. Henning hatte bereits angekündigt, bei der Landtagswahl im kommenden Jahr nicht erneut anzutreten. In Ankum gibt es einen neuen Ort für Kinder und Familien. Das Kinderzentrum Kunkheide ist offiziell eröffnet worden. Bei der Schlüsselübergabe wurde die Einrichtung an die Heilpädagogische Hilfe Bersenbrück übergeben. Bis zu 90 Kinder können hier in 6 Gruppen betreut werden, darunter auch Kinder mit besonderem Förderbedarf. Das Zentrum ist barrierefrei und bietet unter anderem eine Turnhalle, Therapieräume und einen naturnahen Außenbereich. Auch die Kneipp-Pädagogik gehört zum Konzept. Der Neubau ist in rund einem Jahr entstanden und hat bereits im August den Betrieb aufgenommen. In Bad Iburg hat die Weinlese in diesem Jahr schon im August begonnen. Weinbauer Jan Brinkmann baut dort auf 2 Flächen insgesamt 5 verschiedene Rebsorten an. Grund für den frühen Start ist das warme Wetter. Rund 40 freiwillige Helfer unterstützen Brinkmann bei der Ernte. Die Trauben werden anschließend noch am selben Tag nach Rheinhessen gebracht und dort zu Wein verarbeitet. Brinkmann kann sich inzwischen über mehrere Auszeichnungen für seine Weine freuen. Wegen der guten Entwicklung soll die Anbaufläche im kommenden Jahr erweitert werden, und zwar im nordrhein-westfälischen Lienen-Holperdorp. Niedersachsens Wirtschaftsminister Grant Hendrik Tonne fordert angesichts der hohen Spritpreise einen befristeten Preisdeckel für Benzin und Diesel. Als Vorbild nennt er Luxemburg. Dort legt der Staat regelmäßig Höchstpreise für Kraftstoffe fest, die nicht überschritten werden dürfen. Tonne fordert ein ähnliches Modell auch für Deutschland. Benzin hat sich seit Ende Februar um rund 51 Cent pro Liter verteuert, Diesel um etwa 60 Cent. Besonders für Pendler, Handwerk und Logistikunternehmen wird das zunehmend zur Belastung.
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2: So, die Sommersachen können wir heute nochmal aus dem Schrank kramen, falls ihr sie nicht noch weggeräumt habt oder schon weggeräumt habt. Also Sommerkleidchen an, kurze Hose, T-Shirt, und dann geht's raus und ganz viel Sonne tanken, denn spätsommerlich ist es heute. Die Sonne scheint hier bei uns in Stadt und Landkreis, nur wenige Wolken sind da am Himmel zu sehen. Also der Himmel ist fast strahlend blau. Richtung Nachmittag kommen so ein paar Wolken dazu, sind aber erstmal völlig harmlos. Also am Nachmittag wechseln sich Sonne und Wolken ab. Das alles heute bei Top-Temperaturen von 25 Grad. Und am Abend, da geht es dann runter auf 20 Grad. Da kann es dann vereinzelt so ein bisschen regnen. Eventuell sind da auch leichte Gewitter drin. Morgen früh und am Vormittag sieht es auch nochmal recht freundlich aus. Da wechseln sich dann auch Sonne und Wolken ab. Später ist es ein bisschen bedeckter. Am Nachmittag kann es auch kurz mal regnen morgen. Das dann nur noch bei Temperaturen um die 19 Grad. Am Donnerstag sind dann maximal 18 Grad drin. Der Donnerstag bleibt meist bedeckt, also da schafft es die Sonne nur ganz selten mal hervor, aber bleibt trocken am Donnerstag. 23 Grad messen wir aktuell hier bei uns in Osnabrück, bei euch in Fürstenau und Melle sind es 24, in Haßbergen, da messen wir auch 23 Grad.
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2: Da läuft's rund, also falls ihr gerade unterwegs seid mit dem Auto, dann kommt ihr überall gut durch. Bis auf die Blitzer, die habe ich für euch, stehen im Landkreis heute in und um Georgsmarienhütte. Wenn ihr aber jetzt irgendwo noch was entdeckt habt und Verkehrsmeldungen, teilt es uns sehr gerne mit. Entweder ruft ihr uns an 0541 750 400 oder ihr schickt uns eine WhatsApp. Dann bitte an 0157 88 533 187. Ich wünsche euch eine gute und vor allem sichere Fahrt. Kommt gut an.
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2: Kurz nach 12:30 haben wir es und gemeinsam Sport treiben, Spaß haben, irgendwie auch so ein bisschen voneinander lernen. Genau darum geht's morgen beim Sportivationstag an der Illushöhe hier bei uns in Osnabrück. Kinder mit und ohne Behinderung können da gemeinsam verschiedene Sportarten ausprobieren, sogar ihr Sportabzeichen machen. Warum das inklusive Sportfest für alle Beteiligten was ganz Besonderes ist, was euch so erwartet, klären wir alles gleich.

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0: 12:42 Uhr, einen schönen Dienstag euch. OS Radio 104,8 ist hier und inklusiver Sport für alle Kinder. Eigentlich sollte das selbstverständlich sein, ne? Doch gerade bei Wettkämpfen, da haben Kinder mit Behinderung oft nicht die gleichen Möglichkeiten wie andere Kinder. Das will der Sportivationstag an der Illushöhe hier bei uns in Osnabrück ändern. Morgen können Kinder mit und ohne Behinderung gemeinsam Sport treiben. Verschiedene Disziplinen da ausprobieren, sogar ihr Sportabzeichen machen. Dabei geht es ja längst nicht nur um sportliche Leistungen, vor allem das Miteinander steht da im Mittelpunkt. Und was dieses Zusammensein so besonders macht, das erzählt jetzt mal Ralf Dammermann, Vorstandsvorsitzender des Stadtsportbundes hier in Osnabrück.
1: Viele dieser Kinder haben ja im Schulalltag relativ wenig Kontakt zu Kindern mit geistiger Behinderung. Und die Erfahrung hat gezeigt, dass das Miteinander von Kindern mit und ohne Behinderung völlig reibungslos funktioniert. Es gibt überhaupt keinen Unterschied im Behandeln, was die Durchführung der Disziplin angeht. Auch wenn ein Kind vielleicht mit Behinderung nicht so doll werfen kann wie ein Kind ohne Behinderung, haben wir nie festgestellt, dass es dort irgendwelche Unterschiede gemacht werden, sondern es ist immer ein tolles Miteinander mit den Kindern.
0: Und bei so einem Sportfest kommt natürlich auch der Spaß nicht zu kurz. Ist klar, auf die Kinder warten ganz viele verschiedene Disziplinen und auch Herausforderungen, erzählt Ralf Dammermann.
1: Das Sportfest besteht aus zwei Teilen. Das eine ist der gesamte Sportabzeichenbereich. Und da gibt es eben Springen, Laufen, Werfen. Und da gibt es unterschiedliche Anforderungsgrade von Kindern mit und ohne Behinderung, sodass ein Vergleich durchaus möglich ist. Aber ein anderer großer Teil dieses Sportfestes ist eben auch ein Spielfest. Sie müssen sehen, dass es dort halt auch Kinder dabei sind, die massive Einschränkungen haben und denen ist es vielleicht gar nicht möglich, an den sportlichen Wettkämpfen teilzunehmen. Aber deswegen ist eben auch ein Spielfest da, sodass sich alle Kinder ausprobieren können.
0: Neben dem sportlichen Wettkampf gibt es also auch jede Menge Spiele und Unterhaltung. Für das Organisationsteam heißt das allerdings auch einiges an Vorbereitung, denn inklusive Angebote zu schaffen, das ist nicht immer ganz so einfach und deshalb gibt es da auch die ein oder andere Herausforderung.
1: Also Thema Barrierefreiheit, kann man sagen, ist gut gelöst auf dieser Sportanlage. Man muss aber, wenn man ganz ehrlich ist, einschränkend sagen, wir machen ein inklusives Sportfest mit Menschen mit geistiger Behinderung, ohne geistige Behinderung. Wenn wir jetzt allerdings Kinder hätten, die angenommen blind sind oder nicht hören könnten, dann hätten wir ehrlicherweise schon wieder Einschränkungen. Deswegen ist dieser Inklusionsbegriff vielleicht nicht immer der ganz passende. Was wir machen ist ein Sportfest, an dem sowohl Kinder mit Einschränkungen wie auch Kinder ohne Einschränkungen teilnehmen können.
0: Der Sportivationstag zeigt damit also, Inklusion und Sport können ganz selbstverständlich zusammengehören und vor allem auch jede Menge Spaß machen. Wer dabei sein möchte von euch, sich das Ganze mal angucken möchte, der Sportivationstag, der ist morgen am 16. September an der Illushöhe hier bei uns.

Organisierte Kriminalität wird in Deutschland offenbar immer gewalttätiger. Laut einem neuen Lagebild des Bundeskriminalamts nehmen sowohl Tötungsdelikte als auch Körperverletzungen in dem Zusammenhang mit kriminellen Banden zu. Was jetzt hinter dieser Entwicklung steckt, weitere Nachrichten aus Deutschland und der Welt gibt es dann gleich in 9 Minuten bei uns um 1. Danach geht es hier weiter mit einer Sondersendung zum Hyde Park hier bei uns in Osnabrück. Feiert ja 50. Geburtstag, kann also auf eine ziemlich bewegte Geschichte zurückblicken. Und Werner Hülsmann, der hat mal mit Conny und ihrem Nachfolger Marco über 5 Jahrzehnte Disco-Geschichte gesprochen. Das hört ihr dann, wie gesagt, nach den Weltnachrichten um 1:45 hier. Ich bin Verena Morris. Ich wünsche euch noch einen wunderschönen Dienstag. Wir hören uns morgen früh wieder ab 10 Uhr.

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1: Ich bin David Riemer. Die hohen Benzin- und Dieselpreise bringen die Bundesregierung unter Druck. Die SPD fordert einen staatlichen Spritpreisdeckel. Die Union warnt vor vorschnellen Eingriffen und setzt eher auf gezielte Entlastungen.
2: Die SPD schlägt ein Modell nach belgischem Vorbild vor. Der Staat würde einen Höchstpreis festlegen, günstiger verkaufen dürften Tankstellen weiterhin. Zusätzlich bringt sie eine Steuer auf besonders hohe Krisengewinne der Mineralölkonzerne ins Spiel. Die CDU lehnt einen Preisdeckel bislang ab. Wirtschaftsministerin Reiche will stattdessen Haushalte mit niedrigen Einkommen direkt entlasten. Allerdings fehlen dafür derzeit noch bei vielen Steuerpflichtigen die nötigen Kontodaten. Thomas Bleskin, Nachrichtenredaktion.
1: Kriminelle Banden in Deutschland greifen zunehmend zu Gewalt, um Opfer einzuschüchtern und Machtansprüche durchzusetzen. Das geht aus dem aktuellen Bundeslagebild organisierte Kriminalität hervor, der am Vormittag in Berlin vorgestellt wurde. Zugenommen haben auch Fälle, in denen Gewalttaten als Dienstleistung bestellt oder eigens von rekrutierten Minderjährigen verübt werden. Unter den angeheuerten Tätern seien teils sogar 13-Jährige, sagte Bundesinnenminister Dobrindt. Die AfD bleibt einer neuen YouGov-Umfrage zufolge bundesweit stärkste Partei. Sie kommt in der Sonntagsfrage auf 29%, CDU und CSU fallen dagegen auf 18%. Gleichzeitig verändert sich die Haltung vieler Befragter zur Zusammenarbeit mit der AfD.
3: Inzwischen sagen 51% andere Parteien sollten eine Zusammenarbeit mit der AfD nicht grundsätzlich ausschließen. Im August waren es noch 44%. 40% sprechen sich weiter für eine klare Abgrenzung aus. Gleichzeitig hält eine deutliche Mehrheit die AfD für rechtsextrem. 59% der Befragten teilen diese Einschätzung. 30% widersprechen. Tanja Wagner, Nachrichtenredaktion.
1: Der Flughafen von Catania auf Sizilien bleibt wegen einer neuen Aschewolke des Ätna weiterhin gesperrt. Die Behörden haben alle Starts und Landungen bis zum Nachmittag abgesagt. Seit gestern fielen bereits mehrere Dutzend Flüge aus, darunter viele internationale Verbindungen. Europas aktivster Vulkan stößt seit Sonntag wieder Asche aus. Die Wolke reicht 4 Kilometer hoch in den Himmel.
4: Der Hyde Park in Osnabrück, weit über die Stadtgrenzen bekannte Kultdisco, feiert 50. Geburtstag. Was für eine Geschichte. Conny Overbeck ist Erfinderin, Inhaberin und Mutter Courage. Damit gilt der Club als die am längsten von derselben Person geführte Diskothek Deutschlands. Mit Conny und ihrem Nachfolger Marco Nitid sprach Reporter Werner Hülsmann über eine Kuh auf der Tanzfläche, Umzüge, Krawalle, Umarmungen und heiße Tänze.
5: So, ich höre gerade, ich bekomme ein Zeichen, wir können loslegen. Wir haben eigentlich das bestmögliche Thema in Osnabrück heute, und zwar 50 Jahre Hyde Park. Also der Hyde Park ist ja eigentlich wie der VfL, fast so bekannt wie der VfL, fast. Aber auch eine Achterbahn, eigentlich auch ein Funpark. Also was gerade beim VfL so gefeiert wird, das kann man auch über den Hyde Park sagen. Und wir haben natürlich hier die Übermutter des Hyde Parks im Studio. Wir haben Conny Overbeck. Conny, hallo.
6: Hallo Werner.
5: Ja, Conny, und dann gibt es natürlich auch schon die Nachfolgeregelung. Da kommen wir später noch drauf. Marco setzt schon totale Impulse, guter Mann, coole Socke, würde ich mal sagen. Marco mit Herz. Marco Nitid.
7: Hi.
5: Ich kenne meine Verwandtschaft noch von früher. Hyde Park, du gehst in Hyde Park, da ist doch Randale, da sind doch die Punker, das ist eine Drogenhöhle, Conny.
6: Ja, die waren eben noch nie im Hyde Park gewesen, ne?
5: Ja.
6: Also das ist eigentlich immer ziemlich ruhig gewesen. Ich meine, klar hatten wir auch damals am Anfang so Drogenprobleme, aber es hat sich alles verflüchtigt.
5: Hat sich alles verflüchtigt, da reden wir gleich nochmal ein bisschen genauer drüber. Ich kann mich wirklich noch erinnern, ich habe damals, glaube ich, einen Schreck bekommen. Also normalerweise geht die Tagesschau immer los mit Bonn. Damals war ja Bonn noch die Hauptstadt, und es gab noch die D-Mark. Wilhelm Wieben, ne, so der Gentleman des Nachrichtenwesens, mit unbewegter Miene da am 1. August 1983. Zu schweren Krawallen kam es in der vergangenen Nacht in der Innenstadt in Osnabrück. Sogenannte Punker lieferten der Polizei stundenlang Straßenschlachten. 37 Beamte wurden verletzt, einige von ihnen schwer. 8 Jugendliche wurden festgenommen. Ausgelöst wurden die Ausschreitungen durch die Schließung eines, hat er sehr schön betont, eines Rocklokals. Hat Rock schön gerollt. Ja.
6: Ja, und die Bild-Zeitung hat ja dann geschrieben, auch auf der Titelseite, 1000 rothaarige Punker in Osnabrück. So viel gab es in ganz Deutschland nicht. Ja. Nicht damals.
5: Ja, ja.
6: Ja, da waren auch viele, haben auch viele sämtliche Magazine angerufen und mal gefragt, ob wir Bilder schicken können. Und wir waren da so richtig in der Aufregung und da kam das und da kam das und die Polizei war da. Ich sag, heute ist Montag, da braucht er nicht kommen. Ja, wieso? Ja, heute haben wir Ruhetag, da kommt keiner. Und tatsächlich so war's.
5: So war's.
6: Ich konnte sagen, Dienstag habt ihr so, kommen so und so viele, Mittwoch kommen so und so viele, am Wochenende so und so viele. Die kamen ja damals alle von der Stadtbahn West und die waren das gar nicht gewohnt, sowas, ne.
5: Und es kam ja nicht nur die Bild-Zeitung, es kam ja auch, hast du glaube ich gesagt, Praline und das Goldene Blatt.
6: Ja, die wollten alle Bilder haben, ob wir nicht ein paar Punkbilder schicken könnten. So ja. In der Art, ne, ja.
5: Es gibt ja auch wir wollen ja auch ein bisschen was für die Bildung tun. Es gibt ja auch ganz gute Sekundärliteratur. Es gibt ja das berühmte Buch hier von Harald Keller und, wie heißt der Kollege Wolf noch? Rainer Wolf.
6: Ja, Rainer Wolf.
5: Ne? Hyde Park Memories, ein Osnabrücker Musikclub und seine Geschichten. Das ja, kann man noch auftreiben, ne?
6: Ja, die haben sich auch sehr viel Mühe gegeben, das muss man schon sagen.
5: Ja, eigentlich an Familie.
6: Und dann hatten wir ja auch mal einen Film in der Lagerhalle. Ja, das hat auch so eine Lagerhalle-WG da gemacht oder so und das war auch sehr toll.
5: Also man findet bei YouTube diesen Film Hyde Park, das ist ein Film von 88, von Günter May und Günter Weilbrecht, den kann ich empfehlen.
6: Ja, der ist auch sehr gut, ja.
5: Hauptrolle in dem Film würde ich deutlich sagen, Conny Overbeck.
6: Ja, ich würde sagen der Hyde Park.
5: Der Hyde Park.
6: Da sehe ich noch so schön jung aus, wenn ich mir den manchmal angucke.
5: Ja, ich habe auch gedacht, also Conny sieht da aus wie so eine höhere Tochter, also nach dem Motto, ja, die kann man empfehlen. Also also völlig gegen das Klischee der, in Anführungsstrichen, Drogenhülle. Bluse, schick.
6: Ja, du ja. Postamtmann-Tochter, man hat das Bügel gelernt, ne?
5: Ja.
6: Und man hatte ja auch eine Diskothek.
5: Nach der Diskothek. Du bist ja ein bisschen auch zufällig dazu gekommen, zu dem ganzen Thema. Gerd Ebel war irgendwie, hatte das Schweizer Haus, war ein Ausflugslokal, mal übernommen und so richtig Bock hat er ja nicht, glaube ich.
6: Nein, ich hatte vorher für ihn in Rüschenhof gearbeitet und da haben wir immer am Wochenende gearbeitet und haben damals auch ganz gutes Geld verdient, damals zu D-Mark-Zeiten. Und der hatte dann das Schweizer Haus aufgemacht und hatte die Auflage, dass er da Dienstag, Mittwoch, Donnerstag, Freitag, Samstag, Sonntag aufmacht. Mhm. Hatte aber nur Programm am Wochenende. Dann musste aber die Gaststätte aufhaben. Und darum hat er gesagt, ob ich das nicht machen kann, dass ich um 5 Uhr aufschließe und dass die Gäste dann, die normalen Gäste, kommen können. Ja, und habe gesagt, okay, das mache ich dann wohl. Und da war auch immer ein so ein älterer Herr, der hat da für den Karnevalsverein und Schützenverein gearbeitet, der war immer da. Und ja, und dann war natürlich auch, dann hat sich das auch rumgesprochen, dass der das macht. Und da kamen natürlich auch viele bekannte Freunde von früher aus dem Grammophon, aus dem Fettken, aus dem Deutschen Haus, das war ja damals die Zeit, haben da Billard gespielt,
5: ja.
6: Gab günstigeres Bier, ne? Ja. Und so hat sich das dann entwickelt. Ne?
5: War so eine Spaßgesellschaft.
6: Ja, und dann lief das einfach nicht mehr mit diesen Live-Bands. Und dann ist eine Tante von mir gestorben, da habe ich 15.000 D-Mark geerbt. Und da haben sie gedacht, Mensch, mach da doch was mal, die ganzen Bekannten und so. Ja, und dann hat sich das dann so ergeben. Nicht? Dann habe ich den Ebel gefragt, der war letzten Endes wahrscheinlich froh, dass das los war. Die Herren von der Brauerei, Herr Heiter, also die waren ja super, nicht? Die haben das ja noch. Die ersten Fässer mussten wir immer abholen, einzeln. Und dann nach 2-3 Wochen wurden wir dann auch beliefert.
5: Ja.
6: Ne?
5: Ja. Ja, das stelle ich mir total spannend vor. Und da habt ihr irgendwann mal ein paar bunte Lichter reingedreht, alles so ein bisschen zum Fackeln,
6: eigentlich gar nicht. Diese bunten Lichter, die waren da vorher schon.
5: Ach so.
6: Die waren vorher schon von dem Ebel. Und als wir das dann übernommen haben, hieß das auf einmal nicht mehr Tanzschuppen, sondern Diskothek, obwohl wir fast gar nichts verändert haben. Okay, wir hatten die Teestube gemacht und sowas, aber es war eigentlich genauso wie vorher. Und dann fing ja die ganze Prozesserie mit den Prozessen das an.
5: Ja,
6: ne?
5: Ja, dann ging's los. Ja, war immer spannend, wie gesagt, Achterbahn, ne? Aber trotzdem, ja. Der Hyde Park, und das liegt ja auch stark an deiner Person, ist ja eigentlich eine generationenübergreifende Institution für Rock- und Popkultur in Osnabrück. So kann man eigentlich sagen.
6: Ja, das kann man wohl sagen. Vor allem zu der Zeit, wir hatten natürlich auch Glück, wir sind genau in die Zeit reingestoßen, wo es auch viele Bands gab, die in diesen Hallen gespielt haben, die diese Größe hatten. Wir hatten unheimlich viele Gäste auch aus dem Ruhrgebiet, die gesagt haben, ja, du, hier bezahlen wir keinen Eintritt. Das war damals noch so. Und wir fahren mit 5 Leuten hier hin und das gefällt uns einfach gut.
5: unter dem Dach des Hyde-Parks, da waren ja auch mehrere Jugendkulturen eigentlich vereint. Ich meine, in anderen Städten haben sich die Rüben eingeschlagen und bei dir hat das irgendwie, liegt das an Mutter Courage, Conny Roverbeck oder?
6: Nein, ich glaube, das war einfach das Leben und Leben lassen, nicht? Aber wir hatten damals, war ja auch noch die homosexuellen Szene nicht so. Bei uns sind die denn gekommen, da, was weiß ich, haben getanzt, hat sich keiner daran gestört. Der eine kam, was weiß ich, schön angezogen. Der andere kam, was weiß ich, in ganz normalen Klamotten. Die Punks haben immer eine Plastiktüte abgegeben, wo dann die normalen Jeans drin waren, weil die sich dann umgezogen hatten und die Leoparden-Leggings angezogen haben, nicht? Damit sie da ausgehen konnten. Ja, so war das dann einfach, ne?
5: Ja,
6: meine, wir hatten auch welche, was weiß ich, auch manchmal, aber eigentlich relativ wenig Ärger. Obwohl natürlich bei uns vom Motorradfahren, es war wirklich alles da, alles da.

0: Im Studio immer noch Conny Oberbeck, 50 Jahre Hyde Park, und Marco Nitti, der im zweiten Teil auch stärker zu Wort kommt. Im Moment sind wir noch in der Vergangenheit, da war Marco in Kattenfennel noch gar nicht angedacht.
1: Ja.
0: Marco,
2: hä? Das stimmt wohl, da war ich noch Quark im Kühlschrank.
0: Was haben dir deine Eltern später erzählt?
2: Tatsächlich gar nicht so ganz viel, weil die tatsächlich auch nie im Hyde Park waren.
0: Ja.
2: Also beziehungsweise vielleicht mal einmal vorbeigefahren oder mal, mein Vater war da vielleicht mal, aber ansonsten war das eher immer so auch mit Vorsicht zu genießen, das Thema.
0: Und jetzt hast du natürlich schon mal gesagt, kommt mal vorbei, Family. Welchen Eindruck haben die denn vom Hyde Park 2026?
2: Ja, es ist schon was anderes. Ich sag mal, damals waren halt, glaube ich, auch andere Zeiten und da war auch, glaube ich, das noch so ein bisschen, ja, man hat ja nur viel durch Mundpropaganda gehört und da hieß es dann, oh Gott, Drogenladen oder sonstiges, wenn die da heute vorbeikommen oder auch schon seitdem ich da arbeite, waren auch vorher schon mal da, beim 40-jährigen Jubiläum waren sie auch schon dabei, haben die dann auch mal die andere Seite gesehen und haben gesehen, dass es halt nicht so ist, ne? Und dass es auch nicht so wild ist, wie immer erzählt wurde.
0: Ja, wir haben ja vorhin schon gehört, wie Conny da reingerutscht ist. Ich meine, eigentlich war ja angedacht, in deiner schönen Bluse hätte ja auch gepasst, BWL-Studium. Hast du auch ein paar Semester gemacht?
3: Ja, habe ich auch ein paar Semester gemacht, genau.
0: Genau, genau. Und ja, bist du eine gute Kauffrau oder bist du eigentlich
3: das
0: so ein...
3: Das glaube ich eher nicht. Das
0: eher
3: bin
0: nicht.
3: Ich eher nicht. Ich bin, nein, ich glaube, ich bin manchmal ein bisschen zu großzügig und zu gutmütig. Aber das ist nun mal der Hyde Park. Da wurde jedem geholfen.
0: Ja.
3: Und wenn der eine noch nicht nach Hause ging, wurde gesehen, dass der irgendwo schlafen konnte. So ist das nun mal bei uns gewesen.
0: Ja, auch Bands, die haben ja teilweise auch bei Familien da, also so bei Hyde Park Besuchern gepennt.
3: Ja, das haben auch viele. Oder zum Beispiel Black Flag damals, die sind dann auch, wir haben zu allen Bands gesagt, wenn ihr hier Schwierigkeiten habt in Deutschland, dann kommt. Sind auch zwei zurückgekommen. Einmal Black Flag. Die sind dann, da habe ich dann meine beiden Zimmer oben geräumt, die haben da mit Minutenmund, haben die da, was weiß ich, so eine Woche gewohnt. Und die Edgar Broughton Band ist mal zurückgekommen, da hatte die Gewerkschaft, diese Musikergewerkschaft, die hatte sich in Berlin in der Wolle mit irgendjemandem und dann durften die alle nicht auftreten. Und die sind dann auch zurückgekommen und dann haben die immer bei uns dann übernachtet und geschlafen.
0: Wahnsinn, Wahnsinn. Ja. Ja, du bist mehr so über so eine soziale Zufallschiene und Spaßschiene da reingerutscht. Und Marco, du hast ja, Marco wird ja übernehmen im nächsten Jahr.
3: Ja.
0: Ja, Kompliment schon mal. Oder mutig, muss ich sagen.
2: Ja, ein bisschen.
0: Conny würde sagen, verrückt.
3: Ja.
0: Ja. Ja, Marco, wie bist du? Du hast Schlosser gelernt?
2: Nee, Offset-Drucker tatsächlich.
0: Offset-Drucker.
2: Offset-Drucker. Und das musste ich aus gesundheitlichen Gründen, musste ich damit aufhören. Ich war vorher schon als DJ im Hyde Park am Arbeiten und irgendwie kam dann das Thema mal auf, dass da tatsächlich ein Auszubildender gesucht wird. Und ja, von Höcksken zu Stöcksken habe ich gedacht, so warum nicht? Könnte man ja mal machen. Und ja, dann habe ich meine Umschulung da angefangen als Veranstaltungskaufmann 2016 und seitdem bin ich jetzt da.
3: Ja, und er ist mit Herzblut dabei. Also besser, einen besseren kannst du nicht finden. Der ist mit Herzblut richtig dabei.
0: Wem gehört die Bude überhaupt?
3: Ja, die Bude gehört mir, wobei die jetzt auch schon 26 Jahre alt ist.
0: Ja.
3: Und das Grundstück, das hatte ich damals von Klöckner gemietet und Klöckner hat das an die Stadt, die OBG, dann verkauft. Und wir haben das von der OBG dann gepachtet. Und wir haben mit denen auch nie Schwierigkeiten gehabt, wir mussten ein paar Mal verlängern. Also da kann ich wirklich nichts Negatives sagen.
0: Wie ist denn das Verhältnis zur Stadt? Kommen die jetzt alle mit roten Teppichen zum Gratulieren und sagen, Mensch, den VfL unterstützen wir, den Hyde Park unterstützen wir natürlich auch. Ist auch wichtig für Osnabrück.
3: Nein, also die kommen eigentlich nicht. Was weiß ich, mit den Politikern habe ich eigentlich auch gar nicht so viel am Hut oder okay. Sowas. Aber man kennt sich wohl oder so, nicht? Aber, also zum Beispiel, wie gesagt, wie heißt er noch? Herr Pretorius, damals, der hat mir mal einmal diese Blaskapelle von der Bundeswehr.
0: Ja.
3: Und der hat dann auch noch, was weiß ich, so ein Video geschickt mit einer Ansprache und dass das doch toll wäre, im Hyde Park, der zu Osnabrück gehörte, dass da dieses Konzert stattfindet. Und da war, welches war das nochmal?
2: Das war von der Schule, von der Ursula-Schule, glaube ich, von der Big Band. Und die haben dann
3: die Big Band
2: der Bundeswehr auch noch eingeladen.
3: Die waren toll.
0: Aber genau. Boris Pistorius konnte ich mir vorstellen, wenn der ein paar Minuten Zeit hat, am nächsten Wochenende schlägt er auf.
3: Ja, aber der hat keine Zeit. Ich glaube nicht. Also das würde ich ihm auch nicht zumuten. Also wirklich
0: ja,
3: nicht.
0: Ja. Ja, aber ganz ruhig, wirst du jetzt ganz ruhig leben?
3: Nein, ich werde Marco ja auch noch unterstützen. Ich meine, ich mache das 50 Jahre, da gehört ja auch ein bisschen was dazu, dass ich ihm sage, das und das und da kommt die Gewerbesteuer und das ist das. Und man, es gehört ja dann auch einiges dazu. Es fängt mit dem Einkauf an oder die ganzen, weil wir eine offene Kasse haben, die ganzen Kassenberichte und. Da werde ich ihn schon noch unterstützen.
0: Ja, ja. Noch ein weiterer Tipp, ich hatte ja vorhin schon den Film Hyde Park von 88 genannt und das Buch Hyde Park Memories. Man findet auch ganz einfach auf der ARD-Mediathek-Seite Nordtour, wo zum Tanztee im Prinzip, da habt ihr beiden wirklich mit tollen Auftritten, also auch für weitere Rollen eigentlich empfohlen, würde ich sagen, für den jungen deutschen Nachwuchsfilm. Der Tanztee, eine Idee von?
3: Eigentlich Marco. Sagte Marco, wir haben mal gedacht, was für ältere Leute. Und dann hat Marco dich auch, und ich finde den Titel total toll, Tanztee. Nicht Ü30, Ü40, Ü50, sondern es kommen ja auch Leute mit ihren Kindern und stellen ihre Kinder vor.
0: Ja.
3: Da steht ja jetzt nicht Ü30 und unter 30 darfst du nicht oder sowas. Nee, das ist ein toller Titel.

0: noch im Studio. Conny Overbeck und Marco Nitid. Wir haben schon einige Stationen der Hyde Park Geschichte hier aufgearbeitet. Wir machen jetzt noch ein bisschen weiter. Tolles Thema, 50 Jahre Hyde Park. Ich habe ja vorhin schon gesagt, zur Einführung der Hyde Park. Kommt gleich nach dem VfL in Osnabrück. Ja, damals irgendwie, ich kann mich erinnern an irgendwelche Spruchbänder, Transparente, wo sollen wir eigentlich hingehen? Fragten die Jugendlichen, als im Prinzip die Schließung bevorstand. Wie war die Zeit? Der Hyde Park ist ja mehrfach umgezogen.
1: Ja, das war damals, sollen wir einfach hingehen? Das haben die Jungs und Mädels gemacht, als wir dann geschlossen hatten. Dann war ja die Politik aufgewacht und dann schnell was finden. Dann hatten wir erstmal so ein provisorisches Kamelzelt, war das. Da hatten wir so eine Informationsveranstaltung gemacht. Und dann haben wir uns ja von Zirkus Althoff das Zelt gemietet und haben da diese Lichter gemacht, diese Bauwagen als Disco und dieses Zelt ist auch ein paar Mal nachgebaut worden, hier in Hannover. Das haben dann andere auch gemacht. Ja, und dann mussten wir das leider machen, was weiß ich.
0: Da vielleicht noch mal ein paar Anekdoten, das war wirklich herrlich. Also das war auch die Zeit, wo ich persönlich am intensivsten den Hyde Park besucht habe, weil das war einfach mega geil, dieses Zirkuszelt. Und da haben auch wirklich auch in der Phase besonders gute Bands gespielt, das lief gigantisch. Wie war das noch mit Hermann Brot da irgendwie?
1: Hermann Brot war da, Nina Hagen und dann Dämmt. Ach, es waren unheimlich viele Bands da.
0: Du hast vorhin so beim Reingehen so eine schöne Geschichte erzählt. Hermann Brot da irgendwie an der Bühne wurde noch gesägt.
1: Ach so, als wir das Zelt aufgemacht haben, ja, genau. Wir haben im August aufgemacht und dann macht zur Eröffnung war das die Bühne noch nicht fertig. Und da hatten doch, was weiß ich, die ist an der Bühne gearbeitet worden und alles, was über dieses Metallgehäuse darüber stand, das wurde abgesägt. Und unser Lusche damals, der sägte auch, aber wir haben dann natürlich auch Tag und Nacht durchgearbeitet, der war wohl auch durcheinander, stand natürlich auf der falschen Seite und hat sich selber den Ast abgesägt. Zum Glück war die Bühne nicht so hoch und dann hinterher konnte Hermann Brot dann mit seinen Rodis da spielen.
0: Ja. Und man lag gemütlich im Gras und hat
1: und
0: auch...
1: Und hat ein bisschen das Gras auch geraucht, nicht?
0: Also
1: Sonne, war schönes August, war schönes Wetter, schönes Zelt...
0: Was war deine Lieblingsband? Kann man sowas sagen? Nee.
1: Nee, eigentlich nicht. Also ich fand immer Eric Burden, muss ich sagen.
0: Den House of the Rising Sun. Ja, ist ja auch, der Hyde Park ist auch so eine Art House of the Rising Sun. Ja.
1: Oder Jess Roden fand ich damals gut, aber den kennt ja heute keiner mehr.
0: Ja, können wir mal wieder bekannt machen. Oder fragen wir mal Brownie. Brownie kann uns das alles erklären.
1: Ja, der kennt ihn.
0: Marco, bist du auch Musikfreak oder bist du mehr so Event-Typ, also Event-Konzepte austüfteln?
2: Ja, ich würde sagen, von beidem ein bisschen. Also ich höre auch sehr viel Musik, auch komplett breit gefächert. Ich sage immer so schön, der Rhythmus muss mich mitnehmen. Aber ich habe halt auch genauso viel Spaß, irgendwelche Konzepte auszudenken mir oder die zu organisieren und umzusetzen vor allem. Aber vielleicht nicht so wie Brownie oder andere DJs, die da wirklich mit Leib und Seele bei sind. Ich habe nicht meine 30.000 Platten zu Hause und wird auch niemals dazu kommen.
0: Okay.
1: Aber Marco ist ja DJ bei uns angefangen.
0: Ja. Also irgendwann will ich noch mal einen Abend, dann komme ich auch, wenn Marco
2: sehr
0: auflegt.
2: Gut.
0: Das kriegen wir noch mal hin. Oder beim Tanztee.

0: So, da sind wir wieder und wir haben natürlich immer noch im Studio Marco Dietit und the one and only Conny Overbeck und es geht um 50 Jahre Hyde Park. Was kann man Schöneres feiern in Osnabrück? Ja, wir hatten schon spannende Gespräche. Irgendwie bin ich jetzt vor ein paar Tagen über so ein Bild gestolpert. Ich glaube, in den sozialen Medien, wo ich nur sporadisch unterwegs bin. Irgendwie war da nicht ein Pferd auf dem Flur, sondern eine Kuh auf der Tanzfläche. Im Schweizer Haus, glaube ich, noch.
1: Ja, das stimmt. Im Schweizer Haus einer Zeit. Da waren eben, was weiß ich, Stammkunden und die hatten Bauernhof. Das war bei uns da in Haßbergen.
0: Aha.
1: Da. Und die dachten dann mal, ja, wir kommen denn mal mit unserer Kuh. Ich sag, macht mal. Und dann tatsächlich, das sind auch sehr spaßige Leute gewesen, kamen die dann mit der Kuh da an und standen dann mit der Kuh bei uns auf der Tanzfläche. Da haben wir uns auch sehr gewundert.
0: Das kann ich mir vorstellen. Aber du bist ja auch tierlieb und ja, eigentlich kommst du ja mit allen. Du kommst ja mit allen Menschen und mit allen Tieren ja einfach super klar. Ne? Dein Lebensgefährte, der ist jetzt froh, dass er dich jetzt endlich zu Hause hat und dass ihr euch auf ruhige Abende ein bisschen einstellen könnt?
1: Ja, das weiß ich nicht, ob er so froh ist, dass ich dann immer da bin. Aber ja, ich meine, der arbeitet ja auch noch.
0: Ne? Okay.
1: Mit Rente ist ja heute alles nicht so. Ja. Doch, eigentlich, also er hat jetzt auch gerade zur Zeit eine kleine Pause, was weiß ich, wo er nicht arbeiten kann. Und da kommen wir eigentlich ganz gut aus, muss man schon sagen.
0: Ich habe irgendwo auch gelesen, ich glaube, dann hätte es Marco geschafft. Die Zeiten sind ja nicht so einfach. Das Ausgehverhalten hat sich ja wirklich gravierend geändert.
2: Genau, leider ist das nicht mehr so, dass die Jugend sehr viel feiern geht, beziehungsweise natürlich auch der Alkoholkonsum geht immer weiter zurück. Ich sage ja nicht, dass das unbedingt zwangsläufig zusammengehört, aber den meisten fällt es ja ein bisschen leichter, wenn man ein bisschen was getrunken hat und dann auf die Tanzfläche geht. Und alles zusammen nach Corona, es ist eine sehr große Social-Media-Generation entstanden, die halt auch gar nicht ja, andere Menschen kennenlernen möchten, wofür eine Diskothek und Club unter anderem ja gut ist, um Menschen kennenzulernen, eine Partnerin kennenzulernen, Partner kennenzulernen, was auch immer, Freunde kennenzulernen. Und das ist leider in der aktuellen Generation nicht so sehr vertreten.
0: Da muss ein Konzept her, aber das ist schwierig, um die Leute mal, die Studenten, wir haben ja auch eine große Studentenszene, um die mal ein bisschen an den Fuß des Biesbergs zu führen.
2: Ja, also Konzepte sind natürlich einige in Planung und man überlegt sich viel, aber es ist dann, man hat auch eine sehr große Konkurrenz. Ich sag mal, zur damaligen Zeit, es gab auch nicht viele andere Clubs oder Diskotheken. Da ist natürlich momentan eine relativ große Konkurrenz da. Und wenn man sich das mal auf einer Stadt wie Osnabrück ausdenkt, ich habe jetzt keine finalen Zahlen, aber vom Wochenende sind vielleicht 5.000 bis 10.000 Leute, die feiern gehen und das verteilt sich auf 7 bis 8 verschiedene Clubs. Dann kann man sich ausrechnen, dass dann einige krank sind oder keine Lust haben. Da bleibt dann am Ende für jeden Club nicht mehr ganz viel über.
0: Ja.
2: Und aber wie gesagt, man gibt nicht auf. Es gibt immer noch mal hier und da ein Konzept, mal eine neue Idee, dass man da auf jeden Fall weitermachen kann.
0: Ich glaube, der Mann hat die richtige Einstellung und auch die Ruhe.
1: Auf jeden Fall. Ich bin ja ganz begeistert.
0: Ja.
1: Wie gesagt, mit welchem Herzblut er dabei ist und wie er sich so einsetzt, das ist einzigartig.
0: Und andere Gastronomen berichten das ja auch. Auch Frederik Hede vom Alando, da wird ja immer mehr umgebaut Richtung Event. Die Leute feiern ja wohl noch in ihren Kreisen. Also die feiern, was weiß ich, Hochzeiten, Geburtstage und sonst was, Examen etc. Und ja, da... Im Hyde Park gab es auch schon mal, aber ich glaube, es waren mehr Mitarbeiter.
2: Genau, es gab schon mal tatsächlich Hochzeit. Die ein oder andere Hochzeit bei uns. Es war aber tatsächlich immer über Freunde oder Mitarbeiter, Bekannte, wie auch immer. Aber ja, das ist unter anderem auch eins meiner Pläne für die Zukunft, dass man sagt, man probiert sich ein bisschen auch in Bezug Event-Vermietungen zu orientieren oder halt auch allgemeine Saalvermietung. Ne? Es ist vielleicht nicht der gängigste Saal für eine Hochzeit, aber ich glaube auch nicht der schlechteste.
0: Ja, ja. Und wenn Conny dann abends mal in den Park kommt, er hat dann wirklich das Konzept für die jungen Leute und dann von 200 Leuten angesprochen, wie das ganz liebe Grüße von meiner Oma.
1: Ja, das
0: dann
1: kommt
0: hat
1: schon
0: mal geschafft.
1: Meine Mutter war auch hier und das kommt schon öfters vor, dass ich von den Eltern oder von der Oma gegrüßt werde.
0: Ja.
1: Dass, wenn du die Conny siehst, dann grüßt die mal schön.
0: Ja, da siehst du, dass du Generationen glücklich gemacht hast.
1: Ja.
0: Mein Spruch, also oder viele verbinden mit dem Hyde Park natürlich immer noch den Spruch, hast du mal eine Mark?
1: Ja, das war nicht, ja, mit dem Hyde Park, da war das auch, aber die waren auch vor Chibo und vor Educho.
0: Ja,
1: die haben
0: auch.
1: In der ganzen Stadt haben die gesessen, hast du mal eine Mark?
0: Hast du mal
1: das
0: eine Mark?
1: Das ist heute ja nicht mehr so. Heute sitzen die mit so einem Pappbecher da, meist vor Parkhäusern und sammeln.
0: Was war für dich die schönste Ära? War das tatsächlich die Schweizer Haus oder ein Zirkus?
1: Nein, das Zirkus war, also klar, Schweizer Haus, da waren wir natürlich alle Freunde. Wir haben alles zusammengearbeitet. Und das war natürlich auch die Jugend, ne? Und dann, das Zelt war natürlich auch toll. Ich meine, war mit viel Arbeit verbunden. Wenn der Wetterdienst anrief, es schneit, dann musste man rein ins Zelt und das Zelt runterkurbeln. Damit, und dann von unten so Metalleimer musste man da anmachen oder so, dass das mit Feuer, damit da die Hitze hochkam und so. Einmal mussten wir auch zumachen, weil Windstärke 10 angesagt sind. Da sind auch wirklich, was weiß ich, so diese kleinen Pfeiler, die das Zelt immer so hoch haben, nach oben gegangen und haben sich wie so Helikopterflüge da dann gedreht. Und dann haben wir dann auch schnell zugemacht.
0: Ne? Ja. Es war wie jeden Abend ein Heißluftballon starten, so ein bisschen, ne? Stell ich mir das vor.
1: Ja.
0: Der Zirkus Hyde Park.

0: Leute, das Wochenende naht. Ich würde sagen, Daumen raus, Heger Tor hinstellen und zum Heidpark trampen.
1: Das wie früher.
0: Wie früher. Ne? Früher, also es war kein Problem.
1: Nein.
0: Man konnte sich zwischen Hegertor und Hasetor hinstellen und man kam locker zum Heidpark.
1: Das stimmt. Das stimmt.
0: Macht auch keine Sau mehr. Aber Osnabrück wäre sicherlich, es würde was fehlen ohne den Heidpark. Und Marco wird das sicherlich in die nächsten Jahre führen. Und die Verträge sind, glaube ich, gemacht. Also ist über die nächsten 10 Jahre oder 5 oder 10 Jahre gesichert.
2: Es ist auf jeden Fall für die nächsten Jahre erstmal alles sicher soweit.
0: Dann feiern wir erstmal das Wochenende und freuen uns auf alles, was da kommt. Kommt noch was Großartiges dieses Jahr? Kommt noch eine...
2: Ach, wir haben so einiges noch. Es sind jetzt noch einige Bands, es ist Axel Rudi Pellis im Laden, Ende des Jahres sind auch noch, Taya kommt zum Beispiel, die ja, Sängerin von Nightwish. Und wir haben auch noch einige große Disco-Veranstaltungen, also genau. Ein bisschen was ist da noch im...
0: Und Tanzday, Leute, geht mal, wer das noch nicht kennt, man muss es mal erlebt haben, also das muss ich sagen.
1: Eigentlich jeden...
2: Jeden ersten Sonntag im Monat.
0: Jeden ersten Sonntag im Monat, ja. Aber es wird sicherlich weitere Konzepte geben. Also nochmal danke, Conny, für 50 Jahre. Spreche
1: bitte,
0: ich, glaube ich.
1: Bitte, Werner. Bitte. Wir kennen uns ja auch schon.
0: Ja, ich war zu selten da noch, aber wir haben uns immer gut verstanden.
1: Ja, ne? Aber du machst ja immer das Werner-Cocktail ja. Und wir kennen uns schon.
0: Wir kennen
1: ja,
0: uns. Wir
1: Jahrzehnte.
0: Kennen uns. Genau. Beim euren Maskenball warst du auch schon mal dabei im Theater, ja. Wo wir dich verkleidet haben. Ja. Ich glaube, als Marilyn Monroe.
1: Richtig? Ja, da war ich Marilyn. Joe Enox.
0: Ja.
1: Den haben sie als Pippi Langstrumpf verkleidet. Ganz süß.
0: Ja, ganz süß. Ja. Sowas machen wir weiter. Das machen wir auch mit Marco. Ich mache den UN-Maskenball extra nochmal mit Masko.
2: Sehr gut.
0: Ich hoffe, am Wochenende treffen wir ganz viele Masken auch im Haltpark. Und ja, hast du mal eine Mark, hast du mal einen Euro. Wir trampen dahin. Tschüss.
2: Tschüss. Gut, super.

0: Das war die Sendung 50 Jahre Hyde Park, Club mit Geschichte. Verantwortlich war UN-Reporter Werner Hülsmann.
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1: Ich bin Babit Büchner. Nach der Landtagswahl am kommenden Sonntag könnte sich entscheiden, ob sich Bundeskanzler Friedrich Merz im Amt halten kann. Der CDU-Chef hat jetzt das Parteipräsidium für den Wahlabend zu einer formellen Sitzung nach Berlin eingeladen. Dabei soll es um die Ergebnisse der Landtagswahlen in Mecklenburg-Vorpommern und Berlin gehen und um die Folgen. Es gibt Spekulationen, dass Merz von den CDU-Landeschefs gestürzt werden könnte. Die hohen Spritpreise bringen die Politik unter Druck. E10 kostet so viel wie nie und auch Diesel ist nicht mehr weit vom Rekordpreis entfernt. Die SPD forderte erneut einen staatlichen Preisdeckel und auch eine Übergewinnsteuer für Ölkonzerne. SPD-Generalsekretär Tim Klüssendorf warf Bundeswirtschaftsministerin Katharina Reiche im Nachrichtenportal T-Online vor, zu wenig zu tun. Kriminelle Banden in Deutschland setzen immer häufiger Gewalt ein. Das geht aus dem neuen Lagebild des Bundeskriminalamts zur organisierten Kriminalität hervor. Demnach gab es in dem Bereich im vergangenen Jahr mehr Tötungsdelikte und auch mehr Körperverletzungen.
2: Das BKA zählt für 2025 insgesamt 20 Tötungsdelikte und 100 Fälle von Körperverletzungen im Zusammenhang mit organisierter Kriminalität. Zum Vergleich, im Jahr davor waren es 13 bzw. 77. Neu ist nach Angaben der Behörde auch, dass Gewalttaten zunehmend regelrecht in Auftrag gegeben werden. Dafür würden über soziale Medien teils auch Minderjährige angeworben, in einzelnen Fällen sogar 13-Jährige. Den größten Teil der Ermittlungen machte erneut die Rauschgiftkriminalität aus. Thomas Bleski, Nachrichtenredaktion.
1: Und zum Sport. Der neue Bundestrainer Jürgen Klopp will mit einem ungewöhnlich großen Kader in seine erste Länderspielphase starten. Nach dpa-Informationen sollen deutlich mehr als die von der UEFA vorgesehenen 23 Spieler nominiert werden.
3: Klopp will auf diese Weise möglichst viele Profis kennenlernen und die Belastung auf 4 Spiele in 10 Tagen verteilen. Denkbar ist ein Aufgebot mit bis zu 30 Spielern. Für jede einzelne Nations League Partie darf Klopp allerdings nur 23 Spieler melden. Einige müssten also auf die Tribüne. Vorgestellt wird das Aufgebot am Donnerstag in Frankfurt. David Riemer, Nachrichtenredaktion.
1: Die DFB-Elf trifft im ersten Länderspiel unter Klopp Ende September auswärts auf die Niederlande.
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4: Heute Nachmittag gibt es einen Sonne-Wolken-Mix. Regen gibt es dann nicht. In den nächsten Stunden liegen die Temperaturen bei etwa 25 Grad. Aktuell sind es in Wallenhorst und Osterkappeln 24 Grad. In Osnabrück und Bad Lahr sind es 25 Grad. In der Nacht ist es wolkig, es gibt Gewitter und Regen. Die Temperaturen liegen frühmorgens bei 14 Grad. Morgen ist es dann wechselnd bewölkt. Am Nachmittag gibt es dann auch wieder Regenschauer. Die Temperaturen, die steigen bis auf 19 Grad an. Übermorgen wechseln sich Wolken und gelegentlich Sonne ab. Es bleibt aber trocken mit Höchsttemperaturen um 18 Grad.
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4: A33 Osnabrück in Richtung Bielefeld. Zwischen dem Kreuz Osnabrück Süd und Borkloh Kloster Öse. Da haben wir 2 Kilometer Stau. Dort braucht ihr etwa 14 Minuten länger. Dann habe ich einen Blitzer in Osnabrück auf dem Heiligenweg und dort dürft ihr nicht schneller als 30 fahren. Und die Blitzer im Landkreis, die stehen heute unter anderem verstärkt in und um Georgsmarienhütte. Wenn ihr jetzt aber noch mehr Verkehrsmeldungen für uns habt, die wir noch nicht gemeldet haben, dann dürft ihr uns gerne anrufen. Das geht mit der Telefonnummer 0541 750 40 0 oder schickt uns eine WhatsApp an die Nummer 0157. 88 533 187. Beide Nummern findet ihr auch auf unserer Internetseite auf osradio.de. Ich wünsche euch eine gute und sichere Fahrt.
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4: Am Dienstagnachmittag, 14.04 Uhr ist es. Ich bin Matthias Preis und habe euch wieder das Wichtigste aus Stadt und Landkreis mitgebracht. Und werde euch das vorstellen. Natürlich auch einen Blick auf Deutschland und die Welt werfen, wenn es wichtige Ereignisse gibt. Hört ihr die natürlich auch hier bei uns. Gute Musik ist selbstverständlich. Heute geht's los mit David Guetta, Dangerous.

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Mehr Platz für Sport in Bissendorf. Im Ortsteil Bissendorf-Holte entsteht eine neue Sporthalle. Nach rund 2 Jahren Planung ist am Freitag der Startschuss gefallen mit dem ersten Spatenstich. Für den TV Bissendorf-Holte und die Gemeinde ist das ein echtes Großprojekt. Mehr dazu gleich nach Biffy Clyro, Black Chandelier.

0: In der Gemeinde Bissendorf soll das Sportangebot ausgeweitet werden. Dafür wird eine neue Sporthalle gebaut. Nach rund 2 Jahren Planungszeit erfolgte am Freitag der erste Spatenstich zum Bau der neuen Turnhalle im Ortsteil Bissendorf Holte. Das ist eines der größten gemeinsamen Projekte des TV Bissendorf Holte e.V. und der Gemeinde Bissendorf. Der stellvertretende Vorsitzende des Vereins, Christian König, sagt, dass der Plan eigentlich schon lange in der Schublade lag und erklärt, warum eine neue Halle her musste.
1: Es gibt von 2011 ein Sportstättenkonzept, das hat die Verwaltung für die ganze Gemeinde mal erarbeiten lassen. Und da steht halt seit 2011 schon drin, dass die dritte Sporthalle hier am Ortsteil Bissendorf notwendig ist. Also dass der Bedarf an Hallenzeiten so hoch ist, dass wir das in 2 Hallen, die wir jetzt haben, nicht mehr unterkriegen vernünftig. Und wir haben dann, weil die Gemeinde ist ja immer klamm bei Kasse, haben wir uns überlegt, was wäre denn, wenn wir als Verein uns selber auf den Weg machen würden, um die Sporthalle zu realisieren.
0: Der Verein TV Bissendorf Holte, der TBV, ist auf dem Weg zu einer neuen Sporthalle mit dem Spatenstich am Freitag einen großen Schritt vorangekommen. Da der Sporthallenbau in der Gemeinde Bissendorf nicht unbedingt Priorität besitzt, hat der TVBFH ein eigenes Konzept für die Finanzierung dieser Sporthalle entwickelt, das auf mehreren Säulen steht, wie uns der erste Vorsitzende Burkhard Glandorf verrät.
2: Der Hallenbau wird finanziert durch einen Hauptsponsor, der uns eine Summe zugesagt hat, um die Halle zu realisieren. Dann wird sie finanziert in der zweiten Säule über die Mieteinnahmen der Gemeinde Bissendorf, über einen langfristigen Mietvertrag. Und die dritte Säule ist halt Spenden und Eigenleistung der Vereinsmitglieder. Wir sind Eigentümer einer Sporthalle.
0: Die 45 x 25 Meter große Sporthalle ist eine reine Trainingshalle ohne Tribüne für Zuschauer. Im Erdgeschoss entsteht ein Funktionstrakt mit Umkleidekabinen sowie Räume für die Vereinsgeschäftsstelle. Im Obergeschoss soll es einen Fitnessraum geben, der für das Athletiktraining von Vereinsmitgliedern, von Sportlern des Vereins und besonders von Kindern und Jugendlichen genutzt werden soll. Für die Ausstattung dieses Raumes sucht der TV Bissendorf Holte noch Sponsoren und Unterstützer. Die Nutzung der Sporthalle ist schon geregelt und ergibt sich zum Teil aus der Notwendigkeit heraus, zusätzliche Hallenzeiten zu bekommen, wie der zweite Vorsitzende König sagt.
2: Die Nutzung ist so geregelt, dass wir sie vormittags an die Gemeinde Bissendorf vermieten für den Schulsport. Und anschließend nutzt der Verein das, weil er 5 Seniorenmannschaften hat im Handball. Wir haben 17 Jugendmannschaften, wir haben Minis, wir haben Turner mit 5 Gruppen, wir haben Volleyball, wir haben Badminton, wir haben Tischtennis und alle trainieren auf halben Hallenhälften. Und so entzerren wir viele Sachen, dass man dann auf einer ganzen Hallenfläche trainieren kann.
1: Und im Winter hat man halt auch noch die Möglichkeiten, dass der FC Bissendorf mit seinen Kiddies auch in die Halle kann. Aber das wird dann im Winterhalbjahr auch nochmal die Situation entspannen.
0: Wie deutlich herauszuhören ist, ist der Bedarf für die neue Sporthalle jetzt schon da. Aber nach dem Spatenstich am Freitag wird es noch etwas dauern, bis die Halle genutzt werden kann. Beim Bau hat der Verein aber ein ehrgeiziges Ziel, wie der erste Vorsitzende Burkhard Glandorf verrät.
2: Der Plan ist wie folgt, dass wir jetzt den Spatenstich haben nach 2,5 Jahren Planung. Da sind wir heute ganz stolz drauf, dass es jetzt endlich losgeht. Dann müssen wir noch ein paar Vorarbeiten machen durch den Verein. Und das Ziel ist es, in der Wintersaison 27/28 die Turnhalle zu nutzen. Ob dann die Umkleidekabinen fertig sind, ob der Fitnessraum fertig sind, das ist zweitrangig. Vorrangig muss sein, am 1. November 2027 muss die Halle für den Verein und für die Sportlerinnen und Sportler nutzbar sein.
0: Am Freitag gab es auf der Sportanlage des TV Bissendorf Holte an der Werscher Straße den symbolischen ersten Spatenstich für die neue Trainingshalle. Bis zum 1. November 2027 soll die Sporthalle soweit fertig sein, dass dort der Trainingsbetrieb starten kann. Dadurch soll das Sport- und Trainingsangebot in Bissendorf deutlich ausgebaut und entzerrt werden.

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1: Mit Simone Wölfel. SPD-Politiker verzichtet auf Stadtratsmandat und in Bohmte bleiben Sitze im Gemeinderat unbesetzt. Der Osnabrücker SPD-Politiker Frank Henning verzichtet auf sein bei der Kommunalwahl am Sonntag gewonnenes Stadtratsmandat. Statt Henning soll Max Westendorf in den Rat nachrücken. Henning war kurz vor der Wahl wegen eines WhatsApp-Posts in die Kritik geraten. Darin hatte er eine Journalistin der neuen Osnabrücker Zeitung als ätzend bezeichnet und ihre Frisur kritisiert. Henning löschte die Mitteilung und entschuldigte sich anschließend öffentlich. Einen Zusammenhang mit dem Verzicht auf das Stadtratsmandat nennt die SPD nicht. Henning hatte bereits angekündigt, bei der Landtagswahl 2027 nicht erneut anzutreten. In Bohmte wird es im neuen Gemeinderat 5 freie Sitze geben. Grund ist das Ergebnis der Kommunalwahl. Die AfD kommt auf 18,9% und hätte damit Anspruch auf 6 Sitze, hat aber nur einen Kandidaten aufgestellt. Dieser eine Kandidat bekommt nun einen Sitz. Die übrigen 5 Sitze bleiben nach dem niedersächsischen Kommunalwahlgesetz während der gesamten Wahlperiode unbesetzt. Neue Kandidaten dürfen nach der Wahl nicht mehr nachrücken. Das ist kein Sonderfall der AfD. Auch bei anderen Parteien und Wählergruppen bleiben in Niedersachsen Sitze frei, wenn sie weniger Kandidaten aufgestellt haben, als ihnen nach dem Wahlergebnis Sitze zustehen. In Bissendorf können Bürgerinnen und Bürger jetzt kostenlos Äpfel und Birnen pflücken. Dafür beteiligt sich die Gemeinde an der Aktion Gelbes Band. Rund 40 bis 50 Obstbäume sind derzeit mit gelben Bändern markiert. Das bedeutet, hier darf ohne Rücksprache für den Eigenbedarf geerntet werden. Standorte gibt es unter anderem am Skulpturenpark in Schledehausen, am Stockholmer Feld und an mehreren Wegen in Wulften und Wersche. Die Gemeinde bittet darum, nur haushaltsübliche Mengen zu pflücken, damit möglichst viele Menschen etwas von der Aktion haben. Im Frühjahr 2027 sollen auch Kirschbäume in Holte dazukommen. In Bersenbrück hat heute Morgen ein Garagenkomplex auf einem Firmengelände gebrannt. Das Feuer wurde gegen 17:45 an der Straße an der Schulenburg gemeldet. Nach ersten Erkenntnissen war ein Auto in einer Garage aus bislang unbekannter Ursache in Brand geraten. Die Flammen griffen anschließend auf den Garagenkomplex über. Die Feuerwehr konnte das Feuer löschen und ein weiteres Ausbreiten verhindern. Verletzt wurde niemand. Am Gebäude entstand hoher Sachschaden. Die Polizei ermittelt jetzt zur Brandursache und zur Höhe des Schadens.
0: Das Wetter bei uns in der Region.
2: Heute Nachmittag gibt es Sonne und Wolken. Im Wechsel regnen wird es nicht. Die Temperaturen, die liegen so bei 25 Grad. Aktuell sind es auch in Osnabrück, in Bohmte, in Georgsmarienhütte und auch in Bissendorf überall 25 Grad. Nachts bestimmen dann meist Wolken das Wetter und es gibt auch Gewitter. Die Temperaturen liegen gegen morgen bei 14 Grad. Morgen wechseln sich den ganzen Tag Sonne und Wolken ab. Nachmittags regnet es dann auch immer wieder mal. Die Temperaturen, die steigen tagsüber bis auf 19 Grad an. Am Donnerstag gibt es dann einen Sonne-Wolken-Mix. Es bleibt trocken. Die Höchsttemperaturen, die liegen bei 18 Grad.
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2: Ist im Moment recht ruhig auf den Straßen in der Region Osnabrück, keine größeren Behinderungen. Ich habe immer noch den Blitzer in Osnabrück auf dem Heiligenweg. Dort sind maximal 30 erlaubt und die Blitzer im Landkreis, die uns der Landkreis gemeldet hat, die stehen heute unter anderem verstärkt in und um Georgsmarienhütte. Wenn ihr jetzt noch mehr Verkehrsmeldungen für uns habt, dürft ihr uns gerne anrufen. Das geht mit der Telefonnummer 0541 750 400 oder schickt uns eine WhatsApp an die Nummer 0157 88 533 187. Beide Nummern findet ihr auch auf osradio.de. Ich wünsche euch eine gute und vor allem sichere Fahrt. Kommt gut an euer Ziel.
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2: Am Dienstagnachmittag, es ist 14:34 Uhr. Ich bin Matthias Preiß.

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1: Und da gibt es eine Präventionsveranstaltung des Arbeitskreises Osnabrücker Gymnasien im Gymnasium in der Wüste. Unter dem Titel WhatsApp, Instagram und TikTok. Was geht uns Eltern das an? Nimmt Medienpädagoge Moritz Becker vom Smiley e.V. auch euch dann mit in die digitalen Lebenswelten von Kindern und Jugendlichen. Was fasziniert sie an Social Media? Wo liegen Chancen und Risiken? Und wie können wir als Eltern und Lehrkräfte gut begleiten, ohne ständig kontrollieren zu müssen? Freut euch auf einen informativen, praxisnahen und sicher auch unterhaltsamen Abend. Die Präventionsveranstaltung des Arbeitskreises Osnabrücker Gymnasium WhatsApp, Instagram und TikTok, was geht uns Eltern das an? Morgen am Mittwoch, das ist der 15. September ab 19 Uhr in der Aula des Gymnasiums in der Wüste in Osnabrück. Der Eintritt zu der Veranstaltung ist kostenfrei und offen für alle interessierten Eltern und Lehrkräfte.

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1: Ich bin Babette Büchner. Die hohen Spritpreise bringen die Politik unter Druck. Auch Bundeskanzler Friedrich Merz ist jetzt der Meinung, dass gehandelt werden muss. Er sagte in Berlin, dass man auf die Preistreiberei reagieren werde. Wie genau ist allerdings noch unklar.
2: Übergewinnsteuer oder Spritpreisdeckel. Vorschläge, um den Schock für die Autofahrer an der Tankstelle abzumildern, die kommen von allen Seiten. Es reicht, sagt der SPD-Generalsekretär und fordert die Bundeswirtschaftsministerin auf, endlich zu handeln. Die will gezielt entlasten, zum Beispiel Geringverdiener, denkt aber auch über eine geringere Energiesteuer nach. Eine Lösung allerdings, die gibt's noch nicht. Claudia Wächter, Nachrichtenredaktion.
1: Nach den Landtagswahlen am kommenden Sonntag könnte sich entscheiden, ob sich Bundeskanzler Merz im Amt halten kann. Der CDU-Chef hat das Parteipräsidium direkt für den Wahlabend zu einer formellen Sitzung nach Berlin eingeladen, um über die Ergebnisse zu beraten.
3: Kanzler Merz ist spätestens seit dem Wahldebakel in Sachsen-Anhalt angezählt. Nicht wenige in den eigenen Reihen machen ihn für die Klatsche mitverantwortlich. In einer aktuellen YouGov-Umfrage ist die Union sogar auf ein historisches Tief abgerutscht. Nun mehren sich Spekulationen, wonach Merz von den CDU-Landeschefs gestürzt werden könnte. Merz will nach Medienberichten offenbar am Sonntag parteiintern die Vertrauensfrage stellen. Möglicherweise zieht er noch am Wahlabend die Konsequenzen und erklärt seinen Rücktritt, sollten die Wahlen erneut in einem Desaster für die CDU enden. Aus Berlin, David Riemer.
1: Verbraucherschützer gehen mit 3 Verbandsklagen gegen Preiserhöhungen von Netflix, Apple TV und Wow vor. Sie wollen für Kunden in Deutschland Rückzahlungen durchsetzen. Die Anbieter hätten Preise laufender Abonnements wiederholt erhöht, ohne die gesonderte Zustimmung der Kunden einzuholen, hieß es. Aus Sicht des Verbraucherschutzvereins sind dafür genutzte Preisanpassungsklauseln unwirksam. Betroffene können sich den Klagen kostenlos anschließen. Wie lebt man möglichst lange? Daran tüfteln Forscher überall. In Japan funktioniert das schon jetzt sehr gut. Dort ist die Zahl der 100-Jährigen zum ersten Mal über 100.000 gestiegen. Insgesamt gibt es inzwischen fast 108.000 Menschen, die 100 Jahre oder älter sind, gab das Gesundheitsministerium bekannt. Rund 88% der 100-Jährigen sind dabei Frauen.
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4: Heute Nachmittag gibt es einen Sonne-Wolken-Mix. Regen gibt es nicht. In den nächsten Stunden liegen die Temperaturen bei 25 Grad. Aktuell sind es in Osnabrück und Hagen 25 Grad. In Bramsche und in Dissen sind es 26 Grad. In der Nacht ist es wolkig. Es gibt Gewitter und Regen. Die Temperaturen, die liegen frühmorgens bei 14 Grad. Morgen ist es dann wechselnd bewölkt. Am Nachmittag gibt es Regenschauer. Die Temperaturen, die steigen bis auf 19 Grad an. Übermorgen wechseln sich Wolken und gelegentlich Sonne ab. Es bleibt aber trocken mit Höchsttemperaturen um 18 Grad.
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4: Im Moment recht ruhig auf den Straßen in der Region Osnabrück, keine größeren Behinderungen. Ich habe immer noch einen Blitzer in Osnabrück auf dem Heiligen Weg. Dort dürft ihr nicht schneller als 30 fahren. Und die Blitzer im Landkreis, die stehen heute unter anderem verstärkt in und um Georgsmarienhütte. Wenn ihr noch mehr Verkehrsmeldungen für uns habt, die wir noch nicht auf dem Zettel hatten, dann könnt ihr uns gerne anrufen und uns diese durchgeben. Das geht mit der Telefonnummer 0541 750 400. Oder schickt uns eine WhatsApp an die Nummer 0157 88 533 187. Beide Nummern findet ihr auch auf unserer Internetseite auf osradio.de. Ich wünsche euch eine gute und vor allem sichere Fahrt.
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4: Und heute ist Dienstag, es ist 15.04 Uhr. Ich bin Matthias Preiß.

Auto, Fahrrad oder Bus? Schon diese Frage kann im Berufsverkehr für Diskussionen sorgen. Wie wir unterwegs sind, macht nämlich einen ziemlich großen Unterschied für unsere Städte, die Umwelt und manchmal auch für unsere Nerven. Genau darum geht's bei der Europäischen Mobilitätswoche. Auch in Osnabrück gibt's vom 16. bis zum 22. September Aktionen rund um nachhaltige Mobilität. Was die Aktionswoche bringen soll, das hört ihr nach Nico Santos, Safe.

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1: Bus statt Auto, Fahrrad statt Parkplatzsuche oder einfach mal zu Fuß. Wie wir unterwegs sind, macht im Alltag einen ziemlich großen Unterschied. Genau darum geht es bei der Europäischen Mobilitätswoche. Und auch in Osnabrück gibt es ab morgen, ab dem 16. bis zum 22. September jede Menge Aktionen rund ums Thema nachhaltige Mobilität. Aber was soll eine solche Aktionswoche eigentlich bringen? Was können die Menschen in Osnabrück ganz konkret ausprobieren? Das erklärt Konstantin Binder, der Pressesprecher der Stadt Osnabrück.
2: Die Europäische Mobilitätswoche ist für uns eine ideale Möglichkeit, nachhaltige Mobilität im Alltag erlebbar zu machen. Wir möchten den Bürgerinnen und Bürgern zeigen, wie vielfältig und unkompliziert umweltfreundliche Fortbewegung in Osnabrück ist. Uns geht es darum, Alternativen zum Ausprobieren anzubieten, zum Beispiel per Bus, per Mietrad oder auf geführten Radtouren.
1: Und um nachhaltige Mobilität nicht nur theoretisch zu erklären, sondern ganz praktisch erlebbar zu machen, hat die Stadt einiges auf die Beine gestellt. Los geht's am Mittwoch mit einem kleinen Dankeschön für alle, die mit dem Bus unterwegs sind. An der Haltestelle Kamppromenade gibt's für Fahrgäste eine kleine Aufmerksamkeit. Außerdem lädt der ADFC zu Fahrradtouren ein. Wer lieber selbst am Rad schraubt, kann bei einer Reparaturworkshop in der Radstation am Hauptbahnhof selbst Hand anlegen.
2: Die sich kleinere Mängel am eigenen Rad selbst beheben lassen, zeigt die Radstation am Hauptbahnhof bei kostenfreien Reparaturworkshops am Freitag. Zentraler Höhepunkt ist für uns dann der Osnabrücker Tag der Mobilität am Samstag auf dem Domvorplatz. Dort können Interessierte unter anderem Probefahrten mit zwei Fahrradrikschas machen und einen Elektrobus der SWO Mobil aus nächster Nähe kennenlernen.
1: Dabei geht es auch darum, die Perspektive zu wechseln. Besucherinnen und Besucher können zum Beispiel testen, wie sich der Straßenverkehr aus der Sicht eines Kindes anfühlt. Oder sie probieren mit Rollator und Rollstuhl aus, wie das Ein- und Aussteigen in einem Bus funktioniert. Es geht also nicht nur darum, über nachhaltige Mobilität zu reden. Die Menschen sollen sie möglichst direkt ausprobieren können. Denn das Auto im Alltag einfach stehen zu lassen, ist für viele Menschen nicht immer so leicht. Entfernungen, Zeit, Gewohnheiten oder fehlende Alternativen spielen eine Rolle. Vor welchen Herausforderungen Osnabrück beim Thema Mobilität deshalb noch steht, erklärt Konstantin Binder so.
2: Darin den knappen Straßenraum gerecht und sicher zu verteilen. Wir müssen im Fuß- und Radverkehr und im ÖPNV mehr Platz einräumen, damit der Umstieg leichter fällt und sich alle sicher bewegen können. Gleichzeitig ist es aber wichtig, dass Osnabrück als Oberzentrum weiterhin gut erreichbar bleibt. Sowohl für Wirtschafts- und Lieferverkehr, aber auch für Personen, die auf ein Auto angewiesen sind, zum Beispiel Pendlerinnen und Pendler.
1: Die Europäische Mobilitätswoche soll also mehr sein als 7 Tage voller Aktionen. Es geht auch um die große Frage, wie wollen wir uns in Osnabrück in Zukunft fortbewegen? Mehr Platz und sichere Wege für Radfahrer und Fußgänger, ein attraktiver Busverkehr und gleichzeitig die unterschiedlichen Bedürfnisse der Menschen berücksichtigen, das alles muss zusammenpassen. Wie die Stadt sich die Mobilität der Zukunft konkret vorstellt, erklärt Konstantin Binder.
2: Die Richtschnur ist unser Mobilitätsfahrplan, unter anderem mit dem Ziel einer klimagerechten Stadt bis 2040. Osnabrück setzt konsequent auf das Prinzip der Stadt der kurzen Wege. Der Umweltverbund aus Fuß, Rad und ÖPNV wird das Rückgrat unserer Mobilität sein. Alltagskontakt und Ziele sollen sicher, einfach und barrierearm erreichbar sein, damit Verlässlichkeit auch ohne eigenes Auto garantiert ist.
1: Eine Woche lang gibt es in Osnabrück also jede Menge Gelegenheit, Mobilität einmal anders auszuprobieren. Vom Dankeschön fürs Busfahren über Fahrradtouren und Reparaturworkshops bis zum großen Tag der Mobilität auf dem Domvorplatz am Samstag. Und vielleicht ist ja gerade eine kleine Veränderung im Alltag der Anfang, das Auto einmal stehen lassen, aufs Rad steigen oder einfach zu Fuß losgehen.

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1: Mit Simone Wölfel. SPD-Politiker verzichtet auf Stadtratsmandat und in Bohmte bleiben Sitze im Gemeinderat unbesetzt. Der Osnabrücker SPD-Politiker Frank Henning verzichtet auf sein bei der Kommunalwahl am Sonntag gewonnenes Stadtratsmandat. Statt Henning soll Max Westendorf in den Rat nachrücken. Henning war kurz vor der Wahl wegen eines WhatsApp-Posts in die Kritik geraten. Darin hatte er eine Journalistin der neuen Osnabrücker Zeitung als ätzend bezeichnet und ihre Frisur kritisiert. Henning löschte die Mitteilung und entschuldigte sich anschließend öffentlich. Einen Zusammenhang mit dem Verzicht auf das Stadtratsmandat nennt die SPD nicht. Henning hatte bereits angekündigt, bei der Landtagswahl 2027 nicht erneut anzutreten. In Bohmte wird es im neuen Gemeinderat 5 freie Sitze geben. Grund ist das Ergebnis der Kommunalwahl. Die AfD kommt auf 18,9% und hätte damit Anspruch auf 6 Sitze, hat aber nur einen Kandidaten aufgestellt. Dieser eine Kandidat bekommt nun einen Sitz. Die übrigen 5 Sitze bleiben nach dem niedersächsischen Kommunalwahlgesetz während der gesamten Wahlperiode unbesetzt. Neue Kandidaten dürfen nach der Wahl nicht mehr nachrücken. Das ist kein Sonderfall der AfD. Auch bei anderen Parteien und Wählergruppen bleiben in Niedersachsen Sitze frei, wenn sie weniger Kandidaten aufgestellt haben, als ihnen nach dem Wahlergebnis Sitze zustehen. In Bissendorf können Bürgerinnen und Bürger jetzt kostenlos Äpfel und Birnen pflücken. Dafür beteiligt sich die Gemeinde an der Aktion Gelbes Band. Rund 40 bis 50 Obstbäume sind derzeit mit gelben Bändern markiert. Das bedeutet, hier darf ohne Rücksprache für den Eigenbedarf geerntet werden. Standorte gibt es unter anderem am Skulpturenpark in Schledehausen, am Stockholmer Feld und an mehreren Wegen in Wulften und Wersche. Die Gemeinde bittet darum, nur haushaltsübliche Mengen zu pflücken, damit möglichst viele Menschen etwas von der Aktion haben. Im Frühjahr 2027 sollen auch Kirschbäume in Holte dazukommen. In Bersenbrück hat heute Morgen ein Garagenkomplex auf einem Firmengelände gebrannt. Das Feuer wurde gegen 17:45 an der Straße an der Schulenburg gemeldet. Nach ersten Erkenntnissen war ein Auto in einer Garage aus bislang unbekannter Ursache in Brand geraten. Die Flammen griffen anschließend auf den Garagenkomplex über. Die Feuerwehr konnte das Feuer löschen und ein weiteres Ausbreiten verhindern. Verletzt wurde niemand. Am Gebäude entstand hoher Sachschaden. Die Polizei ermittelt jetzt zur Brandursache und zur Höhe des Schadens.
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2: Heute gibt es nachmittags Wolken und Sonne im Wechsel, regnen wird's nicht. Die Temperaturen, die liegen bei etwa 25, 26 Grad. Aktuell sind es auch in Rulle und Bad Iburg 25 Grad. In Osnabrück und Neunkirchen sind es 26 Grad. Nachts bestimmen dann meist Wolken das Wetter und es gibt auch Gewitter. Die Temperaturen liegen gegen morgen bei 14 Grad. Morgen wechseln sich dann den ganzen Tag Sonne und Wolken ab. Nachmittags regnet es dann auch immer mal wieder mal. Die Temperaturen, die steigen tagsüber bis auf 19 Grad an. Am Donnerstag gibt es dann einen Sonne-Wolken-Mix. Es bleibt trocken. Die Höchsttemperaturen liegen dann bei 18 Grad.
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2: Achtung auf der A30 Bad Oeynhausen Richtung Rheine. Zwischen Osnabrück-Nahne und Osnabrück-Sutthausen besteht Gefahr durch ein defektes Fahrzeug. Fahrt dort bitte ganz besonders vorsichtig. Dann habe ich immer noch einen Blitzer in Osnabrück auf dem Heiligen Weg und dort dürft ihr nicht schneller als 30 fahren. Und einen Blitzer gibt es auch auf der B214 zwischen Schwagsdorf und Fürstenau. Die Blitzer im Landkreis, die uns der Landkreis auch gemeldet hat, die stehen heute unter anderem verstärkt in und um Georgsmarienhütte. Wenn ihr jetzt noch mehr Verkehrsmeldungen für uns habt, dann dürft ihr uns gerne anrufen und uns diese durchsagen. Das geht mit der Telefonnummer 0541 750 400 oder schickt uns eine WhatsApp an die Nummer 0157 88 533 187. Beide Nummern findet ihr auch auf osradio.de. Ich wünsche euch eine gute und vor allem sichere Fahrt.
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2: Mit Matthias Preis am Mikrofon am Dienstagnachmittag, es ist 15:34 Uhr.

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0: Hohes Radio am Nachmittag, es ist 15.52 Uhr. Autofahrerinnen und Autofahrer in Deutschland kämpfen mit erneut hohen Benzinpreisen. Wie soll man da sparen, wenn Benzin trotz sparsamer Fahrweise und Tanken rechtzeitig vor 12 Uhr deutlich mehr als 2 Euro pro Liter kostet? Ronny Thorau, der hat ein paar Spartipps, die vielleicht weniger bekannt sind. Ronny, die Spartipps, dass man spätestens 11.30 Uhr an der Tankstelle sein sollte, bevor dann um 12 Uhr die Preise erhöht werden und dass man vorausschauend und nicht zu schnell fahren sollte, das dürfte jeder schon gehört haben. Aber gibt es vielleicht noch weniger bekannte Spartipps für spritpreisfrustrierte Autofahrerinnen und Autofahrer?
1: Ja, was vielleicht nicht jeder immer beachtet, den Reifendruck regelmäßiger kontrollieren und ruhig 0,1 bis 0,2 Bar mehr reinpumpen, als in der Herstellerangabe als Reifendruck angegeben werden. Das ist in der Regel unproblematisch und spart Sprit. Dann, wo auch viele was verschenken, mal in den Kofferraum gucken, ob da nicht irgendwo überflüssige Kilo an Zusatzgewicht rumliegen. Weniger Gewicht heißt einfach weniger Spritverbrauch. Gilt auch für überflüssige Verbraucher. Im Herbst zum Beispiel braucht man ja oft noch keine Scheiben- oder Sitzheizung.
0: Okay, und natürlich Tankstellenpreise vergleichen und möglichst nicht auf der Autobahn tanken. Da habe ich neulich schon wieder Literpreise für 1 Euro bei Super gesehen, aber da hast du noch mal ein bisschen mehr um die Ecke gedacht, um die Autofahrer dann auch zum Sparen zu animieren.
1: Ja, wenn man mal wegdenkt vom direkten Spritverbrauch und Tankpreis, einfach mal überlegen, wo man das, was man vielleicht an der Tankstelle draufzahlt, woanders wieder einsparen kann. Indem man zum Beispiel doch mal guckt, ob es eine günstigere Kfz-Versicherung gibt. Oder das Auto ein bisschen mehr stehen lässt und dann auch die Kilometeranzahl bei der Versicherung niedriger anmeldet. Und dann sind es ja so die kleinen Ausgaben pro Tag, wenn man zum Beispiel den Kaffee von zu Hause mitnimmt, statt ihn unterwegs zu kaufen. Oder die Bootbox statt Mittagskantine oder eine Flasche Leitungswasser mitnehmen statt Flaschenwasser. Und was über die Woche gesehen auch viel einspart, ist, wenn man einmal zum Supermarkt fährt für den Großeinkauf und am besten noch vorher was essen, damit man nicht hungrig sinnlos mehr in den Korb packt, als man wirklich braucht. Sowas spart alles oft mehr ein, als man durch ein paar Cent mehr pro Liter bei der Tankstelle draufgezahlt hat.
0: Also, es muss ja nicht unbedingt das Tanken sein, bei dem man Geld spart. Ist vielleicht gerade auch gar nicht möglich, beim Tanken zu sparen. Danke, Ronny.
1: Sehr gerne.
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1: Ich bin Babit Büchner. Es vergeht kaum ein Tag, an dem die Spritpreise nicht weiter steigen. Bundeskanzler Friedrich Merz hat jetzt bei einer Wirtschaftstagung in Berlin angekündigt, dass man auf die Preistreiberei reagieren werde.
2: Für viele Menschen, die täglich das Auto brauchen, ist eine Belastungsgrenze erreicht. Und ich bin der Meinung, dass wir handeln müssen. Das genaue Instrumentarium steht noch nicht fest. Sie können aber davon ausgehen, dass wir sehr bald einen Vorschlag dazu vorlegen werden.
1: Laut ADAC hat der durchschnittliche Preis für Super E10 mit 2,29 Euro gestern einen neuen Höchststand erreicht. Kriminelle Banden in Deutschland werben nach Erkenntnissen des Bundeskriminalamts immer mehr Minderjährige für Gewalttaten an. Die Kontakte laufen dabei häufig über soziale Medien, teils sind die angeworbenen Täter erst 13 Jahre alt. Das BKA spricht von einem neuen Phänomen, das sich sehr dynamisch entwickelt.
3: Gewalttaten werden dabei teils wie eine Dienstleistung online organisiert. Auftraggeber und diejenigen, die schließlich zuschlagen, begegnen sich oft gar nicht persönlich. Gleichzeitig nutzen vor allem jüngere Kriminelle soziale Netzwerke, um mit Macht, Status und Gewalt zu protzen. Das BKA spricht von einer sogenannten Gen Z-Mafia. Insgesamt beobachtet die Behörde im Bereich der organisierten Kriminalität außerdem eine zunehmende Gewaltbereitschaft. Thomas Bleskin, Nachrichtenredaktion.
1: Weltraumwaffen waren lange Science-Fiction, doch diese Zeiten scheinen vorbei. Die USA haben jetzt nach US-Medienberichten erstmals die Stationierung von Waffen im Weltraum offiziell bestätigt. Die Waffen im Orbit seien demnach zum Schutz von US-Streitkräften und als Antwort auf sich wandelnde Bedrohungen notwendig. Um welche Art von Waffen es sich handelt, wurde nicht bekannt. Und zum Sport. München wird das Finale der Champions League 2028 ausrichten. Das gab die Europäische Fußballunion bekannt. Das Titelduell findet in der Allianz Arena statt. Dort könnte es also wie 2012 zu einem Heimendspiel für den FC Bayern kommen. Damals unterlag die Mannschaft dem FC Chelsea im Elfmeterschießen.
0: Das Wetter bei uns in der Region.
4: Heute Nachmittag gibt es einen Sonnenwolkenmix, Regen gibt's nicht. In den nächsten Stunden liegen die Temperaturen bei rund 26 Grad. Aktuell sind es auch in Osnabrück, in Glandorf, in Bad Essen und in Bersenbrück überall 26 Grad. In der Nacht ist es wolkig, es gibt aber Gewitter und Regen. Die Temperaturen liegen frühmorgens bei 14 Grad. Morgen ist es dann wechselnd bewölkt, am Nachmittag gibt es dann Regenschauer. Die Temperaturen, die steigen bis auf 19 Grad an. Übermorgen wechseln sich Wolken und gelegentlich Sonne ab. Es bleibt aber trocken mit Höchsttemperaturen so um die 18 Grad.
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4: Achtung auf der A30 Bad Oeynhausen Richtung Rheine zwischen Osnabrück-Nahne und Osnabrück-Sutthausen. Besteht Gefahr durch ein defektes Fahrzeug, fahrt dort bitte ganz besonders vorsichtig. Dann habe ich noch einen Blitzer in Osnabrück auf dem Heiligen Weg. Dort dürft ihr maximal 30 fahren. Ein Blitzer auch auf der B214 zwischen Schwagsdorf und Fürstenau. Und die Blitzer im Landkreis, die stehen heute unter anderem verstärkt in und um Georgsmarienhütte. Wenn ihr noch mehr Verkehrsmeldungen für uns habt, die wir noch nicht gemeldet haben, dürft ihr uns gerne anrufen und uns diese durchgeben. Das geht mit der Telefonnummer 0541 750 400 oder schickt uns einfach eine WhatsApp an die Nummer 0157 88 533 187. Beide Nummern findet ihr auch auf osradio.de, unserer Internetseite. Ich wünsche euch eine gute und vor allem sichere Fahrt.
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4: Mit Matthias Preis am Mikrofon am Dienstagnachmittag ist es 16.04 Uhr.

Sport kennt keine Behinderung. Zumindest sollte das so sein. Beim Sportivationstag an der Illershöhe in Osnabrück wird genau das gelebt. Kinder mit und ohne Behinderung treten gemeinsam an, machen in verschiedenen Kategorien ihr Sportabzeichen und feiern zusammen ein großes Sportfest. Da geht's nicht nur um Zeiten, Weiten und Punkte, sondern vor allem um Gemeinschaft und darum, voneinander zu lernen. Mehr dazu gleich nach Rolls-Royce Car Wash.

0: Inklusiver Sport für alle Kinder, eigentlich sollte das selbstverständlich sein. Aber oft haben Kinder mit Behinderung nicht dieselben Möglichkeiten, in einen Wettkampf sich zu messen. Genau das will der Sportivationstag an der Illos-Höhe in Osnabrück ändern. Morgen können da Kinder mit und ohne Behinderung in verschiedenen Kategorien ein Sportabzeichen machen und am Sportfest mit ganz viel Programm teilnehmen. Eine tolle Stimmung und eine schöne Gemeinschaft sind also gesichert und vor allem auch, weil die Kinder so vieles voneinander lernen können. Was das Miteinander der Teilnehmenden so besonders macht, das sagt uns jetzt Ralf Dammermann, Vorstandsvorsitzender des Stadtsportbundes Osnabrück.
1: Viele dieser Kinder haben ja im Schulalltag relativ wenig Kontakt zu Kindern mit geistiger Behinderung. Und die Erfahrung hat gezeigt, dass das Miteinander von Kindern mit und ohne Behinderung völlig reibungslos funktioniert. Es gibt überhaupt keinen Unterschied im Behandeln, was die Durchführung der Disziplin angeht, auch wenn ein Kind vielleicht mit Behinderung nicht so doll werfen kann wie ein Kind. Ohne Behinderung haben wir nie festgestellt, dass es dort irgendwelche Unterschiede gemacht werden, sondern es ist immer ein tolles Miteinander mit den Kindern.
0: Das klingt nach einem gelungenen, inklusiven Konzept. Beim Sportfest wird dann richtig viel geschwitzt, denn beim Sportfest gibt es laut Ralf Dammermann ziemlich viele Disziplinen.
1: Das Sportfest besteht aus zwei Teilen. Das eine ist der gesamte Sportabzeichenbereich und da gibt es eben Springen, Laufen, Werfen und da gibt es unterschiedliche Anforderungsgrade von Kindern mit und ohne Behinderung, sodass ein Vergleich durchaus möglich ist. Aber ein anderer großer Teil dieses Sportfestes ist eben auch ein Spielfest. Sie müssen sehen, dass es dort halt auch Kinder dabei sind, die massive Einschränkungen haben und denen ist es vielleicht gar nicht möglich, an den sportlichen Wettkämpfen teilzunehmen. Aber deswegen ist eben auch ein Spielfest da, sodass sich alle Kinder ausprobieren können.
0: Der Sportivationstag ist also nicht nur ein Sportfest, sondern auch ein Spielfest. Bei dem Spaß ist es für das Orga-Team um Ralf Dammermann auch echte Arbeit, alles auf die Beine zu stellen. Er hat uns deshalb auch erzählt, dass er natürlich ein paar Herausforderungen hatte.
1: Also Thema Barrierefreiheit, kann man sagen, ist gut gelöst auf dieser Sportanlage. Man muss aber, wenn man ganz ehrlich ist, einschränkend sagen, wir machen ein inklusives Sportfest mit Menschen mit geistiger Behinderung, ohne geistige Behinderung. Wenn wir jetzt allerdings Kinder hätten, die angenommen blind sind oder nicht hören könnten, dann hätten wir ehrlicherweise schon wieder Einschränkungen. Deswegen ist dieser Inklusionsbegriff vielleicht nicht immer der ganz passende. Was wir machen ist ein Sportfest, an dem sowohl Kinder mit Einschränkungen wie auch Kinder ohne Einschränkungen teilnehmen können.
0: Am Ende geht es darum zu beweisen, dass Inklusion beim Sport funktioniert und richtig Spaß macht. Wer den Sportivationstag nicht verpassen will, sollte morgen zur Illos-Höhe kommen und sich selbst von der Stimmung dort überzeugen lassen.

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1: Mit Simone Wölfel. SPD-Politiker verzichtet auf Stadtratsmandat und in Bohmte bleiben Sitze im Gemeinderat unbesetzt. Der Osnabrücker SPD-Politiker Frank Henning verzichtet auf sein bei der Kommunalwahl am Sonntag gewonnenes Stadtratsmandat. Statt Henning soll Max Westendorf in den Rat nachrücken. Henning war kurz vor der Wahl wegen eines WhatsApp-Posts in die Kritik geraten. Darin hatte er eine Journalistin der Neuen Osnabrücker Zeitung als ätzend bezeichnet und ihre Frisur kritisiert. Henning löschte die Mitteilung und entschuldigte sich anschließend öffentlich. Einen Zusammenhang mit dem Verzicht auf das Stadtratsmandat nennt die SPD nicht. Henning hatte bereits angekündigt, bei der Landtagswahl 2027 nicht erneut anzutreten. In Bohmte wird es im neuen Gemeinderat 5 freie Sitze geben. Grund ist das Ergebnis der Kommunalwahl. Die AfD kommt auf 18,9% und hätte damit Anspruch auf 6 Sitze, hat aber nur einen Kandidaten aufgestellt. Dieser eine Kandidat bekommt nun einen Sitz. Die übrigen 5 Sitze bleiben nach dem niedersächsischen Kommunalwahlgesetz während der gesamten Wahlperiode unbesetzt. Neue Kandidaten dürfen nach der Wahl nicht mehr nachrücken. Das ist kein Sonderfall der AfD. Auch bei anderen Parteien und Wählergruppen bleiben in Niedersachsen Sitze frei, wenn sie weniger Kandidaten aufgestellt haben, als ihnen nach dem Wahlergebnis Sitze zustehen. In Bissendorf können Bürgerinnen und Bürger jetzt kostenlos Äpfel und Birnen pflücken. Dafür beteiligt sich die Gemeinde an der Aktion Gelbes Band. Rund 40 bis 50 Obstbäume sind derzeit mit gelben Bändern markiert. Das bedeutet, hier darf ohne Rücksprache für den Eigenbedarf geerntet werden. Standorte gibt es unter anderem am Skulpturenpark in Schledehausen, am Stockholmer Feld und an mehreren Wegen in Wulften und Wersche. Die Gemeinde bittet darum, nur haushaltsübliche Mengen zu pflücken, damit möglichst viele Menschen etwas von der Aktion haben. Im Frühjahr 2027 sollen auch Kirschbäume in Holte dazukommen. In Bersenbrück hat heute Morgen ein Garagenkomplex auf einem Firmengelände gebrannt. Das Feuer wurde gegen 17:45 an der Straße an der Schulenburg gemeldet. Nach ersten Erkenntnissen war ein Auto in einer Garage aus bislang unbekannter Ursache in Brand geraten. Die Flammen griffen anschließend auf den Garagenkomplex über. Die Feuerwehr konnte das Feuer löschen und ein weiteres Ausbreiten verhindern. Verletzt wurde niemand. Am Gebäude entstand hoher Sachschaden. Die Polizei ermittelt jetzt zur Brandursache und zur Höhe des Schadens.
0: Das Wetter bei uns in der Region.
2: Heute Nachmittag gibt's Sonne und Wolken im Wechsel, regnen wird's nicht. Die Temperaturen, die liegen bei rund 26 Grad. Und die sind es auch im Moment in Osnabrück, in Fürstenau, in Haßbergen und Melle. Überall 26 Grad. Nachts bestimmen dann meist Wolken das Wetter und es gibt auch immer wieder Gewitter. Die Temperaturen liegen gegen morgen bei 14 Grad. Morgen wechseln sich den ganzen Tag Sonne und Wolken ab. Nachmittags regnet es dann auch immer wieder mal. Die Temperaturen, die steigen tagsüber bis auf 19 Grad an. Am Donnerstag gibt es dann einen Sonne-Wolken-Mix. Es bleibt trocken. Die Höchsttemperaturen liegen dann aber auch nur bei 18 Grad.
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2: Achtung auf der A30 Osnabrück in Richtung Rheine. Zwischen Osnabrück-Hellern und Haßbergen-Gaste besteht Gefahr durch Gegenstände auf der Fahrbahn. Fahrt dort bitte ganz besonders vorsichtig. Dann auch bitte Achtung auf der A30 Bad Oeynhausen Richtung Rheine. Zwischen Osnabrück-Nahne und Osnabrück-Sutthausen. Dort steht ein defektes Fahrzeug. Auch dort bitte vorsichtig fahren. Dann habe ich einen Blitzeimer noch in Osnabrück auf dem Heiligenweg. Dort dürft ihr nicht schneller als 30 fahren. Und ein Blitzer auch auf der B214 zwischen Schwachsdorf und Fürstenau. Und die Blitzer im Landkreis, die uns der Landkreis gemeldet hat, die stehen heute unter anderem verstärkt in und um Georgsmarienhütte. Wenn ihr jetzt aber noch mehr Verkehrsmeldungen für uns habt, die wir noch nicht gemeldet haben, dann könnt ihr uns gerne anrufen und uns diese durchsagen. Das geht mit der Telefonnummer 0541 750 40 0 oder ihr könnt uns auch einfach eine WhatsApp schicken an die Nummer 0157 88 533 187. Diese beiden Nummern, die findet ihr auch auf osradio.de. Ich wünsche euch eine gute und vor allem sichere Fahrt.
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2: Und heute ist Dienstag, es ist 16:34 Uhr am Mikrofon, Matthias Preiß.

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1: Und da blicken wir schon mal etwas in Voraus aufs kommende Wochenende. Die Stadtwerke Bramsche bieten ein Hundeschwimmen im Freibad Öffeln an. Der Tierschutzbund Lichtblick aller Pfoten und eine Hundetrainerin werden auch vor Ort sein. Für Speisen und Getränke sorgt die Aquarena vor Ort. Das besondere Badevergnügen. Hundeschwimmen am Sonntag, den 20. September von 13 bis 16 Uhr im Freibad Öffeln. Zum Freibad in Bramsche Öffeln. Der Eintritt liegt bei 50 Cent pro Pfote. Der Erlös geht komplett als Spende an den Förderverein Freundeskreis Öffeln.

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1: Ich bin Babette Büchner. Bundeskanzler Friedrich Merz hat Entlastungen bei den Spritpreisen angekündigt. Er sagte bei einer Wirtschaftstagung in Berlin, dass man auf die, so wörtlich, Preistreiberei reagieren werde.
2: Der Frust an der Tankstelle ist auch bei Merz angekommen. Für viele, die täglich das Auto brauchen, ist eine Belastungsgrenze erreicht, sagt der Kanzler und verspricht, wir werden sehr bald einen Vorschlag auf den Tisch legen. Details nannte er nicht. Aber der Druck auf die Bundesregierung wächst, endlich zu handeln, eventuell mit einem Spritpreisdeckel, einer Übergewinnsteuer für die Ölkonzerne oder auch mit gezielten Maßnahmen, zum Beispiel nur Entlastungen für Geringverdiener. Claudia Wächter, Nachrichtenredaktion.
1: Kriminelle Banden in Deutschland greifen immer häufiger zu exzessiver Gewalt, um ihre Opfer einzuschüchtern und Machtansprüche durchzusetzen. Das zeigt das aktuelle Bundeslagebild organisierte Kriminalität. Demnach wurden in dem Bereich im vergangenen Jahr 20 Menschen getötet, 7 mehr als im Jahr zuvor. Immer häufiger werden für Gewalttaten auch Minderjährige über soziale Medien angeworben, zeigt der Bericht. Weltraumwaffen waren lange Science-Fiction, doch diese Zeiten scheinen vorbei. Die USA haben jetzt nach US-Medienberichten erstmals die Stationierung von Waffen im Weltraum offiziell bestätigt.
3: Trumps Space Force wird Wahrheit, aber Details über die Weltraumwaffen gibt es noch nicht. Sie sind als Warnung an China und Russland gedacht, zum Schutz der Urstreitkräfte und als Antwort auf wachsende und wandelnde Bedrohungen, wie es heißt. China und Russland seien beim Ausbau ihrer militärischen Schlagkraft im All auf dem Vormarsch, glaubt die US-Regierung, und Weltraumwaffen könnten zum Beispiel feindliche Satelliten zerstören, falls die US-Truppen oder Satelliten im Visier hätten. China will keine Militarisierung des Weltalls, sondern friedliche Nutzung. Aus den USA, Tina Eck.
1: Kurz vor der Entscheidung über den deutschen Olympiabewerber hat München zwei große internationale Events zugesprochen bekommen. Die bayerische Landeshauptstadt darf 2031 zum ersten Mal die Leichtathletik-WM austragen. Außerdem bekam München von der UEFA den Zuschlag für das Finale der Fußball-Champions League 2028. Das Titelduell findet in der Allianz Arena statt.
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4: Heute Nachmittag gibt es einen Sonne-Wolken-Mix. Regnen wird es nicht. In den nächsten Stunden liegen die Temperaturen bei 26 Grad. Aktuell sind es in Osnabrück, in Quakenbrück, in Belm und in Bad Rothenfelde überall 26 Grad. In der Nacht ist es wolkig, es gibt auch Gewitter und Regen. Die Temperaturen liegen frühmorgens bei 14 Grad. Morgen ist es dann wechselnd bewölkt, am Nachmittag gibt es Regenschauer, die Temperaturen steigen bis auf 19 Grad. Übermorgen wechseln sich Wolken und gelegentlich Sonne ab, es bleibt aber trocken, mit Höchsttemperaturen so um die 18 Grad.
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4: Achtung auf der A30 Bad Oeynhausen Richtung Rheine. Zwischen Osnabrück-Nahne und Osnabrück-Sutthausen besteht Gefahr durch ein defektes Fahrzeug. Fahrt dort bitte ganz besonders vorsichtig. Dann gibt es einen Blitzer in Osnabrück auf dem Heiligen Weg. Dort sind maximal 30 erlaubt. Und ein Blitzer auch auf der B214 zwischen Schwagsdorf und Fürstenau. Und die Blitzer im Landkreis, die stehen heute unter anderem verstärkt in und um Georgsmarienhütte. Wenn ihr jetzt aber noch mehr Verkehrsmeldungen habt, dann könnt ihr uns gerne anrufen. Das geht mit der Telefonnummer 0541 750 400 oder schickt uns eine WhatsApp an die Nummer 0157 88 533 187. Diese beiden Nummern findet ihr auch auf unserer Internetseite auf osradio.de. Ich wünsche euch eine gute und vor allem sichere Fahrt. Kommt gut an, euer Ziel.
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4: Mit Matthias Preis am Mikrofon am Dienstagnachmittag. Es ist jetzt 17.04 Uhr.

Die erste Saison war die Bewährungsprobe. Jetzt wird's ernst für den VCO. Die Volleyballerinnen aus Osnabrück gehen in ihre zweite Saison in der zweiten Bundesliga Nord. Den Klassenerhalt haben sie im vergangenen Jahr geschafft. Jetzt wollen sie zeigen, dass sie in der Liga nicht nur zu Besuch sind. Und dafür setzt Trainer Gunnar Kraus auf ein bewährtes Team. Im Kader hat sich nur wenig verändert. Mehr Infos bekommt ihr nach Joris. Glück auf!

0: Ein sportlicher Aufstieg ist das eine, die neue Liga zu halten ist dann die nächste schwierige Aufgabe. Genau das hat der Volleyballclub Osnabrück, kurz VCO, im letzten Jahr geschafft. Und jetzt starten die Osnabrücker Damen in ihre zweite Saison in der zweiten Volleyball-Bundesliga Nord. Dabei kann Trainer Gunnar Kraus auf bekannte Gesichter zurückgreifen, denn im Kader gab es nur wenige Abgänge. Er kann also direkt auf eine eingespielte Mannschaft zurückgreifen.
1: Ja, also wenig Abgänge zu haben bedeutet natürlich immer weniger Arbeit, neue Leute zu integrieren, das stimmt. Und ich glaube auch, dass Mannschaften ihre Performance natürlich dann erst gut abrufen können, wenn sie halt schon ein paar Jahre zusammengespielt haben. Also meine Erfahrung ist, dass so 2-3 Jahre braucht man als Team, um so richtig zusammenzuwachsen. Wir haben im Zuspiel noch glücklicherweise eine ehemalige Jugendnationalspielerin dazu kriegen können. Toni Meiser heißt sie. Und das hilft natürlich sehr.
0: Zuspiel, das sagt jetzt vielleicht nicht jedem etwas. Ich übersetze mal auf Fußballdeutsch. Das ist vergleichbar mit dem Spielmacher im Mittelfeld. Die Zuspielerin ist also das Bindeglied zwischen Verteidigung und Angriff, setzt die Angreiferinnen in Szene und gibt auch das Tempo vor. Auf dem Feld wird es wenig Änderungen geben und das gilt hoffentlich auch für die Tribüne, denn da war es immer richterlich gut, denn wie beim Fußball der Mythos Bremer Brücke gibt, dann gibt es den beim Volleyball mittlerweile auch in der Schlosswahlhalle. Der VCO war im ersten Zweitligajahr unglaublich heimstark und das lag unter anderem auch an der großen Unterstützung durchs Publikum.
1: Ich glaube, es liegt daran, dass die Kulisse, die wir in der Schlosswahlhalle geschafft haben, in der Liga oder auch in der Liga drüber schon was Besonderes ist, weil viele Vereine halt überhaupt nicht die Möglichkeit haben, so eine Kulisse aufzubauen, was die Personenanzahl angeht und die Hallengröße. Und das führt dazu, dass wir halt mit der Schlosswahle was bieten können, was es in den Ligen um uns herum halt nicht gibt. Und dann ist das natürlich so, dass das für Mannschaften von auswärts auch immer was Besonderes ist, bei uns zu spielen. Und da scheinen wohl die einen oder anderen manchmal eingeschüchtert zu sein. Und das führt dann zu dem einen oder anderen Sieg mehr auf unserer Seite, ja.
0: Und mit dieser besonderen Atmosphäre starten die Osnabrückerinnen auch direkt in die neue Saison. Am 19. September, also am Samstag, kommt Eimsbüttel in die Schlosswahlhalle und gegen die Aufsteigerinnen aus Hamburg ist der VCO Favorit. Die Stimmung wird sicher wieder gut sein. Immerhin übernimmt die Volksbank als Sponsor den Eintritt von 7 € pro Person für alle Zuschauer unter dem Motto Volleyball für alle. Und nach einem hoffentlich gelungenen Start will Gunnar Kraus dann auch auswärts überzeugen. Da sieht er nämlich noch etwas Potenzial.
1: Ja, wir wollen uns schon verbessern. Also wenn man davon ausgeht, dass wir genauso heimstark bleiben, dann muss man natürlich auch sehen, dass wir auswärts, glaube ich, auf dem letzten Tabellenplatz gelandet sind, wenn man nur die Auswärtsspiele sieht. Insofern gibt es da eine Baustelle, wo wir uns eindeutig verbessern können. Und wenn man dann die Heimstärke beibehält und vielleicht auswärts sich verbessert und ins Mittelfeld schiebt, dann käme ja als Mischung ein Platz in der oberen Tabellenhälfte raus. Und das soll dann auch das Ziel sein.
0: Also die Stimmung aus der Schlosswahlhalle mitnehmen zum Gegner. Dann klappt es hoffentlich auch mit dem oberen Tabellendrittel. Bis dahin müssen aber noch viele Punkte geholt werden. Die erste Damenmannschaft vom VCO startet am 19. September, also am Samstag, in die neue Saison in der zweiten Volleyball-Bundesliga.

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1: Mit Simone Wölfel. SPD-Politiker verzichtet auf Stadtratsmandat und in Bohmte bleiben Sitze im Gemeinderat unbesetzt. Der Osnabrücker SPD-Politiker Frank Henning verzichtet auf sein bei der Kommunalwahl am Sonntag gewonnenes Stadtratsmandat. Statt Henning soll Max Westendorf in den Rat nachrücken. Henning war kurz vor der Wahl wegen eines WhatsApp-Posts in die Kritik geraten. Darin hatte er eine Journalistin der Neuen Osnabrücker Zeitung als ätzend bezeichnet und ihre Frisur kritisiert. Henning löschte die Mitteilung und entschuldigte sich anschließend öffentlich. Einen Zusammenhang mit dem Verzicht auf das Stadtratsmandat nennt die SPD nicht. Henning hatte bereits angekündigt, bei der Landtagswahl 2027 nicht erneut anzutreten. In Bohmte wird es im neuen Gemeinderat 5 freie Sitze geben. Grund ist das Ergebnis der Kommunalwahl. Die AfD kommt auf 18,9% und hätte damit Anspruch auf 6 Sitze, hat aber nur einen Kandidaten aufgestellt. Dieser eine Kandidat bekommt nun einen Sitz. Die übrigen 5 Sitze bleiben nach dem niedersächsischen Kommunalwahlgesetz während der gesamten Wahlperiode unbesetzt. Neue Kandidaten dürfen nach der Wahl nicht mehr nachrücken. Das ist kein Sonderfall der AfD. Auch bei anderen Parteien und Wählergruppen bleiben in Niedersachsen Sitze frei, wenn sie weniger Kandidaten aufgestellt haben, als ihnen nach dem Wahlergebnis Sitze zustehen. In Bissendorf können Bürgerinnen und Bürger jetzt kostenlos Äpfel und Birnen pflücken. Dafür beteiligt sich die Gemeinde an der Aktion Gelbes Band. Rund 40 bis 50 Obstbäume sind derzeit mit gelben Bändern markiert. Das bedeutet, hier darf ohne Rücksprache für den Eigenbedarf geerntet werden. Standorte gibt es unter anderem am Skulpturenpark in Schledehausen, am Stockholmer Feld und an mehreren Wegen in Wulften und Wersche. Die Gemeinde bittet darum, nur haushaltsübliche Mengen zu pflücken, damit möglichst viele Menschen etwas von der Aktion haben. Im Frühjahr 2027 sollen auch Kirschbäume in Holte dazukommen. In Bersenbrück hat heute Morgen ein Garagenkomplex auf einem Firmengelände gebrannt. Das Feuer wurde gegen 17:45 an der Straße an der Schulenburg gemeldet. Nach ersten Erkenntnissen war ein Auto in einer Garage aus bislang unbekannter Ursache in Brand geraten. Die Flammen griffen anschließend auf den Garagenkomplex über. Die Feuerwehr konnte das Feuer löschen und ein weiteres Ausbreiten verhindern. Verletzt wurde niemand. Am Gebäude entstand hoher Sachschaden. Die Polizei ermittelt jetzt zur Brandursache und zur Höhe des Schadens.
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2: Heute gibt es nachmittags Wolken und Sonne im Wechsel. Regnen wird es nicht. Die Temperaturen, die liegen bei etwa 26 Grad. Und die sind es aktuell auch in Kettenkamp, in Hüsede, in Niedermark und auch in Osnabrück. Überall 26 Grad. Nachts bestimmen dann meist Wolken das Wetter und es gibt auch Gewitter. Die Temperaturen liegen gegen morgen bei 14 Grad. Morgen wechseln sich dann den ganzen Tag Sonne und Wolken ab. Nachmittags regnet es auch immer wieder mal. Die Temperaturen, die steigen tagsüber bis auf 19 Grad. Am Donnerstag gibt es einen Sonne-Wolken-Mix. Es bleibt trocken. Die höchsten Temperaturen liegen dann bei 18 Grad.
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2: Achtung auf der A30 Osnabrück Richtung Bad Oeynhausen zwischen Riemsluhr und Bruchmühlen. Besteht Gefahr durch Personen auf der Fahrbahn und durch ein defektes Fahrzeug. Fahrt dort bitte ganz besonders vorsichtig. Dann auch bitte Achtung auf der B218 bzw. B68 Osnabrück Richtung Kloppenburg. Zwischen der Einfahrt Achmar und Bramsche Zentrum. Dort liegt eine Plane auf der Fahrbahn. Auch dort bitte ganz besonders vorsichtig fahren. Dann habe ich einen Blitzer noch, immer in Osnabrück auf dem Heiligenweg. Dort sind maximal 30 erlaubt. Und ein Blitzer auch immer noch auf der B214 zwischen Schwachsdorf und Fürstenau. Und die Blitzer im Landkreis, die uns der Landkreis gemeldet hat, die stehen heute unter anderem verstärkt in und um Georgsmarienhütte. Wenn ihr jetzt noch mehr Verkehrsmeldungen für uns habt, dürft ihr uns gerne anrufen. Das geht mit der Telefonnummer 0541 750 400 oder schickt uns eine WhatsApp an die Nummer 0157 88 533 187. Beide Nummern findet ihr auch auf osradio.de. Ich wünsche euch eine gute und vor allem sichere Fahrt.
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2: Mit Matthias Preis am Mikrofon am Dienstagnachmittag. Es ist jetzt 17.35 Uhr.

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1: Ja, und heute geht's um was ganz Gesundes, um Äpfel. Und da habe ich mal eine Frage an unseren Gartenexperten Peter Musekamp. Können wir denn jetzt schon Äpfel ernten oder müssen wir erstmal noch ein bisschen warten?
2: Ja und nö. Eigentlich die frühen Sorten sind ja schon durch. Der erste ist ja der Augustapfel, dann gibt's ja die Dülmener Rose. Es gibt ja etliche Sorten, das sind Sommeräpfel beziehungsweise auch Herbstäpfel. Da kann man dran gehen, die sind schon okay. Die meisten werden auch schon gegessen sein. Viel interessanter sind aber die Lageräpfel oder die späten Äpfel. Die werden normalerweise erst Ende Oktober geerntet. Also das Problem ist, wenn man die zu früh erntet, dann können die eher, sind die nicht ausgereift, schmecken nicht und man schmeißt sie auch eher weg. Aber ganz wichtig, bei der Ernte, gerade bei den Lageräpfeln, die bleiben uns ja durchaus bis März, April. Übrigens, mein Lieblingsapfel ist der weiße Winterglockenapfel. Sollte man ruhig nochmal die Finger von lassen. Aber dann schön vorsichtig ernten, dass sie keine Druckstellen bekommen, weil das kann man sonst nicht einlagern. Weil die sollen ja gelagert werden. Und die Reife kann man eigentlich ganz leicht feststellen. Wenn der Apfel sich relativ leicht vom Ast löst, dann kann man den auch weiter pflücken. Hält er sich noch richtig fest, man muss dran ziehen. Passieren zwei Dinge. Erstmal schadet man den Baum und zweitens ist der Apfel noch nicht reif. Zweite Möglichkeit ist, den Apfel einfach mal durchzuschneiden und wenn die Kerne im Inneren leicht braun sind, dann ist der Apfel auch erst reif. Und auch durchaus lange warten, bis er reif ist. Das lohnt sich, denn gerade die eingelagerten Äpfel nachher, wenn die Äpfel nämlich teurer werden, dann habt ihr noch genug im Keller. Und zum Einlagern, das ist noch ein anderes Thema, da gehen wir dann, ich sag mal, eher noch Ende August drauf ein, weil das ist noch ein bisschen ein ganz anderes Thema.
1: Und jetzt wollen wir noch über den Wert von Pflanzen sprechen, und zwar über Geld, über Preise. Was ist eigentlich meine Pflanze wert? Ist mein Garten eine Wertanlage?
2: Also bei Bäumen gibt es eine ganz klare Methode, das ist die Methode Koch, das könnt ihr gerne mal googeln. Das ist inzwischen auch gerichtlich verwertbar, hat lange gedauert, aber ich habe so ein bisschen so die Wut, weil ein Bekannter von mir hat mal, ich habe früher eine Lavendelhecke angelegt. Und der ist mal fein mit dem Fahrrad drüber gefahren und jetzt habe ich da eine Lücke. So, jetzt kann man natürlich hingehen, dann sagt der gute Mensch zu mir, ja, dann kaufe ich dir halt einen neuen. Ich sag, Moment, mein Freund, somit ist das nicht getan. Was ist mit der Arbeit, die ich gebraucht habe, bis dieser Lavendel wieder so ist, wie er jetzt sein sollte? Eine neue Pflanze in einer bestehenden Hecke sieht auch fürchterlich aus. Dann haben wir noch das Problem, wenn ich jetzt einen neuen Lavendel kaufe, dann muss ich noch Erde dazu haben, damit er vernünftig sitzen kann. Ich muss das ein- und ausbuddeln, losfahren, das Ding kaufen und ich muss die nächste Zeit auch den mit Wasser versorgen. Da kommen eine Menge Arbeiten auf einen zu. Und das habe ich aus der Methode Koch übernommen. Und dann kostet ein Lavendel natürlich irgendwas zwischen 3 und 5 Euro. Aber die ganze Arbeit, wo sitzen wir denn da? 50 Euro, 100 Euro? Also, was ist meine Pflanze wert? Eine schöne Frage. Von wegen einfach, wir kaufen einen neuen Baum oder eine neue Pflanze. Damit ist es nicht getan.
1: Also, Pflanzen haben schon ihren Wert. Manche hängen sehr an ihren Pflanzen, vor allem die OS-Radio-Gartentipps hören.

0: Es ist 17.45 Uhr, das Radio am Nachmittag ist für heute schon fast wieder durch. Hier geht's gleich weiter mit Querbeet. 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
2: Es wird sportlich morgen. Wir reden nämlich einerseits über den Sportivationstag. Der bringt Inklusion und auch Sport zusammen. Quasi ein Sportfest inklusive Sportabzeichen, aber mit Inklusion. Wie das aussehen soll, das gibt's morgen früh. Und wir bleiben beim Sport. Bissendorf. Da entsteht eine neue Sporthalle und das freut vor allem den Verein, der so ein bisschen dahinter steckt, nämlich den TVBH, die Handballer des TVBH. Die haben ja, zumindest die erste Herrenmannschaft hat ja noch dritte Liga gespielt letzte Saison. Was die neue Halle alles kann, das besprechen wir mit dem TVBH. Und dann war ja Oswin wieder unterwegs. 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Also bis morgen früh, OS Radio startklar, morgen ab 6 Uhr mit Hinak Gramm. 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
0: Also auf jeden Fall einschalten, das wird wieder spannend mit Hinak Gramm morgen früh. Ich bin Matthias Preis, ich wünsche euch einen schönen Dienstagabend und wir hören uns wieder morgen ab 14 Uhr bei OS Radio am Nachmittag. Bis dann.

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1: Ich bin Babit Büchner. Bundeskanzler Friedrich Merz hat Entlastungen bei den Spritpreisen angekündigt. Er sagte bei einer Wirtschaftstagung in Berlin, dass man auf die, so wörtlich, Preistreiberei reagieren werde.
2: Für viele Menschen, die täglich das Auto brauchen, ist eine Belastungsgrenze erreicht. Und ich bin der Meinung, dass wir handeln müssen. Das genaue Instrumentarium steht noch nicht fest. Sie können aber davon ausgehen, dass wir sehr bald einen Vorschlag dazu vorlegen werden.
1: Zustimmung kommt vom Finanzminister. Er sei dankbar dafür, dass es diese Bewegung jetzt gibt, sagte Lars Klingbeil in Berlin. Seine Vorschläge würden bereits seit Wochen auf dem Tisch liegen. Berlin bekommt mehr Geld vom Bund für Sicherheit und Kultur. Dazu wurde ein neuer Hauptstadtfinanzierungsvertrag unterzeichnet. Von 2028 bis 2037 stehen Berlin demnach rund 5 Milliarden Euro für hauptstadtbedingte Ausgaben zur Verfügung. Mehr Geld gibt es unter anderem für die Berliner Philharmoniker. Auch die hohen Mehrkosten durch die verschärfte Sicherheitslage werden abgedeckt. Kunden von Netflix, Apple TV und Wow könnten Geld zurückbekommen. Verbraucherschützer haben gegen Preiserhöhungen der drei Streamingdienste geklagt und fordern je nach Vertrag Rückzahlungen von 200 bis 700 Euro.
3: Konkret heißt der Vorwurf, die Anbieter haben die Preise mehrmals erhöht, ohne dafür eine neue Zustimmung der Kunden einzuholen. Stattdessen gab es nur den Hinweis auf Preisanpassungsklauseln in den Geschäftsbedingungen. Und die, sagen die Verbraucherschützer, sind unwirksam. Betroffene können sich der Klage anschließen, kostenlos. Transparenz ist wichtig, auch weil viele die Preise regelmäßig erhöhen. Erst kürzlich war das wieder der Fall bei Netflix. Claudia Wächter, Nachrichtenredaktion.
1: Die EU-Kommission will das Arbeiten im europäischen Ausland erleichtern. Ziel sei, das Talent in Europa bestmöglich zu nutzen und weiteres anzuziehen, teilte EU-Kommissionspräsidentin Ursula von der Leyen mit. Unter anderem sollen zum Beispiel Qualifikationen in der ganzen EU leichter verstanden werden. Die Initiative richtet sich überwiegend an Europäer.
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0: Guten Abend zusammen. Herzlich willkommen an diesem dritten Dienstag im September zur Querbeet-Sendung auf OS Radio 104,8. Schön, dass ihr dabei seid. Ich bin Heide Jensen und gemeinsam sendeverantwortlich für die heutige Bürgerfunksendung Querbeet mit Brigitte Finke-Borbelt, Sigi Obergräfenkämper. In der nächsten Querbeet-Stunde spreche ich im Interview über den Weißen Ring und bei Sigi geht's um Gedanken zum Herbst. Und wie immer gibt's Infos und Veranstaltungstipps.
1: Ja, liebe Hörer, auch von mir nochmal herzlich willkommen auf 104,8 OS Radio. Schön, dass Sie dabei sind.
0: Mit dem Querbeet-Musik-Mix von damals bis heute kann jeder Tag nur besser werden. Und wir starten mit Need You Love and One Republic.

0: Mit Dr. Michael Pütz spreche ich über den Weißen Ring und das 50-jährige Jubiläum und mehr. Was es damit auf sich hat, finden wir im Interview gleich raus. Ich freue mich auf das Interview mit Dr. Michael Pütz über das 50-jährige Jubiläum und mehr vom Weißen Ring in Osnabrück. Herzlich willkommen, Dr. Michael Pütz, im Studio bei Querbeet auf OS Radio 104,8. Schön, dass du dir die Zeit genommen hast.
1: Ja, gerne. Hallo.
0: Stell dich kurz vor.
1: Ja, wie du schon gesagt hast, mein Name ist Michael Pütz. Ich bin hier der Leiter der Außenstelle des Weißen Rings in Osnabrück. Wir haben in Deutschland etwa 400 Außenstellen. Eine davon ist halt hier in unserer Stadt. Und hier vor Ort sind wir mit 14 ehrenamtlichen Mitarbeitern tätig. Ich selbst bin von Haus aus Jurist und seit 4 Jahren aus dem Beruf raus und habe mir dann überlegt, welches Sinnvolle an Tätigkeiten es außer Lesen und Musik hören und sonstigen Dingen vielleicht geben könnte. Und da ist mir der Weiße Ring natürlich in Erinnerung geblieben, weil ich den bereits auch während meiner Ausbildung in der Referendarzeit kennengelernt habe.
0: Was muss ich mir unter Weißem Ring vorstellen? Wofür steht der Name?
1: Der Name steht dafür, dass wir innerhalb dieses Rings, um mal symbolisch zu werden, Opfer von Straftaten sehen, die geschützt werden müssen. Und diesen Ring bilden wir quasi als Opferhilfeorganisation, sind die größte Opferhilfeorganisation in Deutschland. Ich habe auch mal in den letzten Tagen geschaut, wie es in Europa aussieht. Dort gibt es teilweise ganz andere Strukturen. Deshalb kann man unsere Größenordnung jetzt vielleicht nicht mit anderen europäischen Vereinigungen vergleichen. Aber wir sind auch Mitglied im VSE, im Victim Support Europe. Insofern sehr, sehr engagiert auf nationaler und internationaler Ebene.
0: Seit wann gibt es den Weißen Ring?
1: Den Weißen Ring gibt es seit 1976 und das ist ja im Wesentlichen der Grund, warum wir jetzt hier zusammensitzen. Mhm. Wir werden 50 Jahre alt, sind gegründet worden von mehreren Leuten, die sich mit dieser Thematik beschäftigt hatten, schon Mitte der 70er Jahre, unter anderem eben als sehr bekannter Mensch, Herr Eduard Zimmermann. Eduard Zimmermann hat die Sendung Aktenzeichen XY in den 70er Jahren und auch später noch lange Jahre moderiert. Die Sendung gibt es ja heute auch noch, ich glaube mittwochsabends, diesmal aber unter der Regie von Rudi Zerne, dem ehemaligen Sportler. Ja, und die Idee war einfach, um die Täter kümmert man sich sehr viel, auch zu Recht letztlich. Polizei, Justiz und sonstige Institutionen müssen herausfinden, wer war der Täter, welche Tatumstände gab es und muss den Sachverhalt letztlich zusammentragen, damit die Staatsanwaltschaft auch ihre Entscheidung treffen kann, ob Anklage erhoben wird oder nicht. Und das Opfer stand zumindest zur damaligen Zeit relativ rechtlos im Raum und hat sich eher so als Beweismittel empfunden. Das heißt, es musste natürlich die Zeugenaussage eruiert werden. Da ist man dann als Zeuge oder Zeugin in den Gerichtssaal gebeten worden, um die Zeugenaussage zu tätigen. Und dann hat man ihn wieder verlassen. Das sieht heute alles sehr viel anders aus. Unter anderem auch deshalb, weil wir als Weißer Ring auch rechtspolitisch sehr stark unterwegs gewesen sind. Einige Dinge, die heute zugunsten der Opfer rechtlich ausgestaltet worden sind, gehen auch auf unsere Initiativen zurück, wie zum Beispiel Antragsrechte, Informationsrechte im Verfahren. Opfer können heute unter bestimmten Voraussetzungen schon in Erfahrung bringen, wie der Stand des Verfahrens ist, bis hin zu Informationen über die Entlassung eines Täters aus der Haft nach seiner Verurteilung, weil das eventuell ja auch für das Opfer wegen Wiederholungsgefahr von Bedeutung sein könnte. Also da hat sich sehr viel getan und ja, wir sind immer vorn dabei und versuchen, uns einzubringen und auch Gesetzesinitiativen mit zu unterstützen.
0: Also ich finde es großartig, dass ihr die Opfer auch mehr in den Mittelpunkt rückt und nicht nur die Täter. Ich habe als Laie auch immer das Gefühl, die Täter kommen immer mit blauem Auge davon ab und die Opfer sagen, und was ist mit mir? Aber so ist es nun mal. Aber ihr sorgt dafür, dass die Opfer auch ein bisschen in den Vordergrund kommen.
1: Ja, auf jeden Fall.
0: Super. Wo sitzt eure Zentrale und wie viele Außenstellen gibt es?
1: Unsere Zentrale, der Weiße Ring e.V., hat seinen Sitz in Mainz. Mhm. Und Außenstellen gibt es insgesamt, ich glaube derzeit 411, also deutlich über 400. Und ich habe aktuelle Zahlen auch jetzt nochmal im Vorfeld dieses Interviews recherchiert. Es sind etwa 40.000 Fälle, die auch von diesen 400 Außenstellen betreut werden pro Jahr. Das kommt auch ungefähr hin. Insoweit ist Osnabrück durchaus repräsentativ. Bei uns sind es so 120 bis 150 Fälle pro Jahr.
0: Viel zu viel.
1: Ja, viel zu viel. Aber wie gesagt, wir verfügen über eine relativ große Mannschaft, überdurchschnittlich große Mannschaft im Vergleich zu anderen Außenstellen mit 14 Personen, die sich als Ehrenamtliche sehr, sehr stark engagieren, die Gespräche dort mit Opfern führen, sie begleiten zu Behörden, zu Gerichtsverfahren und so weiter.
0: Sorgen dafür, dass es Gerechtigkeit gibt.
1: Das hoffen wir, ja.
0: Wie viele Ehrenamtliche deutschlandweit gibt es?
1: Insgesamt gibt es etwa 3.000.
0: Boah.
1: Ja, und ja, wenn man das runterbricht, passt das ungefähr auch auf die Größenordnung von Osnabrück. Wir sind wirklich gut ausgestattet.
0: Kennst du in Osnabrück noch andere Opferhilfen?
1: Ja, also wir arbeiten ja in einem Netzwerk zusammen mit vielen anderen Institutionen. Der wichtigste oder einer der wichtigsten Netzwerkpartner ist natürlich die Polizei, die Justiz selbst. Aber darüber hinaus gibt es verschiedene Institutionen, die behilflich sind, um Opfern entsprechend der eigenen Bedürfnisse auch tatsächlich Leistung zukommen zu lassen. Ganz im Vordergrund steht sicherlich hier in Niedersachsen und damit auch in Osnabrück die Stiftung Opferhilfe, die hat ihr Büro am Goethering. Oftmals werden wir mit denen verwechselt. Wir machen auch sehr ähnliche Dinge. Vielleicht kommen wir gleich nochmal auf diverse Leistungen zu sprechen und da ähneln wir uns auch sehr. Und der große Unterschied ist eigentlich, dass es sich da um eine staatliche Einrichtung handelt und wir sind ja ein privatrechtlich organisierter Verein, leben nur von Spenden, bekommen keine staatlichen Zuschüsse. Aber ansonsten kann man diese beiden Institutionen vielleicht auch schon mal, wenn man nicht so sehr in den Details der Fakten steckt, verwechseln. Kommt auch teilweise vor, dass schon mal ein Opfer vor dem Büro im Goethering steht und uns dann anruft und sagt, wo seid ihr denn? Und wir sagen, ja, wir sind schon richtig, aber du stehst am falschen Ort.
0: Ja.
1: Ja, darüber hinaus natürlich Frauenberatungsstelle oder aber Kinderschutzbund, Sozialpsychologischer Dienst des Landkreises der Stadt Osnabrück. Natürlich auch ganz wesentlicher Bestandteil des Netzwerkes die Rechtsanwaltschaft. Wir verweisen gerne auf Rechtsanwälte, die sich ein bisschen spezialisiert haben auf Opferschutz. Manche machen beides, also Strafverteidigung und Opferschutz, aber es gibt auch welche, die sich strikt fokussieren auf die Verteidigung von Rechten der Opfer und da gibt es ja verschiedene Konstellationen. Teilweise werden Opferanwälte seitens des Gerichtes beigeordnet oder aber sogar die stärkste Ausprägung wäre die Nebenklage. Dort können wir im Vorfeld unterstützend tätig sein, wir geben Beratungschecks heraus, damit diese Anwälte auch tatsächlich involviert werden können. Das ist so eine Erstberatung in einer Größenordnung, kann man hier ja ruhig sagen, von 190 Euro. Das reicht für eine erste Beratung, um dann zu sehen, wie es weitergeht. Und die eingeschalteten Anwälte managen das Folgende dann auch immer sehr professionell, weil wir auch nicht, obwohl ich selbst Jurist bin, aber wir sind daran gehindert, rechtlich gehindert, Rechtsberatung zu betreiben, nach dem Rechtshilfeberatungsgesetz.
0: Aber da allein, dass ihr es ehrenamtlich macht, würde für mich schon persönlich bedeuten, dass ihr mit mehr Herzblut dabei seid als eine staatliche Institution.
1: Nein, da würde ich widersprechen, weil ich, wenn du jetzt den Vergleich anstellst zur Stiftung Opferhilfe, dort kennen wir die Mitarbeiterinnen sehr gut und da kann ich nur sagen, das volle Engagement besteht auf der Seite auch und wir kooperieren sehr stark. Wir haben einen Kooperationsvertrag mit der Stiftung Opferhilfe. Und die Zusammenarbeit hat eigentlich immer schon perfekt funktioniert. Es gab nie einen Wettbewerb, kein Konkurrenzdenken, sondern unter Berücksichtigung natürlich von datenschutzrechtlichen Dingen tauschen wir uns auch aus in einzelnen Fällen, um zu schauen, wer sollte welchen Fall sinnvollerweise übernehmen.
0: Mhm. Gibt es eigentlich auch eine Opferstatistik und eine Statistik über Tatorte?
1: Über Tatorte gibt es sicherlich auch eine, die ist mir aber jetzt eigentlich nicht bekannt. Also vielleicht meinst du aber auch oder versuchst du überzuleiten auf die Situation in Osnabrück.
0: Ja, noch nicht ganz, ja.
1: Also,
0: aber
1: okay.
0: Wo man sagt, wo finden die meisten nicht Überfälle, sondern
1: ach so,
0: die
1: du
0: meisten...
1: Meinst, ja, du meinst das nicht geografisch, sondern
0: nein.
1: Was sind typische Tatorte?
0: Ja.
1: Ja, okay. Ja, die gibt es natürlich. Also wenn ich mal unsere Fälle im Detail betrachte, muss man schon sagen, 80% der Opfer, mit denen wir zu tun haben, sind Frauen. Und davon etwa 50% häusliche Gewalt, und da haben wir schon dann den Link zum Tatort, häusliche Gewalt durch Partner, durch Ex-Partner, sexuelle Übergriffe, Körperverletzungen, alles so in diesem Bereich, sehr, sehr häufig im familiären oder Partnerumfeld. Ja.
0: Jetzt machen wir erstmal eine kleine Pause.
1: Okay.
0: Du hast mir jetzt so viel erzählt. Mit welcher Musik kann ich dir eine Freude machen?
1: Oh, ich habe im Vorfeld die Wunschliste abgegeben.
0: Ja.
1: Die habe ich jetzt gar nicht mehr so parat im Kopf.
0: Mi Verdad, wie wär's
1: damit? Mi Verdad, ja, das hört sich sehr gut an.
0: Super.
1: Mit Shakira.
0: Und danach sprechen wir weiter.
1: Okay.

0: Ihr hört Querbeet auf US-Radio 104,8. Ich bin Heidi Jensen und spreche mit Dr. Michael Pütz über die Opfervereinigung von Verbrechen, Angriffen, Mobbing und Missbrauch. Michael, Hilfsangebote gibt's an 7 Tagen von 7 bis 22 Uhr. Kostenfrei und anonym. Ist das richtig?
1: Das ist richtig, da sprichst du das sogenannte Opfertelefon an.
0: Nee, noch nicht. Ich wollte erst mal wissen, auf welcher Basis arbeitet ihr?
1: Okay, wir arbeiten auf reiner Spendenbasis. Ja, das heißt also, wir bekommen, wie ich schon gesagt hatte, keine staatlichen Zuschüsse, sondern leben von privaten Spendern, auch Nachlässen, also testamentarischen Verfügungen, wobei letzteres etwas stagniert und leicht rückläufig ist. Wahrscheinlich, weil die Konkurrenz in Deutschland einfach groß ist, was die Spendenaktivitäten anbelangt. Die Spenden selbst bleiben etwa auf dem gleichen Niveau. Auf der anderen Seite muss man sagen, klar, die Kosten, Personalkosten, Materialkosten etc. steigen, sodass wir also durchaus auch schon mal in die Situation kommen, in jüngster Zeit etwas sparsamer zu sein, etwas mehr auf die Kosten zu achten. Aber das ist so die Basis und ganz, ganz wesentlich sind natürlich die Engagements unserer ehrenamtlichen Mitarbeiter. Das kann man ja auch in Geld bewerten. Ja, das ist Zeit. Ich habe bis vor 4 Jahren sehr viel gearbeitet, aber dafür habe ich Geld bekommen. Das ist heute nicht mehr der Fall. Trotzdem machen wir es gerne und ansonsten würden wir es ja auch nicht so intensiv betreiben. Ich kann bezogen auf alle 14 ehrenamtlichen Mitarbeiter eindeutig sagen, das Engagement ist riesig. Man setzt sich ein bis in die Wochenenden hinein und das Opfertelefon, das du eben auch indirekt mit angesprochen hast, funktioniert tatsächlich bis abends, am Wochenende vielleicht etwas weniger, aber selbst da kommt es vor, dass wir dann die Voiceboxen abhören und gegebenenfalls auch zurückrufen. Also unsere Maxime ist eigentlich innerhalb von 24 Stunden allerspätestens kommt dann Rückruf.
0: Dann sag doch bitte auch die Telefonnummer vom schon mal. Ich wollte das an für sich am Ende, weil ich dachte, dann kann, hat jeder genug Zeit mitzuschreiben, aber wir können es ja am Ende nochmal wiederholen.
1: Ja, das ist die 16006. Vom Weißen Ring zentral, das läuft dann über Mainz, über den Hauptsitz und wird weitergeleitet nach Osnabrück. Es gibt aber auch weitere Kontaktdaten.
0: Die kommen wir später drauf.
1: Ja, okay. Ne?
0: Was ist der Ausgangspunkt für eure Arbeit? Was muss immer vorliegen?
1: Also vorliegen muss immer erst eine Straftat. Ja, eine Straftat, die sehr frisch begangen worden sein kann, aber manchmal liegen diese Straftaten durchaus auch lange zurück. Das hängt damit zusammen, dass sich ein Opfer oftmals sehr lange überlegen muss, ob es tatsächlich einen Schritt nach draußen wagt. Ja? Ob es zum Beispiel eine Strafanzeige erstattet, wenn wir über die häusliche Gewalt reden, dann kann man sich leicht vorstellen, wie schwierig diese Situation für ein Opfer ist, wenn es um den derzeitigen Partner geht, aber teilweise auch Ex-Partner. Und insofern ist es sehr häufig auch so, dass Straftaten in der Vergangenheit liegen, einige Monate zurückliegen und wir dann erst eingreifen. Der Regelfall ist, dass Opfer zunächst einmal bei der Polizei vorsprechen, dann, wenn sie nämlich Strafanzeige erstatten wollen, und die Polizei dann verweist auf uns. Und da kommen wir eben wieder zu diesem ursprünglichen Thema. Polizei, Staatsanwaltschaft hat den Auftrag, die Ermittlungen hinsichtlich des Täters auch sehr intensiv zu betreiben, um dann ihn auch zuzuführen zu einer gerechten Strafe. Während das Opfer dann etwas vernachlässigt wird, das ist aber jetzt kein Vorwurf an die Ermittlungsbehörden, sondern das ist nicht deren erster Auftrag. Und deshalb funktioniert es ja auch sehr gut, diese Zusammenarbeit zwischen Polizei und etwa auch der Stiftung Opferhilfe und uns, sodass wir Teil eines Netzwerkes sind und das Opfer dann darauf hingewiesen wird, du kannst entweder zur Stiftung oder aber zum Weißen Ring gehen und ich denke mal, dass sie dir da weiterhelfen können.
0: Nicht, es hat sich denn da was verbessert? Ich kenne das noch so aus früheren Zeiten, wo es immer hieß, ein Opfer, bist selber schuld, trägst einen kurzen Rock, hast provoziert, weißt du, ich bin selber schuld. Hat sich da was geändert?
1: Jetzt provozierst du. Nein, solche Sätze hören wir eigentlich von keiner Seite mehr. Das mag sein, dass das mal der Fall war und dann sicherlich auch so ein bisschen hinter vorgehaltener Hand. Die Zusammenarbeit mit der Polizei ist hervorragend und bessert sich eigentlich auch zunehmend. Vielleicht auch, weil dort entsprechende Weiterbildungen vorangetrieben werden hinsichtlich der Polizeibeamten und Beamtinnen. Auch das darf man nie vergessen. Mhm. Der Anteil der Frauen bei der Polizei ist ja auch sehr stark gestiegen in den letzten Jahren und Jahrzehnten. Und vielleicht ist es da auch etwas einfacher für Opfer, dann auf Empathie zu stoßen.
0: Wie sieht so eine Hilfe konkret aus? Hast du mal ein Fallbeispiel?
1: Ja, wenn wir halt diesen Schwerpunktfall nehmen, der sich abspielt bei uns in der Außenstelle, was allerdings repräsentativ ist für ganz Deutschland, dann ist es halt die häusliche Gewalt. Das heißt also, in der Regel ist es eine Frau, aber nicht nur. Man darf nicht vergessen, dass auch durchaus Männer Opfer von häuslicher Gewalt werden können. Aber es ist in der Regel eine Frau, die zu uns kommt und den Sachverhalt vorträgt und dann sehr häufig spielen mehrere Dinge dort eine Rolle. Es kann sein, dass ein finanzieller Bedarf zum Beispiel besteht. Entweder kurzfristig, wo wir auch mit kleineren Beträgen unterstützen können, oder aber darüber hinaus, weil beispielsweise Sicherungsmaßnahmen vorgenommen werden müssen, neue Haustür, neue Schlosskamera, damit der Wiederholungsfall verhindert wird. Therapeutische Ansätze gibt es natürlich auch. Wir selbst sind keine Psychologen und auch keine Vollprofi-Juristen, müssen an der Stelle immer uns auf unseren Grundsatz berufen,

0: Therapeuten findet man kaum noch heute oder man sitzt auf Wartelisten, die sehr, sehr lang sind. Aber das ist oftmals ja der Fall, wenn eine Frau, die ich eben angesprochen hatte, Opfer von häuslicher Gewalt wird, hat sie da ein Thema. Aber das geht auch bis ins Familienrecht rein, insbesondere auch wenn Kinder da sind, dann das Umgangsrecht des Vaters, der oftmals dann der Täter ist. Dort gibt es durchaus konkurrierende Regelungen. Auf der einen Seite hat der Vater natürlich das Recht, auch den Umgang zu pflegen mit den eigenen Kindern. Auf der anderen Seite führt das auch oft dazu, dass er wieder in die Nähe des Opfers kommt. Und ja, das ist manchmal eine sehr schwierige Situation. Wir sind sehr froh, dass die sogenannte elektronische Fußfessel jetzt auch tatsächlich Bestandteil geworden ist, von gesetzlichen Grundlagen ist verabschiedet auf der Basis dieses spanischen Modells. Das heißt also, der Täter bekommt in solchen Fällen unter bestimmten Voraussetzungen, das muss natürlich auch restriktiv gehandhabt werden, weil es ein Eingriff ist in die Freiheit des Täters, aber er bekommt unter bestimmten Voraussetzungen dieses Device unten am Fuß, wodurch der Aufenthaltsort immer verfolgt werden kann, beziehungsweise immer dann, wenn er sich in die Nähe des ehemaligen Opfers und Gefährdeten vielleicht auch in der Zukunft nähert und dann bei der Polizei entsprechende Informationen auflaufen, beziehungsweise die Frau auch durch eine entsprechende elektronische Verbindung gewarnt wird.
1: Aber es ist ja auch nicht selten, dass Kinder auch Opfer sind bei solchen Tätern.
0: Ja, richtig, ja. Das muss abgewogen werden, dann im familienrechtlichen Streitigkeiten. Da sind wir mehr oder weniger außen vor. Wir verstehen uns eigentlich immer eher als eine Organisation, die, wenn wir das hinsichtlich der Rechtsgebiete betrachten, uns auf das Strafrecht fokussieren. Aber manchmal kann man die Dinge nicht voneinander lösen. Das ist hier beispielsweise der Fall.
1: Ja. Vor allem, wenn es um Umgangsrecht geht. Ne?
0: Ja, richtig, ja.
1: Sag mal, im Gespräch, was steht darauf, wo geht es zuerst drum?
0: Es geht eigentlich immer erstmal darum, dass das Opfer die Gelegenheit bekommt, sich zu öffnen. Und zwar geht dann der oder die Betroffene, wie gesagt, im Regelfall ist es dann eine Frau, mit der Erwartungshaltung in das Gespräch, dass wir entsprechend empathisch auch die Sache betrachten und damit umgehen. Das ist häufig wirklich die erste Möglichkeit, das wundert mich manchmal, sich wirklich so zu öffnen. Manchmal wissen Familienangehörige nicht davon. Nehmen wir mal so einen Fall wie dieses berühmte Love Scamming in letzter Zeit, wo man dann feststellen muss, ja, Kinder und Geschwister und so weiter sind überhaupt nicht involviert, aber es ist schon ein Schaden entstanden in fünfstelliger Höhe. Und bei uns sind sie dann zum ersten Mal in der Lage oder fühlen sich dann stark genug, tatsächlich sich mit uns darüber zu unterhalten in einer vertraulichen Atmosphäre. Bei uns dringt natürlich nichts raus. Wir würden auch niemals, egal um welches Delikt es sich handelt, von uns aus selbstständig auf die Polizei zu gehen. Das bleibt alles immer in der Entscheidungsgewalt des Opfers.
1: Gehört denn Love Scamming bei euch auch dazu? Gehört das zu eurem Aufgabengebiet?
0: Ja, also wir unterscheiden da nicht. Wenn ich sage, häusliche Gewalt betrifft schwerpunktmäßig die Gespräche, dann ist das richtig, aber dann reden wir eben über 50-60% der Fälle. Der Rest teilt sich auf diverse Delikte. Und dieses Love Scamming ist halt etwas, was im Kommen ist, wie auch Internetkriminalität, Cybermobbing und all diese Dinge. Ja. Mhm.
1: Sag mal, wie wichtig ist denn Zuhören und den Bedarf ermitteln in Gesprächen?
0: Das ist ganz wichtig. Das steht immer am Anfang. Und wenn ich jetzt dieses Beispiel Love Scamming nochmal nehme, man könnte in einem solchen Gespräch natürlich schnell den groben Fehler machen, als Gesprächspartner zu sagen, naja, es kann ja gar nicht sein, dass man zigtausende an Euros überweist an einen fremden Menschen, den man vielleicht auch noch gar nicht gesehen hat. Dann würde das Opfer zumachen und sehr enttäuscht sein. Und insofern ist es sehr, sehr wichtig, zuzuhören, entsprechend empathisch darauf zu reagieren und eine vertrauensvolle Atmosphäre zu schaffen, so dass man so viel wie möglich an Informationen bekommt, um diesen ganz konkreten Bedarf dann auch tatsächlich zu eruieren. Und dann können wir ansetzen mit den Hilfen, die wir zur Verfügung stellen können. Das ist auch beschränkt, ist auch klar. Wir haben auch eine Satzung und sind an bestimmte Restriktionen gebunden, aber sehr häufig finden wir Wege, die nicht unbedingt immer materieller Art sein müssen. Also wenn ich zum Beispiel diese Begleitung zu

0: Berichten zu Behörden und so weiter sehe, da investieren wir kein Geld aus diesen Spendengeldern, die wir bekommen. Da ist es das persönliche Engagement und sehr, sehr häufig reicht das auch. Ja, zum Beispiel im Gerichtsverfahren jemanden an seiner Seite zu haben, dem man vertraut, ist auch wichtig. Geld wert, kann man sagen. Ja.
1: Nicht nur für Opfer, für alle.
0: Ja, sicher für alle.
1: Sag mal, was ist denn mit Datenschutz?
0: Ja, Datenschutz
1: ist ja auch ein großes Thema in der heutigen Zeit.
0: Ja, es gibt die Datenschutzgrundverordnung, die muss natürlich eingehalten werden, keine Frage. Ich hatte das eben mal erwähnt, diese Zusammenarbeit mit der Stiftung, die kann nur im Rahmen von Datenschutzrichtlinien auch passieren. Insofern sind wir da auch wieder beschränkt in gewisser Weise. Aber es gibt ja auch im Datenschutz immer die Möglichkeit, dass der Betroffene einwilligt in einen Austausch von Informationen. Nehmen wir den Fall, der häufiger vorkommt, dass wir sagen, wir hätten ganz gerne eine Einwilligung für den Anwendungsfall, dass der eingeschaltete Rechtsanwalt oder die Rechtsanwältin das Bedürfnis haben, mit uns vielleicht über irgendein Detail zu sprechen. Ja. Kommt selten vor, aber das kann ein Anwalt nicht von sich aus machen, ohne die Einwilligung des Mandanten, und wir sind da ähnlich aufgestellt.
1: Mhm. Kann ich dir, Wendy, was hören wir jetzt von dir für eine schöne Musik?
0: Was stand auf der Liste?
1: Das wollte ich von dir hören. In the Air Tonight.
0: Ja, Phil Collins, genau.
1: Phil Collins, das hören wir jetzt, und dann geht's, danach sprechen wir natürlich weiter.

0: Im Interview querbeet spreche ich mit Dr. Michael Pütz vom Weißen Ring über Opferhilfe. Michael, du sagst, Ausgangspunkt ist eine Straftat. Was sind die Spezialgebiete dafür?
1: Du meinst, welche Delikte da im...
0: Nicht das so wie Prävention oder was ihr macht, Beratung, was danach folgt.
1: Ja, wie Ausgangspunkt ist letztlich die Ermittlung des Bedarfs und dort gibt es dann verschiedene Leistungen, die wir erbringen können. Finanzielle Hilfe, hatte ich gesagt, Rechtsanwalts, Beratungschecks, Vermittlung zu Traumaambulanzen. Wir können finanzielle, auch größere finanzielle Aufwendungen durchaus betreiben, wenn wir sehen, dass dort ein eindeutiger Zusammenhang besteht zwischen der Straftat und dem finanziellen Bedarf, der dort entstanden ist. Vor einigen Wochen hatten wir den Fall, der vielleicht ganz plastisch erscheint. Wir erbringen keinen Schadensersatz. Das heißt also, wenn jemand beispielsweise überfallen wird und ihm wird die Uhr gestohlen, dann wären wir nicht in der Lage, eine neue Uhr zu bezahlen. Mhm. Das wäre reiner Schadensersatz, hoffentlich abgedeckt durch irgendwelche Versicherungen, aber da können wir schlecht weiterhelfen. Mhm. In dem Fall, den ich jetzt gerade noch im Kopf habe, war es so, dass eine Frau belästigt worden ist von ihrem Ex-Partner, was darin gipfelte, dass er die Reifen ihres Autos zerstach. Jetzt könnte man sagen, naja, das ist jetzt ein Schaden von, das kann man ja materiell leicht bemessen, sagen wir mal 1.000 Euro. Wenn es reiner Schadensersatz wäre, könnten wir nicht helfen. Hier in diesem Fall ist es aber anders gewesen, weil sie auf dieses Auto angewiesen war, um ihren Lebensunterhalt tatsächlich zu bestreiten. Denn sie kam nur mit diesem Auto, mangels vernünftiger Busverbindung oder sonstiger Möglichkeiten, kam sie nur mit diesem Auto zur Arbeit. Und um sie zu stabilisieren nach dieser Tat oder Taten, dem ging ja auch häusliche Gewalt voraus, haben wir dann in dem Fall die Möglichkeit zu sagen, okay, das ist für uns kein reiner Schadensersatz, sondern das dient der Stabilisierung auch des Opfers.
0: Sag mal, gehören auch Familiendienstleistungen dazu?
1: Was meinst du da im Detail?
0: Dass ihr direkt in die Familien geht und da Unterstützung leistet? Nicht, ne?
1: Nee, das eher nicht. Da sind wir dann ganz schnell wieder bei dem sozialpsychologischen Dienst, den wir haben, Stadt und Landkreis eingerichtet. Wir haben schon mal Kontakt auch mit Familienangehörigen, aber in der Regel dann auch bei uns im Büro, wenn denn jemand als Verstärkung sozusagen mitgebracht wird. Ja, Geschwister.
0: Okay. Sag mal, jetzt kommen wir zu dem Thema, was du mir vorhin schon unterjubeln wolltest. Ja. Mich interessiert auch, was in und um Osnabrück los ist, sowohl draußen als auch in den Familien. Das ist immer so ein Thema, ne? Wenn es in der Zeitung steht, Osnabrück ist hochkriminell und dann sagt einer, alles übertrieben.
1: Ja, also hochkriminell, ja gut, das kann man ja nicht greifen, zahlenmäßig. Nein. Also wenn, dann muss man sicherlich herausfinden über Kennzahlen, wie die Situation in Osnabrück ist, Stadt und Landkreis. Und ich muss offen zugeben, vor 4 Jahren, als ich dem Weißen Ring als ehrenamtlicher Mitarbeiter beigetreten bin, wenn man mich gefragt hätte, wo passiert mehr, in Großstädten, in NRW oder in Osnabrück, hätte ich relativ schnell wohl geantwortet, das wird wahrscheinlich dann eher Köln, Duisburg etc. sein. Das ist leider aber nicht so. Also man muss sicherlich differenzieren zwischen verschiedenen Delikten, aber insbesondere auch im Gewaltdeliktbereich stehen wir durchaus auch in der Tabelle, in der unrühmlichen Tabelle, eher weiter oben und sind vergleichbar mit Städten wie Bochum oder Dortmund. Das war für mich eine Überraschung und die Entwicklung insgesamt geht durchaus eher tendenziell zurück, aber relativ gesehen haben wir da durchaus ein Problem. Das, was in den letzten 1-2 Jahren angezogen hat, ist Kriminalität im Jugendbereich. Junge Menschen, die offensichtlich immer gewaltbereiter werden. Und die Statistik aus dem letzten Jahr, wenn ich sie richtig in Erinnerung habe, sagt, dass ein relativ großer Anstieg zu verzeichnen beim Landkreis Osnabrück, also im Vergleich zur Stadt.
0: Also ich finde auch die Jugendstraftaten, wenn man das so verfolgt, werden, also die Jugendlichen werden immer jünger. 13-, 14-Jährige, wo man sagt, aber da wird ja kein Strafgesetz angewendet. Muss das mal geändert werden, dass man die Grenze weiter runternimmt?
1: Ja, das ist eine gute Frage und auch in der politischen Diskussion ja momentan. In der Tat gibt es Tendenzen, da kann ich aber zu Osnabrück jetzt nicht sagen, weil es da keine Statistiken im Detail gibt, aber es gibt Tendenzen insgesamt, dass auch insbesondere nicht strafmündige Täter, also alle diejenigen, die noch keine 14 Jahre alt sind, eingesetzt, instrumentalisiert werden von Erwachsenen, weil man weiß, dass man nicht mit Strafe zu rechnen hat.
0: Ja.
1: Insofern ist die Diskussion berechtigt. Ich weiß nicht, ob dies zu weniger Straftaten führt. Das ist immer so eine Sache. Aber ich denke mal, ein Thema, was man sicherlich auf der politischen Bühne betrachten muss, ja.
0: Sag mal, welche Restriktionen gibt es für euch, für eure Arbeit und warum?
1: Es gibt Restriktionen, die ich schon teilweise angeschnitten habe, zum Beispiel keine Rechtsberatung. Da gibt es eben dieses Gesetz, was es uns verbietet, rechtlich zu beraten, weil wir auch keine Anwälte sind. Selbst wenn der eine oder andere Jurist als ehrenamtlicher Mitarbeiter tätig ist, wie ich selbst auch, und wir haben noch zwei, drei andere, sind wir dazu nicht berechtigt, sondern da schützt man die Anwaltschaft im Prinzip, was auch völlig richtig ist, denn das sind die Profis und die haben sich auch spezialisiert darauf und sind immer am Laufenden, werden ja weitergebildet. Also das ist eine Restriktion beispielsweise. Das mit dem Schadensersatz hatte ich schon angesprochen, das dürfen wir auch nicht. Das ist Schutz, ja, letztlich auch der Spender. Ja, also ein Spender hat, glaube ich, ein Problem damit, wenn er die gestohlene Rolex-Uhr dann bezahlen soll über seine Gelder. Das kann man gut nachvollziehen. Dann gibt es ein paar steuerrechtliche Themen. Wir dürfen längst nicht alles. Was wir dürfen, ist das, was ich schon ausgeführt habe im Einzelnen. Und damit kommt man schon ein Stück weit. Allerdings muss ich auch sagen, ganz so selten ist der Fall nicht, dass man einem Opfer gegenüber sitzt und sagt, jetzt wäre es schön, wenn ich, was weiß ich, 20.000 Euro zur Verfügung hätte, dann könnte ich ihm so und so helfen, aber dann gibt es vielleicht vereinsinterne Regularien, die dagegen sprechen.
0: Mit welcher deinem dritten Lieblingssong kann ich dir eine Freude machen?
1: Also ich habe mich auf meine Songs, die ich dir schon vor längerer Zeit gegeben habe, nicht mehr so vorbereitet, aber...
0: Denk mal an die Eagles.
1: An die Eagles, genau, die Eagles. Desperado.
0: Wunderbar, dann hören wir das jetzt. Danach geht es weiter im Interview mit Dr. Michael Pütz.
1: Danke.

0: So, Michael, jetzt kommen wir dazu, was du vorhin schon angeschnitten hast. Der Weiße Ring nennt sich auch Lotse im Opferhilfenetzwerk.
1: Ja.
0: Das heißt, kannst du das nochmal wiederholen? Oder hast du vorhin schon alles dazu gesagt?
1: Im Prinzip ist es das, was ich gesagt habe, ja, zu Frauenberatungsstelle,
0: ja,
1: und
0: genau,
1: so weiter. Ne?
0: Ja. Ja. Mhm. Was wünschst du dir für die Zukunft?
1: Ja, also nicht ich persönlich, sondern für den Weißen Ring, denke ich mal, meinst du?
0: Ja.
1: Ja. Also rechtspolitisch denke ich natürlich als Jurist auch immer, und da ist es wirklich dringend erforderlich, dass Gelder und Personal zur Verfügung gestellt werden, um das umzusetzen, und zwar schnell umzusetzen, was im sogenannten Gewalthilfegesetz ja auch verabschiedet worden ist. Man hat immer das Gefühl, dass man zunächst einmal diese Gesetze verabschiedet, aber dann fehlt es nachher in der Umsetzung, insbesondere ja auch am Geld. Und das sind zwei Dinge. Das eine ist Ausbau von Beratungsstrukturen, sodass also jeder einen Anspruch hat, auch diejenigen, die nicht zum Weißen Ring gehen, sondern zu staatlichen Stellen, auf entsprechende Beratung, und darüber hinaus der Ausbau von Frauenhausplätzen, denn dort besteht ein Riesenbedarf.
0: Ja, das war alle rappelvoll.
1: Alle, ja, so kann man es ausdrücken. Ja. Wir sehen das natürlich, wenn wir dann versuchen, Frauen dort unterzubringen. Und da geht es am Ende des Tages, das darf man nicht vergessen, manchmal auch um Leben und Tod.
0: Ja.
1: Also da zu sparen und woanders eher Gelder einzusetzen, da frage ich mich halt manchmal, ob wir immer die richtige Prioritätensetzung haben.
0: Hier in Osnabrück gerade hochdiskutiert, ne?
1: Ja.
0: Was war bisher der größte Erfolg und was die schlimmste Erfahrung für den Weißen Ring und für dich?
1: Ich glaube, der größte Erfolg des Vereins ist, innerhalb von diesen 50 Jahren ein solches Netzwerk aufzubauen, so eine Organisation mit 40.000 Mitgliedern. Das hatten wir, glaube ich, noch nicht angesprochen. Man kann ja Mitglied werden bei uns für eine Minimalsumme von 2,50 Euro pro Monat. 40.000 Mitglieder, 3.000 ehrenamtlichen Mitarbeitern, diese über 400 Außenstellen, die jeden Tag hervorragende ehrenamtliche Arbeit tätigen. Das muss ja organisiert werden, das muss begleitet werden und finanziell entsprechend ausgestattet werden. Das ist für mich die größte Leistung des Vereins. Und dann gibt es natürlich Einzelfälle. Ich erinnere mich an den Fall, ich glaube, Höge hieß er, ne?
0: Ja.
1: Der Täter, der zigfacher Mörder war, wie sich später herausstellte. Dort gab es dann ja auch entsprechend viele Angehörige, die betroffen waren. Und das sind so große Ereignisse, die vom Weißen Ring dann auch parallel begleitet werden, was mit einem entsprechend hohen Organisationsaufwand ja verbunden ist. Das Schlimmste, also für mich persönlich, muss ich sagen, kann ich da keinen Einzelfall vielleicht herauspicken. Ganz schlimm wird es, wenn es um Missbrauch geht, insbesondere auch von Minderjährigen.
0: Ja.
1: Ich persönlich habe 2-3 Fälle davon erlebt in den letzten 4 Jahren. Und da muss man schon schlucken.
0: Ja,
1: ja, das ist schon heftig.
0: Ja.
1: Oder aber das, was Gott sei Dank nicht in Osnabrück passiert ist, sondern in Frankreich, wie wir alle wissen, mit Gisèle Pelicot, wo man wirklich an der Menschheit zweifeln muss, dass sowas möglich ist. Also, natürlich gibt es immer wieder solche Täter wie diesen Ehemann Pelicot. Aber für mich noch erschreckender ist er gewesen, dass es ihm offensichtlich recht leicht gefallen ist, 50 Mittäter oder über 50 Mittäter zu finden im Umkreis von 50, 60 Kilometern, und das durch alle sozialen und Bildungsschichten, vorher unbescholtene, jedenfalls offiziell unbescholtene Männer, die sich bereit gefunden haben, an diesen Vergewaltigungen teilzunehmen. Da gibt es kaum Steigerung.
0: Also ich finde auch gut, dass du nochmal sagst, aus allen Schichten. Das heißt immer, ja, das sind Minderbemittelte, die kommen aus der Unterschicht weiß was ich, aus der Gosse, nix da.
1: Nein.
0: Und das finde ich schon wichtig, dass das auch
1: Das gilt auch für die in Anführungsstrichen normale häusliche Gewalt. Da brauchen wir gar nicht bei Massenvergewaltigung zu sein, sondern die Körperverletzungen, die sexuellen Übergriffe und so weiter, die wir in unserer ehrenamtlichen Tätigkeit immer wieder mitbekommen, das zieht sich durch alle Schichten.
0: Ja. Und das ist, finde ich, wichtig, das auch mal auszusprechen.
1: Ja.
0: Möchtest du noch was zu eurem Jubiläum sagen?
1: Ja, das, was man sagen kann, ist, im September, also in diesem Monat, werden wir 50 und haben anlässlich dieses Jubiläums am 21. September in der Stadt Osnabrück in der Großen Straße direkt gegenüber L&T einen kleinen Infostand, wo wir gerne Besucher empfangen, um uns zu unterhalten über unsere Aufgaben, über unser Engagement und natürlich auch Informationen darüber weiterzugeben, an wen kann man sich im Einzelnen wenden, wenn mir mal etwas Ähnliches passiert. Und welche Leistungen erbringt der Weiße Ring? Also all das spielt an dem Tag eine Rolle. Hoffentlich haben wir gutes Wetter.
0: Höchstwahrscheinlich, aber bitteschön, auch jemanden, der weiß, wohin er spenden soll.
1: Ja, das wird der Fall sein. Ich würde auch, was die Spenden anbelangt, da würde ich vielleicht jetzt auch sagen, ich gebe da jetzt keine konkreten Daten raus, sondern das Einfachste ist, auf unsere Website zu gehen, auf unsere Homepage zu gehen, www.weißer-ring.de. Mhm. Dort finden sich alle Informationen über Spendenmöglichkeiten. Mittlerweile gibt es auch die Option, online zu spenden oder aber Mitglied zu werden. Ich hatte die 2,50 pro Monat schon angesprochen.
0: Das ist ja nichts.
1: Das ist nichts. Ja, jeder ist natürlich eingeladen, viel, viel mehr zu spenden. Ja. Wir ehrenamtliche Mitarbeiter tun das auch noch. Also wir kriegen nicht nur kein Geld, sondern zahlen auch noch Mitgliedsbeiträge.
0: Kannst du die Telefonnummer vielleicht nochmal wiederholen?
1: Das ist die 116006 für den Weißen Ring, für den Hauptsitz Mainz. Aber wenn man sich hier als Osnabrücker Betroffener dort meldet, wird man automatisch weitergeleitet an den Weißen Ring Osnabrück. Auch der Weiße Ring Osnabrück hat eine Homepage. Ich würde einfach auch in jede Suchmaschine nur Weißer Ring und Osnabrück eingeben, dann braucht man sich jetzt nicht Details zu notieren, wo welcher Bindestrich und Punkt vielleicht gesetzt werden muss.
0: Und das alles 7 bis 22 Uhr an 7 Tagen?
1: Ja, gern auch nachts. Wie gesagt, wir haben uns auf die Fahne geschrieben, innerhalb von 24 Stunden zurückzurufen. Und das passiert gar nicht so selten, wenn man morgens aufs Opfertelefon schaut, dass irgendwann in der Nacht sich ein Opfer dann durchgerungen hat, warum auch immer, sich an uns zu wenden.
0: Ich habe noch eine letzte Frage natürlich an dich. Ja. Was möchtest du den Hörern und Hörerinnen unbedingt noch ans Herz legen?
1: Ja, Spenden hatten wir schon angesprochen.
0: Ja.
1: Darüber hinaus vielleicht inhaltlich noch eine Bitte. Es ist wichtig, dass wir in der Gesellschaft ein hohes Maß an Sensibilität entwickeln und ausbauen für Straftaten, die sich in unserem Umfeld möglicherweise abspielen. Der klassische Fall ist der wiederum der häuslichen Gewalt, wo sich Frauen, die ja meistens Opfer häuslicher Gewalt geworden sind, in ihrer Verhaltensweise verändert haben und dies Freunden auffällt. Mhm. Und dann habe ich ja immer zwei Optionen. Ich kann sagen, okay, stört mich nicht, ich gucke weg, ist mir auch unangenehm, sie darauf anzusprechen. Das genau sollte man nicht tun, sondern versuchen, ins Gespräch zu gehen, ohne irgendwelche Zwänge aufzubauen. Es geht nicht darum, jemanden zu überreden, zur Polizei zu gehen oder auch zu zwingen, mitzukommen zu Opferhilfeeinrichtungen wie uns oder der Stiftung Opferhilfe, sondern erstmal ins Gespräch zu gehen, sensibel, empathisch damit umgehen und vielleicht dort dann eine entsprechende Einstellung auch hervorzurufen, dass man bereit ist, Hilfe anzunehmen. Mhm. Es sind nicht nur Verhaltensänderungen, sondern manchmal auch sehr deutliche Zeichen wie blaue Flecken am Hals etc.
0: Ja. Sehr schön. Ich bin Heidi Jensen und sage herzlichen Dank Dr. Michael Pütz für das informative Gespräch. Wir haben viel Neues erfahren, denke ich, nicht nur ich. Hat Spaß gemacht. Ich wünsche dir und dem Weißen Ring weiter großzügige Spenden, viele engagierte ehrenamtliche Unterstützer und besonders weniger Opfer.
1: Ja, ich bedanke mich auch. Hat auch mir Spaß gemacht und auch dir alles Gute für die Zukunft, Heidi.
0: Dankeschön. Danke, dass du dir die Zeit für das Gespräch genommen hast. Alles Gute und
1: gerne.
0: Tschüss.
1: Tschüss.
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0: Der Sommer verabschiedet sich langsam, der Herbst rückt näher. Für Sigi ein Zeichen, sich Gedanken über den Herbst zu machen.
3: Die Blätter fallen, fallen wie von weit, als welkten in den Himmeln ferne Gärten. Sie fallen mit verneinender Gebärde. Und in den Nächten fällt die schwere Erde aus allen Sternen in die Einsamkeit. Wir alle fallen, diese Hand da fällt. Und sieh dir andere an, es ist in allen. Und doch ist einer, welcher dieses Fallen unendlich sanft in seinen Händen hält. Liebe Hörerinnen und Hörer von OS Radio 104,8, es sind genau diese Zeilen aus Rainer Maria Rilkes Gedicht Herbst, das von der universellen Vergänglichkeit und dem Trost in einer höheren Ordnung handelt, die mich zu meinem Beitrag über die dritte Jahreszeit inspirierten. Rilke zeigt uns das Fallen der Blätter als einen natürlichen, unausweichlichen Prozess. Doch genau darin liegt eine tiefe Schönheit. Der Herbst lädt uns ein, es den Bäumen gleich zu tun. Er ist die Zeit, in der wir alten Ballast friedlich loslassen dürfen, um Raum für neue innere Ruhe zu schaffen. Wenn alles fällt, gewinnen wir den Blick für das Wesentliche. Wenn selbst die Erde in die Einsamkeit fällt, wie Rilke schreibt, dann ist das doch ein klares Signal an uns, das Tempo der Sommermonate hinter uns zu lassen. Der Herbst schenkt uns die Erlaubnis zur Entschleunigung. Es ist die Zeit der langen Spaziergänge im goldenen Licht, des bewussten Durchatmens und der schönen Gedanken, für die im Trubel des Jahres oft die Zeit fehlte. Der Herbst wird oft mit Abschied, Vergänglichkeit und Melancholie in Verbindung gebracht. Ich sehe ihn jedoch anders, nämlich als wesentlichen Bestandteil eines universellen Kreislaufs. Das heißt, der Herbst ist keine Endstation, sondern die notwendige Voraussetzung für den neuen Beginn. Ein sich jährlich wiederholendes Naturphänomen, das sich in vier Aussagen zusammenfassen lässt. Herbst ist Vorbereitung statt Ende. Die Bäume werfen das Laub ab, um Energie für den Winter zu sparen. Der Herbst benutzt Loslassen als Strategie. Altes muss weichen, damit im Frühjahr neues Leben entstehen kann. Herbst bedeutet auch Ruhe vor dem Wachstum. Die Natur zieht sich zurück, um Kraft zu sammeln. Und über allem steht die sichtbare Transformation, der Wandel, der sich in warmen Farben statt in kalter Tristesse zeigt. Wenn ich ganz tief in mich hineinhöre, entstehen über meinen Freund der Herbst folgende Gedanken. Der Herbst kann als Mahnung an die eigene Vergänglichkeit verstanden werden, gleichzeitig aber auch als ein unglaublicher Ruf des Lebens nach sich selbst. Komm und nimm mich, rufen die Farben des reifen Obstes, rufen die Felder, die bunten Blätter, pflück uns, genieße uns, behalte uns in Erinnerung. Herbst ist die sich erfüllende Sehnsucht nach Vielfalt, nach Bleiben, nach sich einrichten. Herbst ist nicht der Moment für den weiten Blick in die Ferne, für Zukunftspläne. Herbst ist die Gegenwärtigkeit in Farbe gepinselt. Er lädt uns ein, darin zu verschwinden für den Augenblick. Herbst ist wie laute Musik, die niemand hört und doch im Herzen trägt, die jeder stumm mitsingen kann. Im besten Fall tanzen wir zu den lautlosen Klängen des Herbstes in uns. Herbst ist die Sehnsucht nach dem Reisen in Gedanken, nach innerer Bewegung, nach Gesang und Menschen, die einem fröhlich begegnen. Der Herbst ist die gereichte Hand des Freundes, dessen Blick Trost verspricht für die kalte Zeit, die vor uns liegt. Der Herbst ist ein Zwinkern und ein Lächeln, natürlich mit einem Seufzen dabei. Herbst ist ein Weckruf, nichts als selbstverständlich zu nehmen, sondern im Herzen zu bewahren und doch beruhigt ziehen zu lassen. Liebe Hörerschaft, genießen Sie die bunten Tage. Ich bin Sigi Oberrevenkemper und verabschiede mich aus meinem Beitrag mit We Are von Haven. Machen Sie es gut und bis bald.

Ja, ich möchte heute einfach mal auf das neue Volkshochschulprogramm hinweisen. Hier gibt es so viele tolle neue Kurse, beispielsweise souveräner Umgang mit Konflikten oder Liebe in schweren Zeiten, wenn aus Lebenspartnern Pflegepartner werden. Natürlich gibt es auch Digitalkurse, speziell für Senioren. Dort wird alles etwas langsamer und in kleinen Gruppen erklärt und man kann auch noch ein zweites und drittes Mal nachfragen. Dann gibt es auch noch zum Beispiel das innere Team, Kritiker, Zweifler, Antreiber. Wie bekommt man das alles unter einen Hut? Also es lohnt sich wirklich, da reinzuschauen, denn es gibt ja auch eine Menge Einzelveranstaltungen und Vorträge zu interessanten Themen und die sind häufig auch kostenlos. Also nehmen Sie das neue Volkshochschulprogramm, was es natürlich auch digital gibt, und stöbern Sie einfach mal durch. Sie finden garantiert etwas. This is the Life von Amy MacDonald.

Es ist kurz vor sieben. Das war's für heute vom Bürgerfunk Querbeet auf OS Radio 104,8. Ich bin Heidi Jensen und sage danke für euer Interesse. Danke Frank Paul für die Technik und das Zusammenstellen der Musikwünsche. Ihr hört Querbeet wieder Dienstag, 20. Oktober, 18.03 Uhr auf OS Radio 104,8. Bis dahin wünsche ich euch goldene Septembertage mit Duft von Pflaumenkuchen vom Blech, der für Glücksmomente sorgt, die bleiben. Nutzt den Herbstbeginn als Impuls für gesundes Leben und Wohlbefinden. Eine ganz persönliche Bitte habe ich an euch. Achtet beim Autofahren bitte auf die Erstklässler, die großen Ranzen mit den kleinen Beinen dran. Sie kennen sich im Straßenverkehr noch nicht so gut aus. Das Querbeet-Team Brigitte, Sigi und Heide freuen sich auf euch am Dienstag, 20. Oktober. Tschüss und auf Wiederhören bei Querbeet auf OS Radio 104,8.

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1: Ich bin Babette Büchner. Nachdem die Spritpreise auf neue Rekordhöhen geklettert sind, hat Bundeskanzler Friedrich Merz jetzt schnelle Hilfe versprochen. Ein Instrument nimmt er dabei aber vom Tisch.
2: Ich sehe keinerlei faktische und keinerlei rechtliche Grundlage für eine solche Übergewinnsteuer, zumal die wir im Jahr 2022 mal versucht haben zu erheben, immer noch vor den Gerichten ausgetragen wird. Das ist keine ausreichende Grundlage für Besteuerung.
1: Die Regierung will stattdessen verschiedene Steuern und Abgaben in den Blick nehmen, um Verbrauchern zu helfen. Kriminelle Banden in Deutschland werben nach Erkenntnissen des Bundeskriminalamts immer mehr Minderjährige für Gewalttaten an. Die Kontakte laufen häufig über soziale Medien, teils sind die angeworbenen Täter erst 13 Jahre alt. Das BKA spricht von einem neuen Phänomen, das sich sehr dynamisch entwickelt.
3: Gewalttaten werden dabei teils wie eine Dienstleistung online organisiert. Auftraggeber und diejenigen, die schließlich zuschlagen, begegnen sich oft gar nicht persönlich. Gleichzeitig nutzen vor allem jüngere Kriminelle soziale Netzwerke, um mit Macht, Status und Gewalt zu protzen. Das BKA spricht von einer sogenannten Gen Z-Mafia. Insgesamt beobachtet die Behörde im Bereich der organisierten Kriminalität außerdem eine zunehmende Gewaltbereitschaft. Thomas Bleskin, Nachrichtenredaktion.
1: Berlin bekommt mehr Geld vom Bund für Sicherheit und Kultur. Dazu wurde ein neuer Hauptstadtfinanzierungsvertrag unterzeichnet. Von 2028 bis 2037 stehen Berlin demnach rund 5 Milliarden Euro für hauptstadtbedingte Ausgaben zur Verfügung. Mehr Geld gibt es unter anderem für die Berliner Philharmoniker. Auch die hohen Mehrkosten durch die verschärfte Sicherheitslage werden abgedeckt. Der Schauspieler Ralf Richter ist tot. Er ist mit nur 69 Jahren gestorben, hat seine Managerin bestätigt. Seinen Durchbruch hatte Richter mit seiner Rolle im Wolfgang-Petersen-Klassiker Das Boot gefeiert. In der Rolle des Ruhrpott-Proleten Kalle Grabowski in der Komödie Bang Boom Bang erreichte er später Kultstatus.
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Guten Abend, liebe Hörerinnen und Hörer auf OS Radio 104,8. Guten Abend, liebe Jazzfreunde. Ja, es ist wieder Dienstag, 19.03 Uhr, Jazz-Time auf OS Radio. Und da mache ich wieder das Fenster zur Welt des Jazz ganz weit auf. Am Mikrofon hören Sie Gerd Maibauer. Ja, das klingt heute ganz anders als sonst zur üblichen Zeit in meinen Sendungen. Denn es gibt wieder was Besonderes, nämlich der nächste 100. Geburtstag ist in Sichtweite. Und wie es der Zufall will, erreicht diese Zahl mitten im Miles Davis-Jahr auch noch einer seiner zeitweise engsten Gefährten, nämlich John Coltrane. Während Miles in seiner vorelektrischen Zeit das Jazzspiel zur Vollendung führte, entwickelte sich Coltrane zum Erneuerer des Modern Jazz. Mit seinem ungeheuer expressiven Spiel war er auch akustisch omnipräsent. Und wir haben eben als Intro den Anfang des Titels Chasing the Train gehört von 1961 und davon wollen wir noch mehr hören.

Ja, inzwischen ist das Eric Dolphy auf dem Altsaxophon, aber davor hörten wir John Coltrane in seiner typischen Art. Immer unter Dampf, volles Rohr, immer geradeaus, voraus, in einer Art Tour de Force. Aus Zeitgründen muss ich hier leider abbrechen und das wird uns sonst bei den vielen langen Titeln in dieser Stunde noch öfter passieren. John Coltrane wurde am 23. September 1928 geboren. Sein Vater war Amateurmusiker und so lernte er schon früh mehrere Instrumente. Bereits 1945, also mit 17, 18 Jahren, wurde er Berufsmusiker. Seine ersten Stationen waren unspektakulär und dann ab 1949 spielte er bei Dizzy Gillespie, sowohl in der Combo als auch in der Big Band, unter anderem auch sehr viel Altsaxophon. Dann ab 1951 war er bei so unterschiedlichen Leuten wie Earl Bostick und Johnny Hodges. Schließlich stieg er 1955 bei Miles Davis ein und aus der Zeit folgt nun die Miles Davis Komposition Half Nelson und dann anschließend Roundabout Midnight vom Oktober 1956 in der damaligen Standardbesetzung.

John Coltrane entwickelte sich bei Miles Davis bald zum zentralen Musiker der Gruppe. Mit seinem festen, durchdringenden Ton und der expressiven Spielweise veränderte er das Spiel des Quintetts. Mit seinem Einsatz veränderte sich mit einem Schlag die Musik. Sie wurde fester. Und John Coltrane beeinflusste somit als Sideman die Musik der ganzen Gruppe. Eine Rolle, die später im zweiten Miles Davis Quintett Tony Williams übernommen hatte. Mit dem Beginn von Coltranes Soli wurde es also immer eine ganz andere Musik, wie eben vor allen Dingen bei Roundabout Midnight deutlich zu hören. Nach dem Rausschmiss von Miles Davis wegen Drogenabhängigkeit spielte Coltrane 1957 einige Monate bei Thelonious Monk. Das war nach Miles Davis seine zweite Lehrzeit. Monk brachte ihm dazu, die Harmonien und seinen Sound neu zu denken und öffnete ihm die Grundlage für das modale Spiel. Coltrane bezeichnete Monk als seinen eigentlichen Lehrmeister. Eine Plattenaufnahme gibt es aus der Zeit, aufgenommen am 27. November 1957 in der Carnegie Hall. Und daraus hören wir jetzt den bekannten Titel Evidence.

John Coltrane mit Thelonious Monk und dem Titel Evidence. Nach Überwinden der Drogensucht spielte Coltrane ab 1958 noch einmal für Miles und es entstanden die berühmten Alben Milestones und Kind of Blue. Coltrane aber ging schon in dieser Zeit eigene Wege und suchte passende Mitspieler. Mit Tommy Flanagan Klavier, Paul Chambers am Bass und Art Taylor Schlagzeug entstand im Mai 1959 sein berühmtes Giant Steps. Das ist ja praktisch eine Parallelentwicklung zu Miles Davis. Miles Davis brillierte mit Milestones und John Coltrane dann mit Gigantenschritten. Das ist also der Unterschied zwischen den beiden in der parallelen Entwicklung. Giant Steps mit John Coltrane.

Giant Steps mit dem John Coltrane Quartett. Das ist interessant. Ein Riesenschritt nach oben sollte das sein. Aber das Zentralmotiv der Komposition ist eine Abwärtsbewegung. Aber in diesem Stück war das schon zu hören. Coltranes vorwärts drängende, ungestüme Spielweise mit kurzen Notenwerten, die miteinander verschwimmen. Er dachte in Notengruppen, nicht in Einzeltönen, woraus sich das entwickelte, was der Kritiker Ira Gittler die Sheets of Sounds nannte. Mit diesen Klangblöcken und einer auswuchernden Chromatik wurde er zum Erneuerer des Jazz über den Modern Jazz hinaus zu einem klanglich orientierten Free Jazz. Das ist durchaus kontrovers zu sehen, denn diese Haltung führt auch zu einigen Exzessen. Und das hört sich durchaus auch ziemlich öde an, wie wir vor allen Dingen am Anfang bei Chasing the Train hören konnten. Aber gleichzeitig in der Entwicklung Ende der 50er, Anfang der 60er Jahre richtete sich Coltranes Interesse auch auf die Musik anderer Kulturen, wobei es ihm Indien besonders angetan hatte. Zu seinem seit 1960 festen Quartett mit McCoy Tyner, Jimmy Garrison und Elvin Jones gesellten sich zeitweise Eric Dolphy, Altsaxophon oder Bassklarinette und andere an Oboe, Fagott oder Sitar, wie hier in India vom November 1961. Wir hören John Coltrane auf dem

John Coltrane und India vom November 1961. Und damit hören meine Beispiele mit der Musik von John Coltrane auf. Seine überexpressionistischen und religiös angehauchten späteren Aufnahmen wie das berühmte A Love Supreme sind nicht gerade mein Geschmack. Deshalb noch einmal John Coltrane mit Thelonious Monk, seinem eigentlichen Lehrmeister und der Komposition Blue Monk. Eine richtig schöne Monk-Komposition. Ich liebe die außerordentlich.

John Coltrane starb am 17. Juli 1967, natürlich viel zu früh, an, wie man sagt, wie es heißt, Leberkrebs. Es wäre spannend gewesen, was sein Spiel noch für eine Entwicklung genommen hätte. Die Renaissance des Sopransaxophons im Modern Jazz geht ebenfalls auf Coltrane zurück, wenn auch durch Zufall. Es gibt mehrere Versionen, aber angeblich soll Coltrane ein auf einer Autofahrt von einem Mitmusiker vergessener Koffer schuldig sein, in dem sich das Sopran befand. Coltrane probierte es aus und war begeistert. Weniger begeistert war der ein oder andere Jazzfreund, so auch mindestens zwei aus meiner Bekanntschaft, denen das Spiel gar nicht schmeckte. Hinfort gab es von denen immer mal wieder so Anspielungen nach dem Motto, hätte der Kollege den Koffer doch bloß nicht vergessen. Die erste Aufnahme im Oktober 1960 war dann gleich ein Hit, wurde Coltranes berühmteste Aufnahme und auch sogar seine eigene, von ihm persönlich liebste Aufnahme »My Favorite Things«.

So, jetzt wird es Zeit, sich zu verabschieden. Ich bedanke mich bei Ihnen, dass Sie mir zugehört haben und würde mich freuen, wenn es Ihnen gefallen hat und wenn Sie Gefallen an Coltranes Musik gefunden haben. Nächste Woche Dienstag zur gleichen Zeit ist wieder Easy Listening, Jazz am laufenden Band. Ich bin Gerd Maibauer, freue mich schon auf meinen nächsten Sendetermin heute in 2 Wochen. Und da bringe ich wieder so ein paar Neuheiten aus überwiegend Deutschland wohl hier mit in den Sender und auf den Teller und welchen auch immer. So, ich wünsche Ihnen 2 schöne Wochen noch im September. Ein wunderschöner Monat, hatte ich schon in der letzten Sendung gesagt. Und machen Sie sich auch wunderschön. Bis dahin. Tschüss.

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1: Ich bin Babette Büchner. Die Spritpreise klettern immer weiter. Bundeskanzler Friedrich Merz verspricht deshalb jetzt Entlastungen für Autofahrer. Eine Übergewinnsteuer auf Extraprofite der Mineralölkonzerne lehnt er jedoch ab. Genau für diese Steuer wirbt aber die SPD.
2: Immerhin einig ist man sich, dass viele Autofahrer an der Schmerzgrenze sind. Wir werden etwas gegen die Preistreiberei tun, verspricht der Kanzler. Aber eine Übergewinnsteuer hält er für rechtlich nicht durchsetzbar. SPD-Finanzminister Klingbeil will allerdings damit Entlastungen für Autofahrer gegenfinanzieren und fordert auch einen Spritpreisdeckel. Doch auch der ist umstritten in der Regierung. Dennoch sagt Merz, wir werden schnell Vorschläge auf den Tisch legen. Claudia Wächter, Nachrichtenredaktion.
1: Weltraumwaffen waren lange Science-Fiction, doch diese Zeiten scheinen vorbei. Die USA haben jetzt nach US-Medienberichten erstmals die Stationierung von Waffen im Weltraum offiziell bestätigt.
3: Trumps Space Force wird Wahrheit, aber Details über die Weltraumwaffen gibt es noch nicht. Sie sind als Warnung an China und Russland gedacht, zum Schutz der Urstreitkräfte und als Antwort auf wachsende und wandelnde Bedrohungen, wie es heißt. China und Russland seien beim Ausbau ihrer militärischen Schlagkraft im All auf dem Vormarsch, glaubt die US-Regierung, und Weltraumwaffen könnten zum Beispiel feindliche Satelliten zerstören, falls die US-Truppen oder Satelliten im Visier hätten. China will keine Militarisierung des Weltalls, sondern friedliche Nutzung. Aus den USA, Tina Eck.
1: Nach mehreren Malariafällen bei Mitarbeitern des Frankfurter Flughafens haben sich jetzt auch zwei Bewohner eines nahegelegenen Stadtteils infiziert. Nach Angaben des Frankfurter Gesundheitsamts arbeiten die beiden nicht am Airport und hatten auch keine Auslandsreise gemacht. Wer am Frankfurter Flughafen arbeitet oder in der Nähe wohnt, sollte bei ungewöhnlichen Symptomen zum Arzt gehen, sagte der Leiter der Behörde. Grund zur Sorge gebe es aber nicht. Der Schauspieler Ralf Richter ist tot. Er starb mit nur 69 Jahren, bestätigte seine Managerin. Seinen Durchbruch hatte Richter mit seiner Rolle im Filmklassiker Das Boot gefeiert. Später spielte er oft den Ruhrpott-Proleten, wie zum Beispiel im Kultfilm Bang Boom Bang.
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5: Herzlich willkommen zu einer neuen Folge Schinkelstimmen. Mein Name ist Tom Hertha, ich arbeite hier im Stadtteil Schinkel als Quartiersmanager und ich sitze jetzt hier in einem kleinen Container auf einer Baustelle im Hasepark in der Franz-Lenz-Straße und ich bin zu Gast bei Spetim Berisha, erster Vorsitzende der albanischen Moschee hier im Schinkel. Spetim, ich freue mich, dass ich bei dir zu Gast sein darf. Vielen, vielen Dank. Stell dich doch mal kurz vor. Wer bist du? Woher kommst du?
6: Ja, ich freue mich auch so, dass du auch da bist, Tom. Ich bin selber Spetim Berisha. Ich heiße Spetim Berisha. Ich komme aus dem Kosovo und damals mit meiner Familie 1989 bin ich nach Deutschland rübergereist mit 6 Jahren und bin in der kleinen Stadt Schwerte im Ruhrgebiet aufgewachsen. Dort bin ich auch zur Schule gegangen und dann im Jahre 2001 bin ich hier rübergezogen nach Osnabrück.
5: Was hat dich nach Osnabrück verschlagen?
6: Ich habe ein paar Cousins hier gehabt, die hier gelebt haben und dann habe ich gesagt, ja, es hat mir halt so gefallen, ne? Und dann auch Familie ein bisschen. Auf jeden Fall habe ich dann dort auch damals meine Frau, jetzige Frau, kennengelernt, mit der ich auch 4 Kinder zusammen habe und glücklich verheiratet bin seit 25 Jahren mittlerweile.
5: Habt ihr schon Silberhochzeit gefeiert? Große Feier gemacht oder eher nur kleine privaten Reisen?
6: Eher kleine Feiern. Ja. Noch nicht so ganz große Feiern. Auf jeden Fall. Ja, und ich bin selbstständig und bin glücklich hier in Osnabrück. Fühle mich hier wohl.
5: Sehr gut. Ich war in den letzten Jahren, das ist auch schon ein paar Jahre, war ich selber 2-mal im Kosovo, in Pristina, in der Hauptstadt. Bist du auch in der Hauptstadt selber groß geworden oder aus welcher Region kommst du dort?
6: Nee, ich bin ja aus der Region Klina, das ist ungefähr von Pristina 60 Kilometer entfernt. Ja. Und Wie gesagt, ich bin ja mit 6 Jahren hier rübergekommen.
5: Ja.
6: Ein paar Jahre habe ich da verbracht. Meiste Zeit meines Lebens habe ich hier in Deutschland verbracht, ja, sozusagen.
5: Ja. Ja, ich habe schon angedeutet, du bist erster Vorsitzender der albanischen Moschee. Ihr seid seit ein paar Jahren auch schon im Stadtteil Schinkel, in der Schützenstraße, in dem ehemaligen Gebäude oder in dem Ladenlokal von Juwelier Prinz. Man sieht außen noch die Werbung, euren Namen sieht man auch da drauf. Was ist deine Funktion, also als Vorsitzender? Welche Aufgabe übernimmst du da in der Moschee, in der Gemeinde? Genau.
6: Ja, das stimmt. Seit circa 6 Jahren sind wir da mit unserem Verein, mit der Moschee in der Schützenstraße. Das war früher ein Juwelierladen, das stimmt, wie du gesagt hast. Und ja, das war halt klein, sehr klein die Jahre gewesen. Dort konnten wir nicht so richtige Aktivitäten machen und so. Und meine Funktion an sich ist ja, dass ich das ja organisiere mit den Mitgliedern, mit den Terminen, mit den Gesprächen mit der Stadt Osnabrück, so wie den Kontakt mit der Polizei oder ähnliche Sachen.
5: Ja.
6: Und dort sind wir als Vorstand mit 5 Mitgliedern dazu da dann, und die Regeln zu machen, sag ich mal.
5: Um euch so ein bisschen auch um das Organisatorische zu
6: kümmern. Genau, richtig.
5: Ihr habt aber auch noch einen Imam, ist das richtig?
6: Genau, wir haben auch einen Imam, richtig.
5: Ja.
6: Richtig.
5: Und der ist dann angestellt, oder ist der für mehrere Gemeinden von euch zuständig, oder wie kann ich mir das vorstellen?
6: Der Imam ist angestellt als Imam. Die Moschee, ja, die wir haben, die ist ja auch für 5-mal, also 5 tägliche Gebete und halt auch für, ja, sowas wie Seelsorger, und das macht halt der Imam dann.
5: Ja. Ich werde den Namen bestimmt nicht richtig aussprechen, aber ich habe gelesen, der Name von euch ist Shamia Shkiptare Diaspora Osnabrück.
6: Ja, gut ausgesprochen.
5: War das schon in Ordnung? Okay, sag mir mal, was bedeutet das übersetzt? Wofür steht dieser Name?
6: Der Name steht als Shamia Shkiptare Diaspora, bedeutet so viel wie die albanische, also Kultur, die Herkunft, wo wir herkommen. Diaspora habe ich auch mitbekommen, letzte Zeit habe ich ein bisschen recherchiert, das glaube ich ein griechisches Wort,
5: ja.
6: Das heißt so viel wie die Leute, die dann im Ausland zerstreut sind, in dem Fall dann die Albaner, die dann im Ausland leben, im Diaspora, deswegen gibt es dann diesen Titel Diaspora.
5: Ja, das heißt, hier in Osnabrück, in eurer Gemeinde, sind auch Leute, die vielleicht aus dem Umfeld kommen oder aus dem Landkreis und irgendwie aus Albanien oder aus
6: genau,
5: Kosovo kommen,
6: richtig.
5: Aber hier zu euch, zu der Gemeinde kommen, weil ihr einen ähnlichen kulturellen Hintergrund habt.
6: Genau, richtig. Wir sind, bei uns in der Gemeinde sind hauptsächlich Kosovaren, aber auch aus Albanien, aus Makedonien, diese Nation, dieser Volk von. Gibt es aber auch arabische und türkische Bürger, die hier leben in Osnabrück, die da uns auch besuchen.
5: Ja, die einfach den euer Gemeinde-Moschee-Leben gefällt
6: und genau,
5: sagen, richtig. Wir haben Lust bei euch zu sein. Ja.
6: Genau.
5: Wie kann ich mir das vorstellen? Wie viele Mitglieder habt ihr und wie viele Leute besuchen ungefähr so eure Gebetsveranstaltung oder ein Gemeinschaftstreffen?
6: Ja, wir haben circa, also ich sag mal, effektiv 60 Mitglieder und passiv würde ich sagen 100 bis 120 Mitglieder. Und dann ist es ja so, dass die vor allem bei Freitagspredigt da mehrere Leute kommen, ansonsten dann während der Woche weniger. Wenn wir dann Zuckerfest haben, 2-mal im Jahr, oder besondere Anlässe, so wie Beispiel der Tag der offenen Tür, was wir haben, 1-mal im Jahr, ganz Deutschland. Dort empfangen wir dann auch die Bürger von Osnabrück, die dann hierher kommen, Fragen stellen und zusammen Kaffee, Tee trinken und uns dann austauschen.
5: Ja, ihr habt euch auch, glaube ich, mal in den letzten Jahren bei diesem Tag der offenen Moscheen, ich glaube, das ist immer am 3. Oktober oder so, habt ihr euch, glaube ich, auch mit beteiligt, dass man sich eure Gemeinde angucken konnte. Wir waren auch mit unserer sogenannten Sozialträgerkonferenz, mit so einem Netzwerktreffen aus dem Schinkel bei euch zu Gast.
6: Ja, richtig.
5: Konnten eure Arbeit kennenlernen. Wie kann ich mir das vorstellen? Ihr habt sozusagen so die Gebetstreffen und diese Gemeinschaftstreffen. Was macht so euer Moscheeleben aus? So was wie kann ich mir das Zusammensein so vorstellen?
6: Ja, das, wie gesagt, das ist ja, wie ich schon vorhin erwähnt, so Kultur, das hat ja auch viel mit Kultur zu tun. Also, wir sind ja, sage ich mal, so Minderheit, ca. 6000 Albaner in Osnabrück und Umgebung. Und dann trifft man sich zusammen, man durchlebt seine eigene Kultur so ein bisschen, man redet über die Heimat, und dann ist das halt ein schönes Gefühl, ne?
5: Ja.
6: Trinken zusammen nur Chai oder so, Kaffee.
5: Ja.
6: Und dann fühlt man sich dann ein bisschen so, als wäre man, sage ich mal, in seine eigene Heimat.
5: Ja.
6: Das ist das Besondere.
5: Ja. Weil ihr den kulturellen Hintergrund mitbringt und euch darüber austauscht, was euch so geprägt hat, lebt hier und das kann ich gut nachvollziehen, ja.
6: Genau, richtig.
5: Ich habe euch und dich vor allen Dingen auch bisher als eine total offene Gruppe erlebt. Also wir sind in guten Kontakt miteinander, du hast eben auch schon angedeutet, bist mit Leuten von der Stadt im Gespräch, mit der Polizei. Ihr habt auch auf der Webseite steht was von einem Ort des Friedens. Beschreibt das mal so ein bisschen, warum ist euch das wichtig? Welche Kultur wollt ihr selber auch als Gemeinde so leben?
6: Ja, das ist schon sehr wichtig für uns, dass wir dass ja in erster Linie, dass die Mitmenschen in Osnabrück sich nicht durch uns unsicher fühlen, sondern sicher, dass die, also deswegen auch diese starke, ich sag mal, Zusammenarbeit mit der Stadt und der Polizei, und wir haben tagtäglich die Türen offen, uns kann jederzeit jemand besuchen. Ja, das ist uns halt wichtig, dass wir diesen, ich sag mal, Frieden, wie du vorhin erwähnt hast, vermitteln, dass wir nicht irgendwie abgestempelt werden durch irgendwelche, weil halt irgendwelche Sachen passieren, die nicht schön sind und immer wieder dann dadurch der Islam auch manchmal angegriffen wird, sage ich mal. Und deswegen legen wir noch extra noch mal mehr Wert drauf, dass wir den Gegenteil zeigen, dass es nicht so ist, wie manchmal dargestellt wird.
5: Ja, das ist richtig gut. Es hilft ja dann auch, das einfach nach außen hin zu leben, zu zeigen, wie die islamische Gemeinschaft auch sein kann und wahrscheinlich die allermeisten sind. Ja.
6: Genau,
5: ja.
6: Richtig.
5: Ich war letzte Woche hier zu Gast bei euch. Ihr hattet ein großes Fest. Ihr habt Richtfest gefeiert.
6: Ja.
5: Ich bin ganz fasziniert und erstaunt darüber. Ihr habt letztes Jahr auf dem Grundstück hier angefangen. Alle Leute, die durch den Hasepark fahren oder laufen, die sehen das. Ihr habt mit Erdarbeiten angefangen und habt dann im Januar angefangen, euer neues Zentrum hier zu bauen. Ihr habt 3 Geschosse. Ich glaube, ich habe gehört, jedes Geschoss 700 Quadratmeter.
6: Genau.
5: Im unteren Bereich einen großen Gebetsraum für die Männer. Im ersten Obergeschoss ein großer Raum für die Frauen. Aber alles offen, eine große Kuppel oben im Dach. Viele Räume für Gruppen, für Klassen. Die Jugend hat einen großen Raum mit einer schönen Terrasse, wo man einen tollen Ausblick hat. Und ganz oben sogar auch Platz potenziell für ein Restaurant, für ein Café, für Gastronomie. Ja. Erstmal die erste Frage, wie bewerkstelligt ihr das in so einer Zeit, so ein großes Haus hier bis zu diesem Punkt schon zu bauen?
6: Ja, das liegt daran, weil die Freude sehr groß ist. Wie gesagt, wir sind, wie vorhin erwähnt, 5.000 bis 6.000 Albaner in Osnabrück, und für die wäre das ja ein Traum, dass wir einen eigenen, eigenen Kulturhaus haben mit Gebetsräumen. Und die Freude war so groß, dass die Motivation sehr stark war, dass die dann hier in ihrer Freizeit alle mitgeholfen haben, auch am Wochenende fast jeden Tag bis zu 10 Stunden gearbeitet haben, und die Motivation war halt so stark, dass das dann auch geklappt hat alles, ne?
5: Ja, ist faszinierend. Ja. Also der Rohbau steht, du hast eben schon erzählt, als nächstes steht der Klinker an und dann irgendwann die Fenster, Innenausbau und so. Ich meine, es ist noch viel zu tun. Nächstes Jahr ist der Plan, vielleicht um diese Jahreszeit, dass ihr fertig sein könnt. Ich habe jetzt schon so ein bisschen die Räume beschrieben, aber nimm uns nochmal mit hinein, was erwartet die Leute, die dann vielleicht in einem Jahr hier in das Haus gehen, so von den Räumen, wie wollt ihr das nutzen?
6: Wir haben ja, wie du vorhin erwähnt hast, wir haben hier Gebetsräume, wir haben aber auch ein Jugendzentrum. Wichtig ist für uns, dass wir halt sehr aktiv mit der Jugendarbeit beschäftigt sind, dass wir halt, was wir unsere Jugend tun, dass wir die von den Straßen wegnehmen, dass wir denen was bieten hier. Und deswegen haben wir auch ein Jugendzentrum. Dort kommt ein Billard, ein Kicker, Tischtennis, ein Dart und großer Fernseher, alles Mögliche, dass sie auch Spaß haben, hier Zeit zu verbringen. Und dann sind natürlich auch alle hier willkommen. Nicht nur albanische Jugendliche, sondern auch nicht-albanische, so wie arabische, deutsche, türkische, alle Mögliche. Also jeder soll sich hier wohlfühlen. Dann haben wir dann, wie du erwähnt hast, den Restaurant. Der Restaurant ist dazu da, dass dann auch Leute mit den Familien zusammenkommen, da vernünftig Zeit verbringen mit der Familie zusammen und mit anderen sich kennenlernen. Das ist dann alles öffentlich, ne?
5: Ja, wir haben letzte Woche spaßeshalber gesagt, wir können dann das nächste Public Viewing 2028 für Jugendliche, das kann man dann bei euch, können wir das zusammen dann veranstalten.
6: Auf jeden Fall. Da sind wir auch sehr, ich sag mal, wir warten da sehr neugierig, wie es sich alles so entwickelt, sage ich mal. Also wir warten da selber drauf. Wir hoffen, dass es es so wird, wie wir es uns vorstellen.
5: Ja. Ich kann aus Sicht sozusagen aus dem Stadtteil sagen, dass es total spannend ist, dass es so neue große Räumlichkeiten gibt, auch Orte der Begegnung, wo auch sowas, so ein interkultureller Austausch stattfinden kann, interreligiöser Austausch. Und ich glaube, das ist für den Schinkel auf jeden Fall ein großer Gewinn.
6: Genau.
5: Mir war bis dahin gar nicht so bewusst, dass das der erste Neubau einer Moschee in Osnabrück ist. Also es gibt viele Moscheen, viele sind dann in Räumlichkeiten, so wie ihr, die bisher was anbieten oder auch was gekauft haben, aber es ist der erste Neubau. Und richtig. Auf den Entwürfen sieht man das, auf den Plänen. Ihr habt vier Minaretttürme, also das sind dann keine Türme, wo tatsächlich jemand steht und genau. laut vorbetet, aber trotzdem werden ja die Moslems in Osnabrück erkennen können, das ist eine Moschee und sieht auch in Anführungszeichen aus wie eine Moschee.
6: Genau.
5: Welche Bedeutung hat das auch vielleicht für den Islam oder die Moslems hier in Osnabrück?
6: Ja, wie du schon erwähnt hast, das sind keine richtigen Minaretten, so wie man sie, wie das so bekannt ist. Das ist so mehr optische Minarette mit einer Kuppel. Das soll dann halt nach einer Moschee aussehen, ein bisschen, dass die Leute wissen, hier ist eine Moschee, hier kann man auch beten gehen. Wenn es auch Reisende hier gibt, die dann, es ist für die immer besser, einfacher, wenn die sehen, da ist eine Moschee, als wenn die das jetzt irgendwie im Hinterhof, sag ich mal, ein Gebäude ist. Und das ist dann halt, da soll auch Schinkel ein bisschen verschönern, ja? Das soll schön aussehen müssen.
5: Ja, ihr seid ja hier in so einem Gewerbegebiet. Es gibt genau. hier unterschiedliche, es gibt hier einen Supermarkt gegenüber, Onat Market, der ist noch relativ neu. Dann gegenüber baut eine evangelische Freikirche, mit denen seid ihr auch schon im Kontakt, habt ihr kennengelernt, vergölzt hier nebenan, also
6: richtig,
5: eine ganz bunte Nachbarschaft. Und ich habe schon mitbekommen, letzte Woche bei dem Fest, ihr habt auch schon guten Kontakt mit den Nachbarn, mit Onat Market und mit vergölzt. Das zeigt ja auch, dass ihr hier schon angekommen seid und dass ihr einen guten Austausch seid.
6: Genau so ist es. Da legen wir viel Wert drauf, dass wir gute Nachbarschaft haben, pflegen, wie du erwähnt hast, mit der Freikirche, da sind die Pastor Jakob und Juri, mit denen haben wir einen guten, engen Kontakt und Zusammenarbeit, aber auch mit Onat Market, die gegenüber sind, und die unterstützen uns, oder wir unterstützen uns auch gegenseitig, und das ist dann schön, wenn man mit den Nachbarschaften eine gute Beziehung hat.
5: Ja, pflegen, auf jeden Fall. Gibt es, das ist eine Frage, die ich mir stelle, gibt es von anderen Moscheen aus Osnabrück auch so ein bisschen Kritik oder ja vielleicht auch so ein bisschen Gegenwind bezüglich dieses Neubaus? Oder auch, ich habe das schon gerade beschrieben, ich erlebe euch als total offen, ihr seid in Kontakt mit so einer Gemeinde, hier mit einer christlichen Gemeinde. Erlebt ihr da auch Gegenwind? Vielleicht auch aus anderen Richtungen?
6: Nee, absolut nicht. Die Gemeinden, die Moscheengemeinden, die in Osnabrück sind, das sind ungefähr circa 10 Moscheengemeinden, die haben uns im Gegenteil, die haben uns alle unterstützt. Die stehen zu uns und die finden das gut, weil es halt größere Möglichkeiten, hier gibt es größere Räume, auch mehr Potenzial, alles Mögliche. Und die stehen alle voll dahinter. Also bis jetzt gar keine Kritik.
5: Ja, super. Wenn du jetzt mal so ein paar Jahre nach vorne guckst, also hoffentlich seid ihr nächstes Jahr fertig, könnt einziehen, könnt ein großes Einzugsfest machen. Was wünschst du dir vielleicht so für die nächsten 5 Jahre? Was wäre so für dich die beste Zukunft? Was passiert für eure Gemeinschaft, für diesen Stadtteil, für das Miteinander?
6: Ja, ich wünsche mir, dass hier, ich sag mal, wenn ich jetzt 5 Jahre nach vorne gucke, dass dieses Haus, das hier entsteht, wie schon mehrmals erwähnt, dass das ja wirklich ein Haus des Friedens wird, dass das im positiven Gedächtnis aller Mitbürger in Osnabrück landet und kommt und dass hier alle sich wohlfühlen hier, also dass jeder hier kommen soll. Ja. Auch andere Religionen, auch andere Nationalitäten. Das ist eine öffentliche Gebäude hier. Und dass diese Gebäude auch ihre Funktion, sage ich mal, beweist oder nicht nur als schön aussieht, sondern auch wirklich das alles in Tat umsetzen können.
5: Ja.
6: Das ist mein Wunsch.
5: Ich glaube, ihr seid auf einem richtig, richtig guten Weg dahin. Dass die Bürgermeisterin letzte Woche da war, ist auch ein Zeichen dafür, dass ihr gut mit im Gespräch seid und dass ihr auch für die Friedensstadt was beitragt, dass hier Frieden herrscht, dass wir miteinander im Gespräch sein können.
6: Genau, das ist richtig. Wir hatten die, wir haben die eingeladen, die Frau Pötter, und wir sind auch froh, dass sie dann Interesse gezeigt hat, dass sie uns besucht hat, dass sie uns auch, sag ich mal, erhört hat und immer ein Ohr für uns hat, und ja. Da sind wir auch sehr froh drüber, sag ich mal.
5: Spätim, vielen, vielen Dank für das Gespräch. Schön, dass ihr hier im Schinkel seid. Schön, dass ihr hier so erfolgreich baut. Ich wünsche euch noch viel Kraft und Durchhaltevermögen. Es kostet natürlich auch viel Zeit, Energie und sicherlich auch Geld. Schön, dass ihr da seid.
6: Vielen Dank, Tom, auch für deinen Besuch. Ich freue mich sehr.
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1: Ich bin Babette Büchner. Bundeskanzler Friedrich Merz steht innenpolitisch massiv unter Druck. Jetzt hat er seine für nächste Woche geplante Reise zur UN-Generaldebatte nach New York abgesagt. Das erfuhr die deutsche Presseagentur aus Regierungskreisen.
2: Kanzler Merz hatte schon letztes Jahr nicht an der UN-Generaldebatte teilgenommen und die deutsche Rede dort Außenminister Wadephul überlassen. So wird es nun wohl auch dieses Jahr kommen. Merz' kurzfristige Absage dürfte dem innenpolitischen Druck geschuldet sein. Kurz vor zwei weiteren Landtagswahlen mit drohenden Wahlschlappen wird in der Union mehr oder weniger offen über einen möglichen Austausch des Kanzlers diskutiert. Merz will noch am Sonntagabend mit der CDU-Spitze über die Wahlergebnisse beraten und dabei wohl vor allem fragen, wie viel Rückendeckung er in den eigenen Reihen noch hat. Aus Berlin, Ronny Thorau.
1: Nachdem die Spritpreise auf immer neue Rekordhöhen klettern, hat Bundeskanzler Friedrich Merz schnelle Hilfe versprochen. Ein Instrument nimmt er dabei aber vom Tisch. Für eine Übergewinnsteuer auf Extraprofite der Mineralölkonzerne sieht er keine rechtliche Grundlage. Die Regierung will stattdessen verschiedene Steuern und Abgaben in den Blick nehmen, um Verbraucher zu entlasten. Kunden von Netflix, Apple TV und Wow könnten Geld zurückbekommen. Verbraucherschützer haben gegen Preiserhöhungen der drei Streamingdienste geklagt und fordern je nach Vertrag Rückzahlungen von 200 bis 700 Euro.
3: Konkret heißt der Vorwurf, die Anbieter haben die Preise mehrmals erhöht, ohne dafür eine neue Zustimmung der Kunden einzuholen. Stattdessen gab es nur den Hinweis auf Preisanpassungsklauseln in den Geschäftsbedingungen. Und die, sagen die Verbraucherschützer, sind unwirksam. Betroffene können sich der Klage anschließen, kostenlos. Transparenz ist wichtig, auch weil viele die Preise regelmäßig erhöhen. Erst kürzlich war das wieder der Fall bei Netflix. Claudia Wächter, Nachrichtenredaktion.
1: Wie lebt man möglichst lange? Daran tüfteln Forscher überall. In Japan funktioniert das schon jetzt sehr gut. Dort ist die Zahl der 100-Jährigen zum ersten Mal über 100.000 gestiegen. Insgesamt gibt es dort inzwischen fast 108.000 Menschen, die 100 Jahre oder älter sind, gab das japanische Gesundheitsministerium bekannt. Rund 88% der 100-Jährigen sind dabei Frauen.
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Ja, einen wunderschönen Dienstagabend. Es ist 21 Uhr und 3 Minuten. Ihr hört euren Heimatsender, ihr hört OS Radio 104,8. Ihr hört eine weitere Ausgabe von 3 from 1. Für euch wie immer am Mikrofon Michael Reinelt und für euch heute im Gepäck die Alben von Starter Car, Dinosaur Jr., Chelsea Wolf. Und anfangen wollen wir mit High Spencer. Die deutschsprachige Indie-Punk-Rock-Band High Spencer macht mit Immer Nie ein Album, das nicht nach klaren Antworten sucht. Es ist ein Album über das Aushalten der eigenen Ambivalenz. Gefühle sind selten eindeutig. Hoffnung trifft auf Zweifel, Aufbruchstimmung auf Heimweh und manchmal fühlt sich alles gleichzeitig schwer und leicht an. High Spencer sind gewachsen wie eine Kaugummiblase. Langsam, stetig, aber mit Druck dahinter. Kein Hype, kein Abkürzen, sondern durchbeißen, weitermachen, lange atmen. Von kleinen Kellerclubs, in denen der Schweiß von der Decke tropft, bis auf die großen Bühnen des Landes. Alles ist erspielt, alles Zug um Zug. Und genau deshalb hält das hier auch, weil es nicht aufgeblasen ist, sondern gewachsen. Immer nie ist der Moment, in dem sich nichts mehr kleinreden lässt. Laut, schillernd und mit Wucht stellen High Spencer klar, ihre Jahre sind noch lange nicht vorbei. Und wir hören rein in das neue Album der Hagner mit Wenn der Sommer geht, an dem Tag, der niemals kam, und Raufasertapete. Ich wünsche viel Spaß mit High Spencer und in den kommenden gut 55 Minuten.

Ja, das war's von High Spencer und wir kommen zum zweiten Album für heute. Das kommt von Starter Car. Manchmal funktionieren die einfachsten Ideen am besten. Als Songwriter Eugene Burnett 2024 von Glasgow nach London zieht, findet er seine Mitstreiter nicht über soziale Medien oder die Musikindustrie, sondern ganz klassisch über selbstgebastelte Bandmade-Wanted-Plakate. Heute gehören Starter Car zu den spannendsten neuen Namen der Südlondoner Musikszene. Mit ihrem eigenwilligen Mix aus Indie-Rock und Country-Einflüssen haben sie sich schnell eine treue Fangemeinde erspielt. Mit Afterlight veröffentlicht die Band nun ihr Debütalbum, eine Sammlung eingängiger, atmosphärischer Songs, die von den schönen wie auch von den schwierigen Seiten des Lebens erzählen. Die 11 Songs erschaffen eine warme, nostalgische Klangwelt, die Burnetts musikalische Prägung durch Künstler wie Sparkle Horse, Sufjan Stevens und Wilco deutlich erkennen lässt. Doch hinter der einladenden Atmosphäre verbergen sich oft ernste Themen. Angstzustände, Verlust und Drogenkonsum ziehen sich als roter Faden durch das Album. Und wie sich das anhört für euch jetzt mit den Tracks Everett, Safety Net, Know What You Say. Ich sage viel Spaß mit Starter Car.

Ja, das war's von Starter Car. Wir kommen zum nächsten Album. Das kommt von Dinosaur Junior. Es gibt wenige Bands, die Raserei und Melancholie kongenial miteinander vereinen können oder konnten. Da wären zum Beispiel die Pixies, My Bloody Valentine, Screaming Trees, Sonic Youth oder eben Lubalu, Murph und Jay Messix, auch besser bekannt als Dinosaur Junior. Und die stehen geradezu exemplarisch für das Talent, brachiale Gitarrengewitter loszutreten, in denen sich immer wieder fein ziselierte Melodiegespinste verstecken, wunderbar angereichert durch die stets nörgelige, brüchige Stimme Messix. Senier, das sechste Studioalbum seit der Reunion, macht da keine Ausnahme. Allerdings, es wurde fein an den Stellschrauben gedreht. Während im bisherigen Werk auch

gut zusammen. Und nicht zuletzt darf man zu Recht staunen, wie kongenial die drei Herren, die eigentlich angesichts der Lautstärke ihrer Live-Konzerte schon längst sein müssten, auf den Punkt zusammenspielen und ein ums andere Feuerwerk entfachen. Schön, sehr, sehr schön das Ganze. Und wir hören rein in dieses Album mit folgenden vier Liedern: Serval Got Away, Take Me With You, Put It Down und Gone Off. Ich wünsche ganz viel Spaß mit Dinosaur Junior.

Ja, das war's von Dinosaur Junior und wir kommen zum letzten Album für heute. Das kommt von Chelsea Wolf. Im Prinzip hat Chelsea Wolf mit ihrem neunten Album The Dark alles richtig gemacht. Denn die erstaunlich schöne und zugängliche Musik, die in Zusammenarbeit mit einigen namhaften Gästen, zum Beispiel Robert Fink von Nine Inch Nails, entstand, dürfte der amerikanischen Ausnahmekünstlerin neue Hörerkreise erschließen. Im Idealfall machen sich jene, die mit dem Oeuvre bislang noch nicht vertraut waren, sodann ans Werk, denn durch und durch interessanten Backkatalog von hinten nach vorne aufzuarbeiten. Zugleich ist einem ausgerechnet beim Eröffnungsstück Cold auf eine Weise warm ums Herz, dass man nicht umhin kann, sich auch die anderen Lieder zu Gemüte zu führen, in der Hoffnung, ähnlich Berührendes zu entdecken. Emma Ross Rundle, die ebenfalls mit taufrischen Songs in den Startlöchern steht, muss sich wahrlich vorsehen, die Auszeichnung für das beste Dark Indie Album nicht an die wohl direkteste Konkurrenz abzutreten. Wer da auch immer das Rennen macht, Chelsea Wolfs Hinwendung zu intimer, gefühlvoller Musik, wie sie auf The Dark zum Ausdruck kommt, hat so oder so einen Platz auf der persönlichen Jahresbestenliste verdient. Wir hören rein in dieses Album mit den vier Songs Cold, Swallower, Turn the Key und This is Not the End. Ich sage an dieser Stelle schon mal Tschüss, Ciao, auf Wiederhören. Bedanke mich bei euch fürs Zuhören, wünsche euch noch einen wunderschönen Abend. Würde mich freuen, wenn ihr nächste Woche Mittwoch dann wieder einschaltet um 22 Uhr für die nächste Ausgabe von 3 from 1. Für euch am Mikrofon war Michael Reinelt und jetzt für euch Chelsea Wolf.

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1: Ich bin Diana Kramer. Die Spritpreise steigen und steigen. Jetzt hat Bundeskanzler Friedrich Merz eine zügige Entlastung in Aussicht gestellt. Eine Übergewinnsteuer auf Extraprofite der Mineralölkonzerne lehnt Merz allerdings ab. Dafür gäbe es auch keine ausreichende rechtliche Grundlage, sagt er.
2: Insofern müssen wir uns was Einfacheres, was anderes einfallen lassen. Wir haben in der Koalition vor langer Zeit schon einen Direktzahlungs-Auszahlungsmechanismus besprochen. Das Finanzministerium ist hier an der Arbeit. Ich hoffe, damit auch bald fertig, sodass wir die privaten Haushalte direkt erreichen können mit entsprechenden Unterstützungsleistungen.
1: Merz sprach von mehreren verschiedenen Optionen zur Entlastung der Autofahrer, die jetzt in der Koalition besprochen werden. Ob ihm diese geplanten Entlastungen auch innenpolitisch helfen, ist allerdings ungewiss. Der Kanzler steht massiv unter Druck. Jetzt hat Merz seine für nächste Woche geplante Reise zur UN-Generaldebatte nach New York abgesagt, wie die dpa aus Regierungskreisen erfuhr. Die Rede von Merz in der Generaldebatte war für Mittwoch geplant, 3 Tage nach den Landtagswahlen in Mecklenburg-Vorpommern und Berlin. Beide Wahlen gelten als mitentscheidend für die politische Zukunft des Kanzlers. Ein Bericht aus dem US-Verteidigungsministerium bestätigt, was die Trump-Regierung lange bestritten hat. Der Irankrieg hat die Munitionsvorräte der USA empfindlich ausgedünnt. Das Pentagon will nun gegensteuern.
3: Die US-Munitionsvorräte sind seit Kriegsbeginn Ende Februar ein politisch hochbrisantes Thema hier in den USA. Pentagon-Chef Hexas hatte die Berichte über Munitionsknappheit immer zurückgewiesen, ebenso Präsident Trump. Nun offenbart der Bericht aus der Generalinspektion des Pentagons aber doch erhebliche Engpässe bei der Rüstung und beim Waffennachschub. Produktions- und Beschaffungsprozesse werden jetzt unter Hochdruck gestrafft. Wichtige Materialien, Komponenten und Munitionsbestände sollen gelagert werden und für den Notfall bereitstehen. Tina Eck, USA.
1: Nach mehreren Malariafällen bei Mitarbeitern des Frankfurter Flughafens sind nun 2 Anwohner erkrankt. Beide Personen leben im Stadtteil Schwanheim, der sich in unmittelbarer Nähe zum Flughafen befindet. Das Frankfurter Gesundheitsamt rief die Bevölkerung und Ärzte auf, bei Symptomen auch die Flughafenmalaria im Hinterkopf zu haben.
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1: Ich bin Diana Kramer. Nachdem die Spritpreise auf immer neue Rekordhöhen klettern, hat Bundeskanzler Friedrich Merz nun schnelle Hilfe versprochen. Es werde Entlastungen für Autofahrerinnen und Autofahrer geben, sagte der Kanzler.
2: Für viele Menschen, die täglich das Auto brauchen, ist eine Belastungsgrenze erreicht. Und ich bin der Meinung, dass wir handeln müssen. Das genaue Instrumentarium steht noch nicht fest. Sie können aber davon ausgehen, dass wir sehr bald einen Vorschlag dazu vorlegen werden.
1: Ein Instrument hat der Kanzler allerdings ausgeschlossen. Für eine Übergewinnsteuer auf Extraprofite der Mineralölkonzerne sieht er keine rechtliche Grundlage. Die Regierung will stattdessen verschiedene Steuern und Abgaben in den Blick nehmen. Geprüft wird außerdem ein Mechanismus für Direktzahlungen an private Haushalte. Der Bundeskanzler hat seine für nächste Woche geplante Reise zur UN-Generalversammlung nach New York abgesagt. Er werde entgegen ursprünglicher Planungen nicht nach New York reisen, da seine Präsenz in Berlin erforderlich sei, erfuhr die dpa aus Regierungskreisen.
3: Kanzler Merz hatte schon letztes Jahr nicht an der UN-Generaldebatte teilgenommen und die deutsche Rede dort Außenminister Wadephul überlassen. So wird es nun wohl auch dieses Jahr kommen. Merz' kurzfristige Absage dürfte dem innenpolitischen Druck geschuldet sein. Kurz vor zwei weiteren Landtagswahlen mit drohenden Wahlschlappen wird in der Union mehr oder weniger offen über einen möglichen Austausch des Kanzlers diskutiert. Merz will noch am Sonntagabend mit der CDU-Spitze über die Wahlergebnisse beraten und dabei wohl vor allem fragen, wie viel Rückendeckung er in den eigenen Reihen noch hat. Aus Berlin, Ronny Thorau.
1: Bundesverteidigungsminister Boris Pistorius und sein US-Amtskollege Pete Hegseth haben in Washington eine Absichtserklärung über eine verstärkte Zusammenarbeit bei Rüstungsprojekten unterzeichnet. Angesichts aktueller sicherheitspolitischer Herausforderungen soll es eine Kooperation bei der Herstellung hochmoderner Waffensysteme und komplexer Munition geben, teilte das Verteidigungsministerium in Berlin mit. Der Schauspieler Ralf Richter ist tot. Er starb im Alter von 69 Jahren, das teilte seine Managerin mit. Seinen schauspielerischen Durchbruch feierte Ralf Richter mit seiner Rolle im Wolfgang-Petersen-Klassiker Das Boot. Seine Ruhrpott-Proletenfigur Kalle Grabowski wurde zum Kult.
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1: Ich bin Diana Kramer. Die Spritpreise steigen und steigen. Jetzt hat Bundeskanzler Friedrich Merz aber zügige Entlastung in Aussicht gestellt. Eine Übergewinnsteuer auf Extraprofite der Mineralölkonzerne lehnt Merz allerdings ab. Dafür gäbe es keine ausreichende rechtliche Grundlage, sagt er.
2: Insofern müssen wir uns was Einfacheres, was anderes einfallen lassen. Wir haben in der Koalition vor langer Zeit schon einen Direktzahlungs-Auszahlungsmechanismus besprochen. Das Finanzministerium ist hier an der Arbeit. Ich hoffe, damit auch bald fertig, sodass wir die privaten Haushalte direkt erreichen können mit entsprechenden Unterstützungsleistungen.
1: Merz sprach von mehreren verschiedenen Optionen zur Entlastung der Autofahrer, die jetzt in der Koalition besprochen werden. Ob ihm die geplanten Entlastungen auch innenpolitisch helfen, ist allerdings ungewiss. Der Kanzler steht massiv unter Druck. Jetzt hat Merz seine für nächste Woche geplante Reise zur UN-Generaldebatte nach New York abgesagt, wie die dpa aus Regierungskreisen erfuhr. Die Rede von Merz in der Generaldebatte war für Mittwoch geplant, 3 Tage nach den Landtagswahlen in Mecklenburg-Vorpommern und Berlin. Beide Wahlen gelten als mitentscheidend für die politische Zukunft des Kanzlers. Kunden von Netflix, Apple TV und Wow könnten Geld zurückbekommen. Verbraucherschützer haben gegen Preiserhöhungen der 3 Streaming-Dienste geklagt und fordern je nach Vertrag Rückzahlungen von 200 bis 700 Euro.
3: Konkret heißt der Vorwurf, die Anbieter haben die Preise mehrmals erhöht, ohne dafür eine neue Zustimmung der Kunden einzuholen. Stattdessen gab es nur den Hinweis auf Preisanpassungsklauseln in den Geschäftsbedingungen. Und die, sagen die Verbraucherschützer, sind unwirksam. Betroffene können sich der Klage anschließen, kostenlos. Transparenz ist wichtig, auch weil viele die Preise regelmäßig erhöhen. Erst kürzlich war das wieder der Fall bei Netflix. Claudia Wächter, Nachrichtenredaktion.
1: Italien und Spanien haben erneut ihre gegenseitigen Grenzkontrollen verlängert. Diese sollen für weitere 2 Wochen gelten, kündigten beide EU-Länder an. Italien hatte die Einführung seinerzeit damit begründet, seine Grenzen wegen des Andrangs von Migranten auf die spanische Nordafrika-Exklave Ceuta besser schützen zu müssen.
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1: Ich bin Diana Kramer. Bundeskanzler Friedrich Merz hat angesichts weiter steigender Spritpreise Entlastungen für Autofahrer angekündigt. Eine Übergewinnsteuer auf Extraprofite der Mineralölkonzerne lehnt er aber ab. Doch genau für diese Steuer wirbt die SPD.
2: Immerhin einig ist man sich, dass viele Autofahrer an der Schmerzgrenze sind. Wir werden etwas gegen die Preistreiberei tun, verspricht der Kanzler. Aber eine Übergewinnsteuer hält er für rechtlich nicht durchsetzbar. SPD-Finanzminister Klingbeil will allerdings damit Entlastungen für Autofahrer gegenfinanzieren und fordert auch einen Spritpreisdeckel. Doch auch der ist umstritten in der Regierung. Dennoch sagt Merz, wir werden schnell Vorschläge auf den Tisch legen. Claudia Wächter, Nachrichtenredaktion.
1: Bundeskanzler Merz hat erneut seinen Willen bekräftigt, das schwarz-rote Reformpaket durchzusetzen. Es sei ein Versprechen, den ernsthaften Versuch zu unternehmen, das hinzubekommen, sagte Merz am Abend auf einer Veranstaltung zum 150. Geburtstag von Ex-Kanzler Konrad Adenauer in Berlin. Mehr könne er nicht tun, fügte Merz hinzu. Der Kanzler reagierte damit auf Bestrebungen aus der SPD, das Reformpaket noch einmal zu ändern. Deutschland und die USA wollen ihre Zusammenarbeit bei Rüstungsprojekten deutlich ausbauen. Dazu haben Verteidigungsminister Boris Pistorius und sein US-Amtskollege Pete Hegseth in Washington eine Absichtserklärung über verstärkte Kooperationen unterzeichnet. Es gebe einen hohen Bedarf an Rüstungsgütern und diese erfordere erhöhte Produktionskapazitäten, sagte Pistorius.
3: Wir wollen durch die engere Kooperation dafür sorgen, dass die Innovationskraft unserer Industrien noch stärker und schneller ausgeschöpft werden kann, um sowohl uns als auch den Amerikanern bessere Möglichkeiten zu geben, sowohl rüstungsindustriell als aber auch, was die Rüstungskapazitäten und die Ausrüstung unserer Streitkräfte angeht.
1: Bundesverteidigungsminister Pistorius. Der Schauspieler Ralf Richter ist tot. Er starb im Alter von 69 Jahren, teilte seine Managerin mit. Sein Durchbruch feierte Ralf Richter in Wolfgang Petersens Klassiker Das Boot. Seine Ruhrpott-Proletenfigur Kalle Grabowski in Bang Boom Bang wurde zum Kult. Richter hatte seit längerem gesundheitliche Probleme. Er litt an einer Lungenerkrankung und einer Herzunterfunktion.
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0: Es ist 2 Uhr.
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2: Ich bin Diana Kramer. Nachdem die Spritpreise auf immer neue Rekordhöhen klettern, hat Bundeskanzler Friedrich Merz nun schnelle Hilfe versprochen. Es werde Entlastungen für Autofahrer geben, sagte der Kanzler.
3: Für viele Menschen, die täglich das Auto brauchen, ist eine Belastungsgrenze erreicht. Und ich bin der Meinung, dass wir handeln müssen. Das genaue Instrumentarium steht noch nicht fest. Sie können aber davon ausgehen, dass wir sehr bald einen Vorschlag dazu vorlegen werden.
2: Ein Instrument hat der Kanzler allerdings ausgeschlossen. Für eine Übergewinnsteuer auf Extraprofite der Mineralölkonzerne sieht er keine rechtliche Grundlage. Die Regierung will stattdessen verschiedene Steuern und Abgaben in den Blick nehmen. Der Bundeskanzler hat derweil seine für nächste Woche geplante Reise zur UN-Generalversammlung abgesagt. Er werde entgegen ursprünglicher Planungen nicht nach New York reisen. Seine Präsenz sei in Berlin erforderlich, heißt es aus Regierungskreisen.
4: Kanzler Merz hatte schon letztes Jahr nicht an der UN-Generaldebatte teilgenommen und die deutsche Rede dort Außenminister Wadephul überlassen. So wird es nun wohl auch dieses Jahr kommen. Merz' kurzfristige Absage dürfte dem innenpolitischen Druck geschuldet sein. Kurz vor 2 weiteren Landtagswahlen mit drohenden Wahlschlappen wird in der Union mehr oder weniger offen über einen möglichen Austausch des Kanzlers diskutiert. Merz will noch am Sonntagabend mit der CDU-Spitze über die Wahlergebnisse beraten und dabei wohl vor allem fragen, wie viel Rückendeckung er in den eigenen Reihen noch hat. Aus Berlin, Ronny Thorau.
2: Bundesverteidigungsminister Boris Pistorius und sein US-Amtskollege Pete Hegseth haben eine Absichtserklärung über eine verstärkte Zusammenarbeit bei Rüstungsprojekten unterzeichnet. Angesichts der aktuellen sicherheitspolitischen Herausforderungen soll es eine Kooperation bei der Herstellung hochmoderner Waffensysteme und komplexer Munition geben, sagte Pistorius in Washington. In Stadthagen in Niedersachsen ist ein Streit unter Kindern um einen Ball derart eskaliert, dass am Ende 5 Personen verletzt wurden. Nach Angaben der Polizei hatten sich mehrere Eltern in den Streit ihrer Sprösslinge eingemischt und nach einer verbalen Auseinandersetzung kam es zu einer Schlägerei. Die Polizei setzte Pfefferspray ein, um die Kontrahenten zu trennen. Ein 26-Jähriger kam schwer verletzt in ein Krankenhaus, 4 weitere Erwachsene wurden leicht verletzt.
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